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0: Kaktus.
1: Sind denn unsere Freibäder vorbereitet?
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2: Das ist richtig, aber die sind aus Zucker, deswegen sind die wasserlöslich. Das machen die nur im allerhöchsten Notfall, da reinzuspringen.
3: Ach so.
1: Und wie sieht's denn jetzt in unserer schönen Landeshauptstadt aus?
4: Das Strandbad Wostra ist geöffnet und unsere Badestellen in Weixdorf und Beisig.
1: Das Wichtigste, sind genügend Pommes da?
4: Also das ist ja essentiell.
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6: Kurz vor 3:30. Ich bin Fabian Hoffmann. Mehr Impfungen und bestimmte Medikamente soll es auch ohne Rezept geben. Der Bundestag hat die Apothekenreform beschlossen. Außerdem ging es im Parlament um das Kindergeld. Das sollen Eltern in Zukunft automatisch bekommen, ohne einen Antrag stellen zu müssen. Das Ziel? Weniger Papierkram, mehr Zeit fürs Baby. Mit Blick auf die NATO ruft Bundesaußenminister Wadephul zur Gelassenheit auf. Trotz einiger widersprüchlicher Aussagen aus den USA, etwa zur Stationierung von Soldaten, sagt Wadephul in der ARD, dass das Bündnis größer und stärker ist als je zuvor. Die Ankündigung aus Washington, 5000 Soldaten nach Polen zu verlegen, begrüßt er. Da knallen die Sektkorken. In Deutschland gibt's gleich mehrere neue Lotto-Millionäre. Beim Euro-Jackpot schrammten 5 Tipper aus Hessen, Mecklenburg-Vorpommern, Niedersachsen, NRW und dem Saarland um eine Zahl am Jackpot vorbei. Für sie gibt's aber immerhin je gut 2,3 Millionen Euro. Die Görlitzer Polizei ermittelt nach dem Hauseinsturz in alle Richtungen. 2 Frauen und ein Mann waren dabei ums Leben gekommen. Alle 3 wurden inzwischen tot aus den Trümmern geborgen. Es wird vermutet, dass eine Gasexplosion zu dem Einsturz geführt hat. Wie es dazu gekommen ist, ist noch offen. 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Neue Nachrichten wieder in einer halben Stunde.
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7: Klarer Himmel oder nur ein paar Wolken sind gerade unterwegs und es bleibt trocken. Die Temperaturen liegen aktuell zwischen 13 und 8 Grad. Heute geht's dann freundlich weiter mit viel Sonne und nur ein paar Wolken, die zum Abend hin eher weniger werden. Dazu werden es tagsüber maximal 23 bis 25 Grad.
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7: Auf der A4 Dresden Richtung Chemnitz ist zwischen Frankenberg und Chemnitz Ost die Straße nach einem Unfall gesperrt. Im Kreis Bautzen kommt es auf der Straße zwischen dem Abzweig nach Kannewitz und Poschwitz bis Sonntagabend wegen des 30. internationalen VW-Treffens zu Staus und Behinderungen. Und in Leipzig gibt es wegen des WEF-Gotik-Treffens rund um die Innenstadt und an den Veranstaltungsorten noch bis Montagabend Behinderungen und Sperrungen. Staus oder Blitzer einfach melden unter 0800 023 und 4x4.

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3: Kurz vor drei. Ich bin Fabian Hoffmann. Für die vom Bundestag beschlossene Apothekenreform gibt es Kritik. Der Hausärzteverband sagt, dass sie die Praxen schwächt. Die Apotheken sollen in Zukunft die Möglichkeit bekommen, beispielsweise mehr Impfungen anzubieten und bestimmte Medikamente auch ohne Rezept herauszugeben. Andreas Gassen von der Kassenärztlichen Bundesvereinigung sagt in der ARD,
4: dass Apotheken jetzt in Grunddiagnostik einsteigen, das geht bis zum Blutabnehmen und das ist natürlich schon schräg, weil die Apothekerinnen und Apotheker dafür schlicht nicht ausgebildet sind. Das ist noch nicht mal Inhalt ihres Studiums und insofern würden wir das als ein Abgleiten in die Laienmedizin tatsächlich sehen.
3: Der Apothekerverband begrüßt die Reform dagegen als Hilfe, um das Gesundheitssystem zu entlasten. Die EU und Mexiko rücken wirtschaftlich enger zusammen. Beide Seiten haben jetzt eine Erweiterung ihres Handelsabkommens unterschrieben. Viele Zölle fallen damit weg. Profitieren sollen vor allem die Landwirtschaft, der Maschinenbau und die Pharmabranche. Die deutsche Wirtschaft hofft auf einen Exportplus. Nach dem Hauseinsturz in Görlitz ermittelt die Polizei in alle Richtungen. Zwei Frauen und ein Mann waren bei dem Einsturz ums Leben gekommen. Alle drei wurden inzwischen tot aus den Trümmern geborgen. Ihre Leichen werden jetzt untersucht. In dem Haus hatte es vermutlich eine Gasexplosion gegeben. Oberbürgermeister Octavian Ursu sagt,
5: wenn am Ende so eine Gasexplosion tatsächlich stattgefunden hat, von dem wir momentan ausgehen, wissen nicht, in welchem Raum sich diese Gas angesammelt hat. Deswegen ist nicht so wahrscheinlich, dass man im ganzen Haus gleich gemerkt hat. Wenn das der Fall gewesen wäre, wären die wahrscheinlich alle schon lange rausgerannt. Hat sich irgendwo wahrscheinlich angesammelt und kam zur Explosion, vermutlich.
3: Poldi macht Schluss. Lukas Podolski beendet seine Karriere als aktiver Fußballer. Das hat der 40-Jährige jetzt mitgeteilt. Unter anderem holte er mit der deutschen Nationalmannschaft 2014 den Weltmeistertitel. Zuletzt spielte Podolski bei Górnik Zabrze in Polen und hat den Club gerade erst gekauft. 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
6: Klarer Himmel oder nur ein paar Wolken sind gerade unterwegs und es bleibt trocken. Die Temperaturen liegen aktuell zwischen 13 und 8 Grad. Heute geht's dann freundlich weiter mit viel Sonne und nur ein paar Wolken, die zum Abend hin eher weniger werden. Dazu werden es tagsüber maximal 23 bis 25 Grad.
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6: Auf der A4 Dresden Richtung Chemnitz ist zwischen Frankenberg und Chemnitz Ost die Straße nach einem Unfall gesperrt. Im Kreis Bautzen kommt es auf der Straße zwischen dem Abzweig nach Kannewitz und Poschwitz bis Sonntagabend wegen des 30. internationalen VW-Treffens zu Staus und Behinderungen. Und in Leipzig gibt es wegen des WEF-Gotik-Treffens rund um die Innenstadt und an den Veranstaltungsorten noch bis Montagabend Behinderungen und Sperrungen. Staus oder Blitzer einfach melden unter 0800 023 und 4x4.

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1: Kurz vor 3:30. Ich bin Fabian Hoffmann. Für die vom Bundestag beschlossene Apothekenreform gibt es Kritik. Der Hausärzteverband sagt, dass sie die Praxen schwächt. Die Apotheken sollen in Zukunft die Möglichkeit bekommen, etwa mehr Impfungen anzubieten. Der Apothekerverband begrüßt die Reform als Hilfe, um das Gesundheitssystem zu entlasten. Die EU und Mexiko rücken wirtschaftlich enger zusammen. Beide Seiten haben jetzt eine Erweiterung ihres Handelsabkommens unterschrieben. Viele Zölle fallen damit weg. Profitieren sollen vor allem die Landwirtschaft, der Maschinenbau und die Pharmabranche. Die deutsche Wirtschaft hofft auf ein Exportplus. Mit Blick auf die NATO ruft Bundesaußenminister Wadefuhl zur Gelassenheit auf. Trotz einiger widersprüchlicher Aussagen aus den USA, etwa zur Stationierung von Soldaten, sagt Wadefuhl in der ARD, dass das Bündnis größer und stärker ist als je zuvor. Die Ankündigung aus Washington, 5000 Soldaten nach Polen zu verlegen, begrüßt er. Leipzig ist an diesem Pfingstwochenende wieder Treffpunkt der schwarzen Szene. Beim 33. Wave-Gothic-Treffen sind rund 20.000 Besucher aus der ganzen Welt dabei. 4 Tage lang gibt's neben Konzerten auch Lesungen, Ausstellungen und Führungen. Mehr als 200 Bands und Künstler treten auf. 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
2: Klarer Himmel oder nur ein paar Wolken sind gerade unterwegs und es bleibt trocken. Die Temperaturen liegen aktuell zwischen 13 und 8 Grad. Heute geht's dann freundlich weiter mit viel Sonne und nur ein paar Wolken, die zum Abend hin eher weniger werden. Dazu werden es tagsüber maximal 23 bis 25 Grad.
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2: Auf der A4 Dresden Richtung Chemnitz ist zwischen Frankenberg und Chemnitz Ost die Straße nach einem Unfall gesperrt. Im Kreis Bautzen kommt es auf der Straße zwischen dem Abzweig nach Kannewitz und Poschwitz bis Sonntagabend wegen des 30. internationalen VW-Treffens zu Staus und Behinderungen. In Leipzig gibt es wegen des WEF-Gotik-Treffens rund um die Innenstadt und an den Veranstaltungsorten noch bis Montagabend Behinderungen und Sperrungen. Staus oder Blitzer einfach melden unter 0800 023 und 4x4.

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6: Kurz vor vier, ich bin Fabian Hoffmann. Der Apothekerverband begrüßt die Reform, die jetzt vom Bundestag beschlossen wurde. Damit werde die Rolle der Apotheken gestärkt und das Gesundheitssystem entlastet, heißt es. Apotheken dürfen künftig mehr Impfungen anbieten, Blut abnehmen und einige Medikamente auch ohne Rezept herausgeben. Von Ärzteverbänden kommt dagegen Kritik. Primärversorgung lasse sich nicht in Apotheken verlagern, sagt etwa der Hausärzteverband. Diese Pläne seien ein gefährlicher Irrweg und ein Rückschritt für die Versorgung. In Leipzig läuft das Wave-Gothic-Treffen. Etwa 20.000 Besucher werden wieder erwartet, zum größten Treffen der schwarzen Szene weltweit. Vier Tage lang gibt's neben Konzerten auch Lesungen, Ausstellungen und Führungen. Das Festival ist am Nachmittag mit dem viktorianischen Picknick im Clara-Zetkin-Park gestartet. Dort kann jeder mitmachen, sagte uns WGT-Sprecher Cornelius Brach.
7: Aber das Picknick leidet unter unbeteiligten Zaungästen, die also nur mal gucken gehen, Fotos machen wollen und so weiter. Das ist alles verständlich, weil da gibt's natürlich viele spektakulär gestylte Menschen zu sehen. Wir möchten eben doch appellieren, Teil des Ganzen zu werden, idealerweise eben in passender Kleidung und mit Picknickzubehör.
6: Wer in den Sommerferien wegfliegen will, muss sich trotz Kerosinmangels keine Sorgen machen. Das hat die Flugbranche bei einem Treffen mit der Bundestagstaskforce zu den Auswirkungen des Iran-Kriegs versprochen. Wer schon gebucht hat, werde ohne Extrakosten in den Urlaub fliegen können. Die EU und Mexiko rücken wirtschaftlich enger zusammen. Beide Seiten haben jetzt eine Erweiterung ihres Handelsabkommens unterschrieben. Viele Zölle fallen damit weg. Profitieren sollen vor allem die Landwirtschaft, der Maschinenbau und die Pharmabranche. Die deutsche Wirtschaft hofft auf einen Exportplus. Die deutsche Eishockey-Nationalmannschaft hat bei der WM den ersten Sieg eingefahren. Gegen Ungarn gab es ein deutliches 6:2. Damit bewahrt sich das deutsche Team weiter die Chance auf die K.O.-Runde. Nächster Vorrundengegner ist Österreich. 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
8: Klarer Himmel oder nur ein paar Wolken sind gerade unterwegs und es bleibt trocken. Die Temperaturen liegen aktuell zwischen 13 und 8 Grad. Heute geht's dann freundlich weiter mit viel Sonne und nur ein paar Wolken, die zum Abend hin eher weniger werden. Dazu werden es tagsüber maximal 23 bis 25 Grad.
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8: Auf der A4 Dresden Richtung Chemnitz ist zwischen Frankenberg und Chemnitz Ost die Straße nach einem Unfall auf eine Spur verengt. Im Kreis Bautzen kommt es auf der Straße zwischen dem Abzweig nach Kannewitz und Porschwitz bis Sonntagabend wegen des 30. internationalen VW-Treffens zu Staus und Behinderungen. In Leipzig kommt es wegen des WEF-Gotik-Treffens rund um die Innenstadt und an den Veranstaltungsorten noch bis Montagabend zu Behinderungen und Sperrungen. Staus oder Blitzer einfach melden unter 0800 023 und 4x4.

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4: Kurz vor 16:30. Ich bin Fabian Hoffmann. Guten Morgen. Der Apothekerverband begrüßt die Reform, die jetzt vom Bundestag beschlossen wurde. Damit werde die Rolle der Apotheken gestärkt und das Gesundheitssystem entlastet, heißt es. Apotheken dürfen etwa mehr Impfungen anbieten oder Blut abnehmen. Von Ärzteverbänden kommt dagegen Kritik. Da ist von einem Rückschritt für die Versorgung die Rede. Wer in den Sommerferien wegfliegen will, muss sich trotz Kerosinmangels keine Sorgen machen. Das hat die Flugbranche bei einem Treffen mit der Bundestagstaskforce zu den Auswirkungen des Iran-Kriegs versprochen. Wer schon gebucht hat, werde ohne Extrakosten in den Urlaub fliegen können. Da knallen die Sektkorken. In Deutschland gibt's gleich mehrere neue Lotto-Millionäre. Beim Euro-Jackpot schrammten 5 Tipper aus Hessen, Mecklenburg-Vorpommern, Niedersachsen, NRW und dem Saarland um eine Zahl am Jackpot vorbei. Für sie gibt's aber immerhin je gut 2,3 Millionen Euro. Die Görlitzer Polizei ermittelt nach dem Hauseinsturz in alle Richtungen. 2 Frauen und ein Mann waren dabei ums Leben gekommen. Alle 3 wurden inzwischen tot aus den Trümmern geborgen. Es wird vermutet, dass eine Gasexplosion zu dem Einsturz geführt hat. Wie es dazu gekommen ist, ist noch offen. 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
5: Klarer Himmel oder nur ein paar Wolken sind gerade unterwegs und es bleibt trocken. Die Temperaturen liegen aktuell zwischen 13 und 8 Grad. Heute geht's dann freundlich weiter mit viel Sonne und nur ein paar Wolken, die zum Abend hin eher weniger werden. Dazu werden es tagsüber maximal 23 bis 25 Grad.
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5: Im Kreis Bautzen kommt es auf der Straße zwischen dem Abzweig nach Kannewitz und Poschwitz bis Sonntagabend wegen des 30. internationalen VW-Treffens zu Staus und Behinderungen. In Leipzig kommt es wegen des WEF-Gotik-Treffens rund um die Innenstadt und an den Veranstaltungsorten noch bis Montagabend zu Behinderungen und Sperrungen. Staus oder Blitzer einfach melden unter 0800 023 und 4x4.

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3: Kurz vor 5. Ich bin Fabian Hoffmann. Für die vom Bundestag beschlossene Apothekenreform gibt es Kritik. Der Hausärzteverband sagt, dass sie die Praxen schwächt. Die Apotheken sollen in Zukunft die Möglichkeit bekommen, beispielsweise mehr Impfungen anzubieten und bestimmte Medikamente auch ohne Rezept herauszugeben. Andreas Gassen von der Kassenärztlichen Bundesvereinigung sagt in der ARD:
4: Dass Apotheken jetzt in Grunddiagnostik einsteigen, das geht bis zum Blutabnehmen. Und das ist natürlich schon schräg, weil die Apothekerinnen und Apotheker dafür schlicht nicht ausgebildet sind. Das ist noch nicht mal Inhalt ihres Studiums. Und insofern würden wir das als ein Abgleiten in die Laienmedizin tatsächlich sehen.
3: Der Apothekerverband begrüßt die Reform dagegen als Hilfe, um das Gesundheitssystem zu entlasten. Leipzig ist an diesem Pfingstwochenende wieder Treffpunkt der schwarzen Szene. Das 33. Wave-Gothic-Treffen hat mit rund 20.000 Besuchern aus der ganzen Welt begonnen. Mehr als 200 Bands und Künstler treten auf. Für den Mittelaltermarkt auf dem Dach der Moritzbastei oder das heidnische Dorf am Torhaus Dölitz gibt es auch Tagestickets. WGT-Sprecher Cornelius Brach sagte uns:
5: Im heidnischen Dorf gibt es ja auch Bühnen, auf denen Konzerte stattfinden. Eine davon ist richtig groß, also da spielen auch bekanntere Bands, die man dort erleben kann. Da kann man auch gut mit den Kindern hingehen. Es gibt da einen speziellen Bereich für Kinder mit Märchenzelt und Kinderschminken und Armbrustschießen und so. Also da haben Kinder auch eine Menge Spaß.
3: Die NATO-Außenminister haben bei ihrem Treffen in Schweden Einigkeit gezeigt. Gleichzeitig gab es aber auch gegenseitige Kritik von EU und USA. US-Außenminister Rubio betont, dass die NATO auch für die USA nützlich sein müsse. Die Europäer fordern nach den widersprüchlichen Aussagen zu US-Truppen mehr Klarheit. Nahe der US-Metropole Los Angeles sollen sich zehntausende Menschen in Sicherheit bringen. Der Grund? Ein drohendes Chemieunglück. Ein riesiger Tank mit tausenden Litern entzündlicher Flüssigkeit hat ein Leck. Der Tank könnte explodieren. 40.000 Menschen sollen raus aus dem umliegenden Gebiet. Die deutsche Eishockey-Nationalmannschaft hat bei der WM den ersten Sieg eingefahren. Gegen Ungarn gab es ein deutliches 6:2. Damit bewahrt sich das deutsche Team weiter die Chance auf die K.O.-Runde. Nächster Vorrundengegner ist Österreich. 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
6: Trocken geht's in den Morgen, dazu nur ein paar Wolken und das bleibt tagsüber auch so erst freundlich. Zum Abend ziehen dann mehr Wolken durch, aber es bleibt trocken bei 27 bis 29 Grad. Morgen wird's erstmal grauer von Norden her und ab und zu kann auch mal ein bisschen Regen dabei sein. Maximal wieder um die 29 Grad.
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6: Im Kreis Bautzen kommt es auf der Straße zwischen dem Abzweig nach Kannewitz und Poschwitz bis Sonntagabend wegen des 30. internationalen VW-Treffens zu Staus und Behinderungen. In Leipzig kommt es wegen des WEF-Gotik-Treffens rund um die Innenstadt und an den Veranstaltungsorten noch bis Montagabend zu Behinderungen und Sperrungen. Staus oder Blitzer einfach melden unter 0800 023 und 4x4.

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1: Kurz vor 5:30, ich bin Fabian Hoffmann. Guten Morgen. Für die vom Bundestag beschlossene Apothekenreform gibt es Kritik. Der Hausärzteverband sagt, dass sie die Praxen schwächt. Die Apotheken sollen in Zukunft die Möglichkeit bekommen, etwa mehr Impfungen anzubieten. Der Apothekerverband begrüßt die Reform als Hilfe, um das Gesundheitssystem zu entlasten. Die NATO-Außenminister haben bei ihrem Treffen in Schweden Einigkeit gezeigt. Gleichzeitig gab es aber auch gegenseitige Kritik von EU und USA. US-Außenminister Rubio betont, dass die NATO auch für die USA nützlich sein müsse. Die Europäer fordern nach den widersprüchlichen Aussagen zu US-Truppen mehr Klarheit. Nahe der US-Metropole Los Angeles sollen sich zehntausende Menschen in Sicherheit bringen. Der Grund? Ein drohendes Chemieunglück. Ein riesiger Tank mit tausenden Litern entzündlicher Flüssigkeit hat ein Leck. Der Tank könnte explodieren. 40.000 Menschen sollen raus aus dem umliegenden Gebiet. Leipzig ist an diesem Pfingstwochenende wieder Treffpunkt der schwarzen Szene. Beim 33. Wave-Gothic-Treffen sind rund 20.000 Besucher aus der ganzen Welt dabei. 4 Tage lang gibt's neben Konzerten auch Lesungen, Ausstellungen und Führungen. Mehr als 200 Bands und Künstler treten auf. 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
2: Trocken geht's in den Morgen, dazu nur ein paar Wolken und das bleibt tagsüber auch so erst freundlich. Zum Abend ziehen dann mehr Wolken durch, aber es bleibt trocken bei 27 bis 29 Grad. Morgen wird's erstmal grauer von Norden her und ab und zu kann auch mal ein bisschen Regen dabei sein. Maximal wieder um die 29 Grad.
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2: Im Kreis Bautzen kommt es auf der Straße zwischen dem Abzweig nach Kannewitz und Poschwitz bis Sonntagabend wegen des 30. internationalen VW-Treffens zu Staus und Behinderungen. In Leipzig kommt es wegen des WEF-Gotik-Treffens rund um die Innenstadt und an den Veranstaltungsorten noch bis Montagabend zu Behinderungen und Sperrungen. Staus oder Blitzer einfach melden unter 0800 023 und 4 mal die 4.

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6: Kurz vor 6, ich bin Silas Quiring. Guten Morgen. Für die vom Bundestag beschlossene Apothekenreform gibt es Kritik. Ärzteverbände sagen, dass sie die Praxen schwächt. Die Apotheken sollen in Zukunft beispielsweise mehr Impfungen anbieten und bestimmte Medikamente auch ohne Rezept herausgeben können. Andreas Gassen von der Kassenärztlichen Bundesvereinigung sagt in der ARD:
7: Dass Apotheken jetzt in Grunddiagnostik einsteigen, das geht bis zum Blutabnehmen. Und das ist natürlich schon schräg, weil die Apothekerinnen und Apotheker dafür schlicht nicht ausgebildet sind. Das ist noch nicht mal Inhalt ihres Studiums. Und insofern würden wir das als ein Abgleiten in die Laienmedizin tatsächlich sehen.
6: Der Apothekerverband begrüßt die Reform dagegen als Hilfe, um das Gesundheitssystem zu entlasten. Egal ob gemeinsames Sommerfest, Aufräumaktion oder Singen im Seniorenheim. Der Geburtstag des Grundgesetzes soll heute das erste Mal mit einem Mitmachtag gefeiert werden. Tom Husse mit den Einzelheiten.
8: Diesen Ehrentag hat Bundespräsident Steinmeier ins Leben gerufen. Heute und in den Tagen drumherum sind quasi alle in Deutschland aufgerufen, eine Aktion auf die Beine zu stellen, die das Gemeinschaftsgefühl fördert. Das Ziel, Menschen zusammenbringen und den Austausch fördern. Denn davon lebt eben auch die Demokratie. Und die ist ja im Grundgesetz seit genau 77 Jahren festgeschrieben.
6: Flixtrain stockt deutlich auf. In den kommenden 2 Jahren will das Verkehrsunternehmen sein Angebot verdoppeln, das berichtet der Spiegel. Bis zu 10-mal täglich sollen Züge etwa zwischen Berlin und Hamburg fahren. Auch auf den Strecken Hamburg-Köln und Berlin-Leipzig soll mehr los sein. Nahe der US-Metropole Los Angeles sollen sich zehntausende Menschen in Sicherheit bringen. Der Grund? Ein drohendes Chemieunglück. Ein riesiger Tank mit tausenden Litern entzündlicher Flüssigkeit hat ein Leck. Der Tank könnte explodieren. 40.000 Menschen sollen raus aus dem Gebiet. Poldi macht Schluss. Lukas Podolski beendet seine Karriere als aktiver Spieler. Das hat der 40-Jährige jetzt mitgeteilt. Unter anderem holte er mit der deutschen Nationalmannschaft 2014 den Weltmeistertitel. Zuletzt spielte Podolski bei Górnik Zabrze in Polen und hat den Club gerade erst gekauft. 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
9: Trocken geht's in den Morgen, dazu nur ein paar Wolken und das bleibt tagsüber auch so erst freundlich. Zum Abend ziehen dann mehr Wolken durch, aber es bleibt trocken bei 27 bis 29 Grad. Morgen wird's erstmal grauer von Norden her und ab und zu kann auch mal ein bisschen Regen dabei sein. Maximal wieder um die 29 Grad.
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9: Im Kreis Bautzen kommt es auf der Straße zwischen dem Abzweig nach Kannewitz und Poschwitz bis Sonntagabend wegen des 30. internationalen VW-Treffens zu Staus und Behinderungen. In Leipzig kommt es wegen des WEF-Gotik-Treffens rund um die Innenstadt und an den Veranstaltungsorten noch bis Montagabend zu Behinderungen und Sperrungen. Staus oder Blitzer einfach melden unter 0800 023 und 4x4.

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8: Kurz vor 7:30. Ich bin Imme Kasten. Guten Morgen. Für die vom Bundestag beschlossene Apothekerreform gibt's Kritik. Ärzteverbände befürchten, dass sie die Praxen schwächt. Die Apotheken sollen in Zukunft die Möglichkeit bekommen, etwa mehr Impfungen anzubieten. Der Apothekerverband begrüßt die Reform als Hilfe für das Gesundheitssystem zu entlasten, heißt es. Die Union stellt sich gegen weitere Erhöhungen bei staatlichen Leistungen. Fraktionschef Spahn nennt im Münchner Merkur BAföG, aber auch Wohnbürger- und Elterngeld. Im Koalitionsvertrag hatten sich Union und SPD eigentlich auf eine Erhöhung der BAföG-Wohnkostenpauschale geeinigt. Die Waldbrandgefahr in Teilen Sachsens soll über Pfingsten die zweithöchste Stufe erreichen. Besonders im Fokus stehen die Landkreise Meißen, Bautzen und Görlitz. Die allermeisten Waldbrände werden von Menschen ausgelöst, zum Beispiel durch Lagerfeuer im Wald. Wer einen Brand entdeckt, der sollte sofort die 112 wählen. Heute Abend steht das Finale des DFB-Pokals an. Der VfB Stuttgart kann den Titel verteidigen. Allerdings heißt der Gegner dieses Jahr FC Bayern. Letztes Jahr waren die Stuttgarter gegen den damaligen Drittligisten Arminia Bielefeld noch haushoher Favorit. Anstoß heute Abend ist 20 Uhr. Radio PSR, neue Nachrichten wieder in einer halben Stunde.
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9: Trocken geht's in den Morgen, dazu nur ein paar Wolken und das bleibt tagsüber auch so erst freundlich. Zum Abend ziehen dann mehr Wolken durch, aber es bleibt trocken bei 27 bis 29 Grad. Morgen wird's erstmal grauer von Norden her und ab und zu kann auch mal ein bisschen Regen dabei sein. Maximal wieder um die 29 Grad.
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9: Im Kreis Bautzen kommt es auf der Straße zwischen dem Abzweig nach Kannewitz und Poschwitz bis Sonntagabend wegen des 30. internationalen VW-Treffens zu Staus und Behinderungen. In Leipzig kommt es wegen des WEF-Gotik-Treffens rund um die Innenstadt und an den Veranstaltungsorten noch bis Montagabend zu Behinderungen und Sperrungen. Staus oder Blitzer einfach melden unter 0800 023 und 4x4.
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5: Kurz vor sieben. Ich bin Silas Quiring. Guten Morgen. Die Waldbrandgefahr in Sachsen steigt. Übers lange Pfingstwochenende soll sie in einigen Regionen die zweithöchste Stufe erreichen. In den Wäldern, aber auch beim Feuer im eigenen Garten gilt also besondere Vorsicht. Die Feuerwehren mahnen, dass die allermeisten Waldbrände durch Menschen entstehen, zum Beispiel durch Lagerfeuer von Wanderern. Weiter sagte uns Feuerwehrpräsident Gunnar Ullmann.
6: Das kann passieren, wenn ich mit dem Fahrzeug im Wald unterwegs bin, auf gesperrten Waldwegen unterwegs bin, mein Fahrzeug am Waldrand abstelle. Die Fahrzeuge haben im Regelfall einen heißen Auspuff drunter und auch dort kann es zu Entzündungen kommen.
5: Für die vom Bundestag beschlossene Apothekenreform gibt es Kritik. Ärzteverbände befürchten, dass sie die Praxen schwächt. Die Apotheken sollen in Zukunft die Möglichkeit bekommen, etwa mehr Impfungen anzubieten. Der Apothekerverband begrüßt die Reform als Hilfe, um das Gesundheitssystem zu entlasten. Mit Blick auf die NATO ruft Außenminister Wadefuhl zur Gelassenheit auf. Trotz einiger widersprüchlicher Aussagen aus den USA, etwa zur Stationierung von Soldaten, sagt Wadefuhl in der ARD, das Bündnis sei größer und stärker als je zuvor. Die Ankündigung aus Washington, 5000 Soldaten nach Polen zu verlegen, begrüßt er. In mehr als 20 Städten in ganz Deutschland wollen heute Menschen für ein AfD-Verbotsverfahren auf die Straße gehen. Unter dem Motto Menschenwürde verteidigen hat ein breites Bündnis zu den Demos aufgerufen. Mehr von Jana Klonikowski.
7: Die Organisatoren fordern von Bundesregierung, Bundestag und Bundesrat, ein AfD-Verbotsverfahren einzuleiten. Außerdem beklagen sie einen Rechtsruck in der Gesellschaft und wollen dagegen ein Zeichen setzen. Schon seit einiger Zeit gibt es regelmäßig Demos für ein AfD-Verbotsverfahren in verschiedenen Städten. Heute sind Proteste unter anderem in Hamburg, Berlin, München und Köln geplant.
5: Rund 20.000 Fans der schwarzen Szene sind am Pfingstwochenende zum Wave-Gothic-Treffen in Leipzig. Über die ganze Stadt verteilt gibt es bis Montag hunderte Konzerte und andere Events. Parallel zum Festival gibt es für die Fans auch kostenlose Konzerte, etwa auf dem Augustusplatz. Die deutsche Eishockey-Nationalmannschaft hat bei der WM den ersten Sieg eingefahren. Gegen Ungarn gab es ein deutliches 6:2. Damit bewahrt sich das deutsche Team weiter die Chance auf die K.O.-Runde. Nächster Vorrundengegner ist heute Abend Österreich. 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Neue Nachrichten wieder in einer Stunde.
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8: Sonne satt heute Morgen, dazu nur ein paar Wolken am Himmel und es bleibt trocken. Richtung Abend ziehen dann deutlich mehr Wolken durch, aber Regen ist weiter kein Thema. Und dazu wird es richtig warm mit 27 bis 29 Grad. Morgen sind erst mehr Wolken unterwegs, ab und zu kann mal ein Schauer runterkommen. Später lockert es im Norden wieder auf, maximal wieder bis 29 Grad.
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8: Im Kreis Bautzen kommt es auf der Straße zwischen dem Abzweig nach Kannewitz und Proschwitz bis Sonntagabend wegen des 30. internationalen VW-Treffens zu Staus und Behinderungen. In Leipzig kommt es wegen des WEF-Gotik-Treffens rund um die Innenstadt und an den Veranstaltungsorten noch bis Montagabend zu Behinderungen und Sperrungen. Staus oder Blitzer einfach melden unter 0800 023 und 4x4.
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10: Na schön, guten Morgen. Da sind wir schon wieder im schönsten Tag der Woche. Diese Woche ist der Samstag sogar noch schöner, denn wir haben ein XXL-Wochenende vor uns. Und das feiern wir mit euch zusammen jetzt mit einem ordentlichen Banger von Lumix, Monster. Und wenn ihr am langen Wochenende unbedingt noch diese eine nervige Sache fertig machen müsst, seid ihr auch in bester Gesellschaft. Unser Jan Zerbst muss gleich nämlich noch einen Schrank aufbauen. Wie das jedes Mal abläuft, hört ihr in einer Viertelstunde in unserer Alltagskomödie Die Welt in 30 Sekunden.

Noch die Zahnbürste im Mund, aber schon laut mitsingen. So beginnt Pfingstsamstag mit Radio PSR. Grüße zu euch ins Badezimmer. Hi, ich bin Jenny und ich habe für euch die perfekte Mucke am langen Wochenende. Schön abwechslungsreich, einfach Musik, die Spaß macht. Loi hört er gleich mit ihrem neuen Ohrwurm Red Eyes. Ja, und diese Jungs muss man eigentlich nicht mehr vorstellen, oder? Dreht einfach mal schön volle Bude auf jetzt.

0: der bringt Stimmung in die Bude. Loi mit Red Eyes, habt ihr gehört, hier bei Radio PSR. Und unser Jan Zerbst nutzt das lange Wochenende, um endlich den neuen Schrank aufzubauen.
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2: Geht los mit der Heimfahrt vom Möbelhaus im Auto. Total verrenkt, denn du hast den Sitz schon ganz nach vorne gefahren, aber immer noch den riesigen Karton im Nacken. Dann wird aufgebaut mit einem TikTok-Video als Anleitung, wo so ein Influencer das in 3 Minuten schafft.
3: Und zack, und das Ding steht, Leute!
2: Dein linkes Knie stützt das linke Seitenteil, die rechte Hand hält das rechte Seitenteil. Zwischen den Zähnen hast du diesen Mini-Imbusschlüssel und auf den Zehen versuchst du, die Schranktür ins Scharnier zu hängen. Wenn das geschafft ist, stellst du fest, das Mittelteil hättest du vorher einsetzen müssen. Alles auseinanderbauen, neu aufbauen und nach 3 Stunden ist es vollbracht. Und deine Freundin sagt,
4: kann man den umtauschen? Ich fände ihn in matt-weiß doch schöner.
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0: Und in tiefes Schwarz ist Leipzig an diesem Wochenende wieder gehüllt. Das Wave-Gothic-Treffen steht an. Und was man da so alles zu sehen bekommt hier in Leipzig, das hört auf 5 nach 9 von Jan Zerbst, wie immer mit einem kleinen Augenzwinkern. 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

0: Kurz vor 7:30 haben wir es. Wir starten zusammen ins erste richtig sommerliche Wochenende in Sachsen. Und gleich checken wir mal für euch, ob unsere Freibäder soweit alle ready sind. Außerdem haben wir einen eurer Lieblingshits gleich dabei, Dermot Kennedy mit seinem ganz neuen Hit Funeral. Und für die Abwechslung gibt's wieder den Radio PSR Überraschungshit am Ende der Stunde. Das ist ein besonderer Song, den ihr lange nicht gehört habt. Und der kommt gleich vom erfolgreichsten Eurodance-Künstler aller Zeiten. Mehr als 150 Gold und sogar ein paar Diamantauszeichnungen hat er im Schrank stehen. Ist schon seit über 30 Jahren richtig dick im Geschäft. Also könnt ihr euch drauf freuen auf unseren Überraschungshit. Läuft hier gleich 10 vor um 8.
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2: Hallo, ich bin Daniel Heinze. Ich bin ein Mensch, der sich gerne begeistern lässt. Von anderen Menschen, von bestimmten Ideen, von Situationen, Plänen oder Visionen. Ja, ich finde es toll, wenn ich angesteckt werde oder brenne für eine Sache. Aber es ist gar nicht so leicht, sich wirklich für etwas Gutes zu begeistern. Denn woher weiß ich denn, dass etwas gut und richtig ist, dass das wirkt, was Christen auch als Heiligen Geist bezeichnen und eben kein krankmachender, dunkler Ungeist? Es gibt da ein paar Wege, um für sich selbst rauszukriegen, was für ein Geist herrscht und guten Geist und Ungeist voneinander zu unterscheiden. Ich muss mir einfach ein paar entscheidende Fragen stellen. Geht es hier bei dem, was mich begeistern will, nur um mich? Macht es mich egoistisch? Verursacht es Unruhe in mir oder Unfrieden? Macht es mich trotzig und starrköpfig? Erzeugt es vielleicht Angst oder Verbitterung? Lähmt es mich oder andere? Wenn ich da irgendwo Ja sagen kann oder muss, dann, davon bin ich überzeugt, herrscht wohl eher ein ungesunder Ungeist vor. Aber macht mich das, worum es geht, frei? Schenkt es mir Mut und Hoffnung? Führt es zu Freundschaft, Frieden oder Freude? Öffnet es mich für meine Mitmenschen? Wenn ich diese Fragen mit Ja beantworten kann, dann lasse ich mich gern begeistern. Denn dann, das ist meine gute Hoffnung, dann inspiriert mich kein Ungeist, sondern der gute, der heilige Geist Gottes. Und den feiern die Christen ganz groß. Jetzt am Wochenende beim Pfingstfest.
1: Ein Beitrag der katholischen Kirche in Sachsen.
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9: Sonne seit heute Morgen, dazu nur ein paar Wolken am Himmel und es bleibt trocken. Richtung Abend ziehen dann deutlich mehr Wolken durch, aber Regen ist weiter kein Thema. Und dazu wird's richtig warm mit 27 bis 29 Grad. Morgen sind erst mehr Wolken unterwegs, ab und zu kann mal ein Schauer runterkommen. Später lockert's im Norden wieder auf, maximal wieder bis 29 Grad.
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9: Im Kreis Bautzen kommt es auf der Straße zwischen dem Abzweig nach Kannewitz und Poschwitz bis Sonntagabend wegen des 30. internationalen VW-Treffens zu Staus und Behinderungen. In Leipzig kommt es wegen des WEF-Gotik-Treffens rund um die Innenstadt und an den Veranstaltungsorten noch bis Montagabend zu Behinderungen und Sperrungen. Staus oder Blitzer einfach melden unter 0800 023 und 4x die 4.
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11: Kommt gut in den Samstag. In Leipzig wird es ja dieses Wochenende wieder richtig, richtig voll. Wie jedes Jahr an Pfingsten sind Wave-Gotik-Fans aus aller Welt bei uns zu Gast. Und das merkt ihr heute früh vielleicht schon beim Bäcker.

0: Halb acht ist durch. Guten Morgen. Die Radio PSR Samstagsshow ist hier. Bei bestem Wetter heute. Wir bekommen bis zu 30 Grad. Dazu ganz, ganz viel Sonne. So geht's auch die nächsten Tage weiter. Und da juckt's uns doch schon ein bisschen, die erste Arschbombe des Jahres zu zünden. Ob Sachsens Freibäder tatsächlich ready sind, pünktlich zum Start ins erste heiße Wochenende. Das haben Rocky und Mandy aus der Radio PSR Morning Show für euch mal gecheckt.
1: Also im Raum Chemnitz, die Freibäder Gablenz, Bernsdorf, die haben bereits auf und es sind alle motiviert, haben sie gesagt, die freuen sich auf euch und sie haben auch genügend Pommes in der TK-Truhe. Ob da zum Beispiel Leipzig mithalten kann, das hören wir jetzt vom Martin Gräfe, das ist der Chef der Sportbäder Leipzig GmbH.
2: Auf jeden Fall ist Leipzig vorbereitet. Ein Freibad, das Schreberbad, hat schon geöffnet, ein zweites Freibad, ein drittes und ein viertes, die starten pünktlich am Samstag, wenn es heiß wird.
1: Kleine Checkliste, also Sprungtürme geöffnet?
2: Na, auf jeden Fall, mehrere sogar, da geht es auch ordentlich zur Sache.
1: Der Bademeister hat seine Badehose 2026 auch in der richtigen Größe bekommen?
2: Das ist richtig, aber die sind aus Zucker, deswegen sind die wasserlöslich. Das machen die nur im allerhöchsten Notfall, da reinzuspringen.
1: So. So, aber das Wichtigste, und das ist wirklich, das ist das A und O im Freibad, sind genügend Pommes da?
2: Ja, dafür ist gesorgt.
1: Gut, und wie sieht's denn jetzt in unserer schönen Landeshauptstadt aus? Annette Scheibe-Zockhoff, Chefin von der Dresdner Bäder GmbH.
3: Aber selbstverständlich sind wir vorbereitet. Das Strandbad Wostra ist geöffnet und unsere Badestellen in Weixdorf und Beisig.
1: Das Wichtigste, sind genügend Pommes da? Weil die ein Freibad ohne Pommes gibt es nicht.
3: Das ist richtig, also das ist ja essentiell und natürlich haben wir das. Also versteht sich logischerweise.
0: Na, dann wird es doch ein fantastisches Pfingstwochenende. Lasst's euch gut gehen. Jetzt gibt's erstmal ein gutes Frühstück, vielleicht schon schön draußen auf dem Balkon. Und dabei läuft ganz neue Musik von Dermot Kennedy hier bei Radio PSR. Das ist Funeral, einer der besten Hits von heute.

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1: Immer am Ende der Stunde spielen wir euch einen Song, der normalerweise nicht mehr im Radio läuft. Und jetzt ist es wieder soweit. 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Hier ist für euch Mr. Eurodance. Hier ist DJ Bobo mit There is a Party.

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7: Kurz vor 8, ich bin Silas Quiring, guten Morgen. Die NATO-Außenminister haben bei ihrem Treffen in Schweden Einigkeit gezeigt. Gleichzeitig gab es aber auch gegenseitige Kritik von EU und USA. US-Außenminister Rubio betont, dass die NATO auch für die USA nützlich sein müsse. Die Europäer fordern nach den widersprüchlichen Aussagen zu US-Truppen mehr Klarheit. Zuletzt hatte Präsident Trump angekündigt, 5000 Soldaten nach Polen zu verlegen. Dazu Bundesaußenminister Johann Wadephul in der ARD.
8: Als deutscher Außenminister begrüße ich jeden NATO-Soldaten, der in Polen stationiert ist, der östlich von uns stationiert ist. Die Gefahr für Europa ist bedauerlicherweise Russland und deswegen brauchen wir NATO-Präsenz. Und deswegen ist das eine gute Aussage. Sie stärkt Polen, sie stärkt die Allianz, sie stärkt die NATO und ist auch gut für Deutschland.
7: Der Apothekerverband begrüßt die Reform, die jetzt vom Bundestag beschlossen wurde. Damit werde die Rolle der Apotheken gestärkt und das Gesundheitssystem entlastet, heißt es. Apotheken dürfen künftig mehr Impfungen anbieten, Blut abnehmen und verschreibungspflichtige Medikamente in bestimmten Fällen ohne Rezept verkaufen. Von Ärzteverbänden kommt dagegen Kritik. Primärversorgung lasse sich nicht in Apotheken verlagern, sagt etwa der Hausärzteverband. Die Pläne seien ein gefährlicher Irrweg. Zum Wave-Gotik-Treffen prägen schwarz und fantasievoll gekleidete Besucher das Leipziger Stadtbild. Rund 20.000 sind über Pfingsten auf dem größten Festival der Szene mit hunderten Konzerten und anderen Events. Es gibt aber auch kostenlose Parallelveranstaltungen, etwa eine Steampunk-Ausstellung im Hauptbahnhof. Derbyzeit in Westsachsen. Im Landespokalfinale empfängt der FSV Zwickau 15.30 Uhr Erzgebirge Aue. Die knapp 10.000 Tickets sind längst verkauft und die Polizei rechnet mit dichten Straßen. Uwe Schimonek.
9: Vor allem bei der Abreise nach dem Spiel erwartet die Polizei lange Staus. Für Gäste aus Aue gibt es einen eigenen Parkplatz an der Albert-Funk-Straße. Der Verkehrsverbund Mittelsachsen bietet rund um das Spiel ein Kombi-Ticket, heißt, mit Eintrittskarte kann man kostenlos fahren. Sportlich geht es für den Viertligisten Zwickau um die Krönung einer guten Saison und für den Drittliga-Absteiger Aue um einen versöhnlichen Abschluss.
7: 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Neue Nachrichten wieder in einer Stunde.
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10: Sonne satt heute Morgen, dazu nur ein paar Wolken am Himmel und es bleibt trocken. Richtung Abend ziehen dann deutlich mehr Wolken durch, aber Regen ist weiter kein Thema. Und dazu wird's richtig warm mit 27 bis 29 Grad. Morgen sind erst mehr Wolken unterwegs, ab und zu kann mal ein Schauer runterkommen. Später lockert's im Norden wieder auf, maximal wieder bis 29 Grad.
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10: Auf der A17 Dresden Richtung Prag ist zwischen Pirna und Bad Gottleuba nach einem Unfall die rechte Spur gesperrt. Im Kreis Bautzen kommt es auf der Straße zwischen dem Abzweig nach Kannewitz und Poschwitz bis Sonntagabend wegen des 30. internationalen VW-Treffens zu Staus und Behinderungen. Und in Leipzig gibt es wegen des WEF-Gotik-Treffens rund um die Innenstadt und an den Veranstaltungsorten noch bis Montagabend Behinderungen und Sperrungen. Staus oder Blitzer einfach melden unter 0800 023 und 4x die 4.
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12: Und ganz liebe Grüße schicken wir heute extra nochmal nach Plauen. Das größte Volksfest im Vogtland, Plauener Vogelschießen, ist dieses Wochenende angesagt. Gestern war schon die Eröffnung. Heute ab 14 Uhr geht's weiter mit Autoscooter, Freefall Tower und Entenangeln. Und da wünschen wir allen Besuchern natürlich ganz, ganz viel Spaß. 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

0: Kurz nach acht haben wir's. Grüße gehen raus an alle, die heute ihre Jugendweihe feiern. Radio PSR läuft, die Samstagsshow mit Jenny. Und ich weiß noch, die größte Sorge bei meiner Jugendweihe war, hoffentlich falle ich nicht hin bei der Feierstunde. Da hatte ich nämlich zum allerersten Mal hohe Schuhe an, war dann noch ein bisschen wackelig unterwegs. Und die Frage, was ziehe ich an, war auch bei Sandra aus Geringswalde und ihrer Tochter, die heute Jugendweihe feiert, nicht so leicht. Sandra, was ist es denn am Ende geworden?
1: Ein langes, rosa, zart-lila-farbenes Kleid.
0: Wie war die Suche danach? Ich weiß noch, bei meinem Jugendfeier-Outfit, das hat ewig gedauert.
1: Stressig, weil, ich sag mal, die Große war ja auch mit, der eine war zu groß, der andere war zu klein und ja.
0: Jetzt habt ihr aber was gefunden, womit sich alle wohlfühlen.
1: Na klar.
0: Super, ja, dann wünschen wir euch eine ganz, ganz tolle Jugendfeier. Wetter passt ja auf jeden Fall, feiert schön.
1: Danke.
0: So, und wenn es bei euch jetzt auch alles noch ein bisschen stressig ist gerade, weil sich alle fertig machen wollen und das Bad ständig blockiert ist, wir haben was zum Lachen für euch. Eine der Highlight-Folgen vom Sinnlos-Telefon hört ihr hier in 6 Minuten.

0: Wir starten zusammen ins XXL-Wochenende. Heute bei bis zu 30 Grad, dazu gibt's Sonne satt. Unser Steffen Lukas ist ready für einen schönen Moped-Ausflug. Deshalb möchte er Mitglied im Heiße-Pfeile-Moped-Club werden. Dumm nur, dass der Mensch, den er anruft, um beizutreten, gar nichts von diesem Club weiß. Hier kommt Sachsens beliebteste Comedy.
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2: Bitte?
3: Hallo?
2: Ja?
3: Ist dort Ruhland?
2: Ja, bitte.
3: Klaus?
2: Ja?
3: Mein Name ist Mirko Krawitzke. Ich bin der Kralle. Ich will bei euch mitmachen im Club. Ist das möglich?
2: Was für ein Club?
3: Ein Moped-Club.
2: Bitte?
3: Ein Moped-Club.
2: Das ist falsch verbunden. Da bin ich nicht.
3: Du bist du?
2: Das bin ich nicht hier.
3: Klaus
2: ich,
3: Ruhland.
2: Ja, ich kann auch gar kein Moped fahren, nicht hier.
3: Ich habe ja hier eine Visitenkarte von einem Kumpel gekriegt bei einem Moped-Club. Moped-Club Heiße Pfeile Leipzig.
2: Bitte, nee.
3: Seid ihr was?
2: Nee, mein Guter, da gibt's bestimmt doch ein Klaus Ruhland.
3: Ich hab doch deine Telefonnummer noch gekriegt.
2: Nee.
3: Oh, ich will bei euch mitmachen. Ich habe S50 mit Bananentank.
2: Ich kann dir doch bloß sagen, ich weiß davon gar nicht.
3: Oh, ihr nehmt gar keine Mitglieder mehr neu.
2: Nee, ich bin gar nicht da drinnen.
3: Was muss man da an Beitrag bezahlen im Monat?
2: Ich hab damit gar nichts zu tun. Das ist falsch.
3: Was, ist das ein Motorradclub oder was?
2: Gar nichts. Das ist falsch verbunden hier. Ich hab damit nichts zu tun.
3: Na, aber Sie haben doch gesagt, Sie sind dort laut Ruhland.
2: Ja, aber ich hab, das gibt doch bestimmt noch einen oder was hier. Ich hab damit nichts zu tun.
3: Seibelweg 6 steht hier noch.
2: Das wäre irgendwie falsch hier, mein Guter.
3: Klaus Ruhland, Seibelweg 6, Moped-Club Heiße Pfeile Leipzig.
2: Nee, das ist falsch.
3: Ich will aber auch mitmachen. Ich hab S50, ich hab jetzt die ganze Zeit gespart seit der Hürenfeier. Oh, das hat er aufgelesen, ich muss nochmal anrufen.
2: Bitte lass mich jetzt in Ruhe. Ich hab dir gesagt, ich hab damit nichts zu tun. Das ist eine Verwechslung.
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2: Ach so.
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0: halb neun, die Kaffeemaschine läuft schon, ein langes Pfingstwochenende liegt vor euch. Und wir von Radio PSR, wir wollen bald wieder richtig zusammen mit euch abreisen. Ein ganzes Wochenende über wird gefeiert in Sachsen. Wann und wo und wie ihr mit dabei sein könnt, hört ihr in der nächsten Viertelstunde. Außerdem haben wir für euch die neue Single von Ray, Where is my husband? Und für noch mehr Abwechslung gibt es bei uns wieder den Radio PSR Überraschungshit am Ende der Stunde. Das ist ein besonderer Song, den ihr lange nicht mehr gehört habt. Ihr werdet bei dem aber ganz sicher noch textsicher sein. Also bleibt unbedingt dran.
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1: Also schöner könnte das Pfingstwochenende doch nicht sein. Wir bekommen heute bis zu 30 Grad, dazu strahlend blauen Himmel. Selbst wenn man eine Wolke mit durchzieht, es bleibt überall trocken. Morgen am Sonntag knacken wir auch wieder die 30 Grad Marke. Da sind dann ein paar mehr Wolken unterwegs und ganz vereinzelt kann es Sonntagnachmittag auch mal ein paar kurze Minischauer geben.
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1: Es gab einen Unfall auf der A17 Dresden Richtung Prag. Zwischen Pirna und Bad Gottleuba ist die rechte Spur gesperrt. Im Kreis Bautzen auf der Straße zwischen dem Abzweig nach Kannewitz und Purschwitz kommt es heute zu Behinderungen und Sperrungen wegen des internationalen VW-Treffens. Ja, und in Leipzig gibt es zahlreiche Sperrungen wegen des Wave-Gothic-Treffens. Falls ihr noch was zu ergänzen habt, Staus oder Blitzer, könnt ihr jederzeit bei mir durchklingeln unter der 0800 023 4x4.
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1: Das war doch ein Hammerstart für alle Fans von Purple Disco Machine. Gestern Abend hat er das erste von 4 Konzerten am Dresdner Zwinger gespielt. In seiner Heimat vor über 9000 Menschen.
2: Sehr großen Dank an euch, weil ich glaube, ihr habt definitiv gezeigt, dass es wert war, hier 2 Jahre dafür zu kämpfen, im Zwinger zu spielen.
1: Also ein dickes Dankeschön an die Fans und es hat sich auch wirklich gelohnt für diese Kulisse. Da gab es tanzende Springbrunnen, die eben zu diesen Disco-Beats ja quasi mitgetanzt haben. Dann hatte er ganz viele Überraschungsgäste auch dabei. Zum Beispiel Polarkreis 18 und sogar eine Sängerin aus der Dresdner Semperoper waren mit dabei. Also wirklich ganz großes Kino. Wenn ihr da Tickets habt für eines der nächsten 3 Konzerte, könnt ihr euch auf jeden Fall drauf freuen. Wir werden jetzt aber erstmal ganz entspannt wach hier zum Samstag, während diese Lady garantiert noch schläft. Leonie ist Team Langschläfer. Hört er jetzt hier mit By Your Side.

0: Ein Hammer-Pfingstwochenende steht an. Die Sonne gibt Vollgas. Wir bekommen bis zu 30 Grad. Regen ist erstmal nicht in Sicht. Und so wünschen wir uns das doch auch fürs längste Partywochenende in Sachsen.
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0: Also Mandy, du sagst auch gerne auch mal was Gemütliches zwischendurch.
2: 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Also nehme ich auch.
0: Ihr könnt euch wirklich mit allem bewerben, auch wenn ihr jetzt sagt, ey, am 1. Juni-Wochenende steht bei uns noch gar nichts an. 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
1: Wie immer am Ende der Stunde spielen wir euch auch jetzt einen besonderen Song, den ihr lange nicht gehört habt. Und der jetzt kommt aus dem Jahr 1996 und das war wirklich mal ein aufregendes Jahr. Die Band Take That löst sich auf. Tupac Shakur, der größte Rapper aller Zeiten, wird plötzlich erschossen und Henry Maske verliert den letzten Kampf seiner Profikarriere. Für die Fugees läuft's besser. Die landen 96 ihren erfolgreichsten Hit und ich glaube, das ist bis heute auch so der Song, der am meisten in Castingshows nachgesungen wird. Hier sind die Fugees mit Killing Me Softly.

0: Killing Me Softly, der Radio PSR Überraschungshit in dieser Stunde. Den nächsten gibt's dann in einer Stunde, also um 10 vor 10. Davor hört ihr erstmal einen der besten Hits von heute von Clocklock. Also ganz viel Abwechslung gibt's hier am Pfingstwochenende bei Radio PSR. Und warum wir Pfingsten überhaupt feiern, das klären wir auch mal in der nächsten Viertelstunde. Weil mal Hand aufs Herz, wer von euch, die gerade am Frühstückstisch sitzen, hätte das denn gewusst? Ich auf jeden Fall nicht. Deshalb fasst das unser Daniel aus der Radio PSR Kirchenredaktion nochmal kurz und knackig zusammen.
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9: Kurz vor 9, ich bin Silas Quiring. Guten Morgen. Für die vom Bundestag beschlossene Apothekenreform gibt es Kritik. Ärzteverbände sagen, dass sie die Praxen schwächt. Die Apotheken sollen in Zukunft zum Beispiel mehr Impfungen anbieten und verschreibungspflichtige Medikamente ohne Rezept rausgeben dürfen, zumindest in bestimmten Fällen. Kassenärztechef Andreas Gassen sagt in der ARD:
10: Dass Apotheken jetzt in Grunddiagnostik einsteigen, das geht bis zum Blutabnehmen und das ist natürlich schon schräg, weil die Apothekerinnen und Apotheker dafür schlicht nicht ausgebildet sind. Das ist noch nicht mal Inhalt ihres Studiums und insofern würden wir das als ein Abgleiten in die Laienmedizin tatsächlich sehen.
9: Der Apothekerverband begrüßt die Reform dagegen als Entlastung fürs Gesundheitssystem. Die NATO-Außenminister haben bei ihrem Treffen in Schweden Einigkeit gezeigt. Gleichzeitig gab es aber auch gegenseitige Kritik von EU und USA. US-Außenminister Rubio betont, dass die NATO auch für die USA nützlich sein müsse. Die Europäer fordern nach den widersprüchlichen Aussagen zu US-Truppen mehr Klarheit. Zum Wave-Gothic-Treffen prägen schwarz- und fantasievoll gekleidete Besucher das Leipziger Stadtbild. Rund 20.000 sind über Pfingsten auf dem größten Festival der Szene mit hunderten Konzerten und anderen Events. Die Leipziger und andere Besucher der Stadt finden den exotischen Anblick auch toll.
11: Ich krieg da Gänsehaut, ist was anderes.
12: Wir sind das erste Mal heute hier und schauen uns das an. Finden es cool, schön. Einfach schön, ja.
13: Weil die sind so speziell und sie geben sich auch Mühe, gut auszusehen.
9: Heute Abend steht das Finale des DFB-Pokals an. Der VfB Stuttgart könnte den Titel verteidigen. Allerdings heißt der Gegner dieses Jahr FC Bayern, Cornelius Dräger berichtet.
13: Letztes Jahr waren die Stuttgarter gegen den damaligen Drittligisten Arminia Bielefeld haushoher Favorit. Mit einem 4:2-Sieg hat sich der VfB dann auch den vierten Pokal in der Vereinsgeschichte geholt. Dieses Jahr wartet allerdings der Rekordpokalsieger aus München. Die Bayern haben zwar in der Liga ein Abo auf die Meisterschaft, im Pokal lief es die letzten Jahre aber ganz und gar nicht erfolgreich. Das letzte Mal haben sie vor 6 Jahren gewonnen. Anstoß ist um 20 Uhr.
9: Zuvor ist aber noch Derby-Zeit in Westsachsen. Im Landespokalfinale empfängt der FSV Zwickau 15.30 Uhr Erzgebirge Aue. Die Polizei rechnet mit Staus, vor allem nach dem Spiel. Sportlich geht's für den Viertligisten Zwickau um die Krönung einer guten Saison und für den Drittliga-Absteiger Aue um einen versöhnlichen Abschluss. 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Neue Nachrichten wieder in einer Stunde.
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0: Die Freibadsaison ist eröffnet. Mit 30 Grad starten wir ins Wochenende. Dazu gibt es den ganzen Tag Sonne. Auch morgen sind wieder bis zu 30 Grad drin. Da sind dann aber mehr Wolken unterwegs. Am Nachmittag kommt dann auch selten mal eine kurze Husche runter, bevor es am Montag dann wieder sonnig und trocken weitergeht.
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0: In Freiberg auf der B101 Brander Straße in Höhe Karl-Kegel-Straße ist die Ampelanlage außer Betrieb, also da in beiden Richtungen schön aufpassen. In Bautzen gibt es heute Sperrungen wegen des internationalen VW-Treffens und in Leipzig kommt es rund um die Innenstadt immer wieder zu Behinderungen wegen des Wave-Gotik-Treffens. Holger hat uns noch einen Blitzer gemeldet, steht in Dresden auf den Zellischen Weg in Höhe Max-Liebermann-Straße Richtung Stadt einwärts. Danke, Holger. Und falls ihr auch noch was ergänzen wollt, Staus oder Blitzer, könnt ihr die ganz bequem melden über unsere App.
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0: Hat auch mal was Gutes, wenn die Kinder schon so früh wach sind. Ihr packt schon die Badesachen zusammen und könnt euch gleich dann im Freibad oder am See die allerbesten Plätze sichern. 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Und das alles ist natürlich kostenlos in der Radio PSR App. Und wir schalten gleich mal zu unserem Wave-Gotik-Reporter Jan Zerbst, der für uns beobachtet, wie das WGT in Leipzig so läuft. Natürlich alles wie immer mit einem Augenzwinkern in unserer Comedy Die Welt in 30 Sekunden.

0: Radio PSR läuft am Pfingstwochenende und in Leipzig sind die Wave-Gotik-Fans los. Immer an Pfingsten findet das größte Wave-Gotik-Treffen der Welt bei uns statt. Und unser Jan Zerbst hat das Ganze mal ein bisschen beobachtet.
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2: Treffen sich morgens beim Bäcker ein Vampir, eine Barockgräfin und ein Typ mit Hörnern. Das ist kein Witz, sondern normal. An Pfingsten in Leipzig. Da treffen sich eben Menschen, die sich stundenlang vorm Spiegel aufbrezeln, um dann auszusehen, als wären sie seit 400 Jahren tot. Das ist gruselig. Und solche Untoten sind dann praktisch nicht mehr zu unterscheiden von Kleinkindeltern nach einem Kindergeburtstag. Aber es ist auch beeindruckend. Viele Outfits sind komplett selbst gemacht und nicht selten werden 14 Gardinen, 3 Ledersofas und eine komplette Fledermaus verarbeitet. Das ist sehr kreativ und das ganze Fest ist in der Regel auch sehr friedlich. Es kommt häufig vor, dass wir da einen blutüberströmten Vampir sehen, der in sein Handy ruft.
3: Ja, Mami, ich dich auch. Ich dich aber noch viel mehr. Tschüssli Müsli.
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0: Tja, und warum wir Pfingsten überhaupt frei haben, das verdanken wir wie immer dem Jesus. Aber warum genau feiern wir jetzt eigentlich nochmal Pfingsten? Die Auflösung gibt's in 8 Minuten hier bei Radio PSR. Ich bin Jenny, wünsche euch einen chilligen Start ins XXL-Wochenende.

0: Bis zu 30 Grad und dazu strahlend blauer Himmel. So starten wir rein ins lange Pfingstwochenende. Aber warum feiern wir Pfingsten eigentlich nochmal genau? Radio PSR hat in Sachsen mal rumgefragt.
1: Ist das nicht, wenn Jesus? Nee.
2: Frühlingsanfang hätte ich jetzt geschätzt.
1: Pfingstfest, das ist Wave-Gothic-Treffen.
3: Das ist immer in Leipzig.
1: Genau.
4: Ja, es ist Feiertag, ja. Aber keine Ahnung.
5: Also es ist irgendwas Christliches, ist, aber nichts Genaueres.
6: War eigentlich nicht in Ordnung, dass man es nicht weiß. Müssen wir mal drüber nachdenken.
0: Ja, komm, ganz ehrlich, ich hätte es auch nicht gewusst. Dafür haben wir doch unseren Mann aus der Radio PSR Kirchenredaktion. Daniel, bitte hilf. Was wird an Pfingsten denn nun genau gefeiert?
7: Pfingsten ist im weitesten Sinne das Fest vom Heiligen Geist. Der Tag, an dem quasi der Heilige Geist von Gott nicht an ein paar Auserwählte gegangen ist, sondern an jede und jeden Einzelnen von uns. Und das ist das Pfingstfest. In der Bibel steht, an den Tagen nach dem Tod und der Auferstehung von Jesus haben die Jünger so ein bisschen überlegt, wie soll es denn jetzt weitergehen und wie gehen wir denn jetzt mit dieser Botschaft der Auferstehung um? Und auf einmal soll es ein Brausen vom Himmel gegeben haben und ein gewaltiger Wind hat das Haus erfüllt. Und dann, ich zitiere mal, sie wurden alle erfüllt vom Heiligen Geist und fingen an zu predigen in anderen Sprachen. Also Menschen aus unterschiedlichsten Nationen haben die Jünger in ihrer Muttersprache reden gehört und haben sozusagen von Jesus gehört. Und das ist das Pfingstwunder. Und deswegen wird Pfingsten auch oft als der Geburtstag der Kirche bezeichnet, weil von dann ging es quasi los. Dann sind die in alle Welt gezogen, Menschen haben sich taufen lassen und die Kirche war so ein bisschen in der Welt.
0: Ja, dann Happy Birthday an die Kirche, würde ich sagen. Wir feiern den Pfingstsamstag mit euch. Radio PSR läuft. Und was ihr an diesem langen, herrlichen Wochenende noch Schönes unternehmen könnt, das hört ihr in der nächsten halben Stunde. Jetzt erstmal Sarah Larsson mit Lush Life.

0: knallt hier jetzt schon die Sonne aufs Pult. Es ist heiß, also wenn ihr heute auch noch ein bisschen schwitzt auf Arbeit, seid doch nicht alleine. Grüße an alle, die heute auch noch mal ran müssen. Wir wuppen die Samstagsschicht zusammen, gleich mit aktueller Lieblingsmusik von Michael Schulte, Love Sick. Für alle, die frei haben, gibt's noch ein paar Tipps, was ihr am Wochenende Schönes unternehmen könnt. Und am Ende der Stunde läuft dann gleich wieder der Radio PSR Überraschungshit. Das ist ein Song, der normalerweise nicht mehr im Radio läuft, freut man sich aber, den wirklich mal wieder zu hören. Gleich gibt's nämlich eine der Gänsehautstimmen der 90er mit seiner Hymne für bedingungslose Liebe. Also bleibt unbedingt dran.
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0: Also schöner könnte das Pfingstwochenende doch nicht sein. Wir bekommen heute bis zu 30 Grad, dazu strahlend blauen Himmel. Selbst wenn man eine Wolke mit durchzieht, es bleibt überall trocken. Morgen am Sonntag knacken wir auch wieder die 30 Grad Marke. Da sind dann ein paar mehr Wolken unterwegs und ganz vereinzelt kann es Sonntagnachmittag auch mal ein paar kurze Minischauer geben.
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0: Ganz doll aufpassen auf der A9 Halle Leipzig Richtung Berlin. Zwischen Leipzig West und Schkeuditzer Kreuz steht ein kaputtes Auto und es sind Personen auf der Straße. In Freiberg auf der B101 Brandauer Straße in Höhe Karl-Kegel-Straße streiken die Ampeln. Und auf der B173 Dresden Richtung Chemnitz in Höhe Wilsdruffer Straße gab es einen Unfall im Bereich der Kreuzung. Geblitzt wird derzeit in Dresden auf der Grundstraße in Richtung Stadt auswärts. Und falls ihr noch was zu ergänzen habt, Staus oder Blitzer könnt ihr hier jederzeit kostenlos bei mir durchklingeln. Nummer ist die 0800 023 4x4.
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0: Ja komm, dann macht ihr halt doch nochmal los zum Einkaufen, damit ihr heute Abend den Grill anschmeißen könnt. Radio PSR läuft auf dem Weg in den Supermarkt. Hier gibt's jetzt gute Laune Mucke von Mr. Sunshine Miles Smith. Ich bin Jenny und wünsche euch einen chilligen Samstag.
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0: Also heute werdet ihr um die Sonnencreme nicht mehr drumherum kommen. Radio PSR läuft, hier ist die Samstagshow mit Jenny und die Sonne ballert heute wirklich den ganzen Tag über. Wir bekommen bis zu 30 Grad, also das Pfingstwetter ist wirklich tippitoppi. Und wenn ihr noch ein bisschen Programm braucht für die Kiddies, dann könnt ihr heute mal bei der Schauplatz Eisenbahn in Chemnitz-Hilbersdorf vorbeischauen. Da ist heute Blaulichttreffen, das heißt, ihr und die Kids könnt selber mal in so ein Einsatzfahrzeug rein. Ihr könnt Fragen stellen, ausprobieren, es gibt auch einen kleinen Jahrmarkt und einen Blaulicht-Auto-Parcours. Also das ist wirklich so der perfekte Ausflug für die ganze Familie. Und wenn ihr in Leipzig über Pfingsten auch mal ein bisschen Wave-Gothic-Luft schnuppern wollt, dann hat WGT-Sprecher Cornelius Brach noch einen Tipp für euch.
1: Die beiden Mittelaltermärkte des WGT, das ist zum einen das heidnische Dorf am Torhaus Dölitz und der Wonnemondmarkt auf dem Dach der Moritzbastei. Die sind ja eine gute Möglichkeit, auch ohne Gesamtkarte für das WGT ein bisschen in die Atmosphäre des Treffens reinzuschnuppern. Dort hat man also auch mit separaten Tageskarten Zutritt. Und das Schöne ist, man kann auch da mit Kind und Kegel gerne kommen, denn auch für Kinder wird dort einiges geboten. Also im heidnischen Dorf gibt es da einen separaten Bereich eigens für Kinder, wo es ein Märchenzelt gibt, Kinder schminken und Armbrust schießen, also eine Menge lustige Dinge, die Kindern Freude bereiten.
0: Genau, und der Eintritt ist für Kinder auch kostenlos im heidnischen Dorf. Teenies zahlen 5, Erwachsene 25 Euro für ein Tagesticket. Das und noch mehr Tipps könnt ihr auch jederzeit nochmal nachlesen auf radiopsr.de. So, und hier gibt es jetzt erstmal eine schöne Wachmacherhymne. Das ist der neue von Michael Schulte, Love Sick.

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1: Wenn ihr heute auch allein seid auf Arbeit, dann ist jetzt die Zeit, das Radio laut zu drehen und richtig schön mitzuschmettern. Immer am Ende der Stunde spielen wir euch einen besonderen Song, den ihr lange nicht mehr gehört habt. Und jetzt kommt eine Liebeserklärung an das Leben. Hier ist für euch Seal mit Love's Divine, der Radio PSR Überraschungshit.
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0: Radio PSR Überraschungshit. Den nächsten haben wir für euch dann in einer Stunde um 10 vor 11. Gleich gibt's erstmal einen der besten Hits von heute. Holly Humberstone mit To Love Somebody. Und vorher checken wir für euch nochmal das Wetter und die Straßen.
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12: Kurz vor 10, ich bin Silas Quiring. Guten Tag. Das lange Pfingstwochenende lädt in Sachsen zum Wandern ein. Doch mit den Temperaturen steigt auch die Waldbrandgefahr. In einigen Regionen soll sie in diesen Tagen die zweithöchste Stufe erreichen. Die allermeisten Waldbrände entstehen durch Menschen, weiß Feuerwehrpräsident Gunnar Ullmann.
13: Was leider Gottes oft vorkommt, dass tatsächlich Wanderer irgendwo an der Stelle des Waldes Feuer machen, um ein Picknick zu machen, was auch immer, aus welchen Gründen das Bedürfnis da ist. Was dann irgendwo nicht richtig abgelöscht wird, wo Glutreste sich dann weiter fortfressen im Waldboden und irgendwo aufklimmen und dann ein Waldbrand entsteht.
12: Auch heiß abgestellte Autos an Waldwegen können Brände auslösen. Mit Blick auf die NATO ruft Außenminister Wadefuhl zur Gelassenheit auf. Trotz einiger widersprüchlicher Aussagen aus den USA, etwa zur Stationierung von Soldaten, sagt Wadefuhl in der ARD, das Bündnis sei größer und stärker als je zuvor. Die Ankündigung aus Washington, 5000 Soldaten nach Polen zu verlegen, begrüßt er. Egal ob gemeinsames Sommerfest, Aufräumaktion oder Singen im Seniorenheim. Der Geburtstag des Grundgesetzes soll heute das erste Mal mit einem Mitmachtag gefeiert werden. Tom Husse mit den Einzelheiten.
14: Diesen Ehrentag hat Bundespräsident Steinmeier ins Leben gerufen. Heute und in den Tagen drumherum sind quasi alle in Deutschland aufgerufen, eine Aktion auf die Beine zu stellen, die das Gemeinschaftsgefühl fördert. Das Ziel, Menschen zusammenbringen und den Austausch fördern. Denn davon lebt eben auch die Demokratie. Und die ist ja im Grundgesetz seit genau 77 Jahren festgeschrieben.
12: Star-DJ Purple Disco Machine hat am Abend den Dresdner Zwinger zum Beben gebracht. Etwa 9000 Menschen kamen zum ersten der 4 Zwinger-Konzerte. Weitere folgen heute, morgen und übermorgen. Klingt erstmal ungewöhnlich, passt aber zur Location. Immerhin wurde der Zwinger zu Barockzeiten für große Feste gebaut. Das Sachsen-Pokalfinale sorgt heute für Verkehrseinschränkungen in und um Zwickau. Im Endspiel ist Erzgebirge Aue beim FSV Zwickau zum Derby zu Gast. Knapp 10.000 Tickets sind verkauft. Mit den Eintrittskarten kommt man auch kostenlos in Bussen und Bahnen des Verkehrsverbundes Mittelsachsen mit. Anpfiff ist 15.30 Uhr. In Berlin steigt dann am Abend noch das DFB-Pokalfinale zwischen Stuttgart und den Bayern. 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
15: Die Freibadsaison ist eröffnet. Mit 30 Grad starten wir ins Wochenende. Dazu gibt es den ganzen Tag Sonne. Auch morgen sind wieder bis zu 30 Grad drin. Da sind dann aber mehr Wolken unterwegs. Am Nachmittag kommt dann auch selten mal eine kurze Husche runter, bevor es am Montag dann wieder sonnig und trocken weitergeht.
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15: Vorsicht auf der A9 Halle Leipzig Richtung Berlin. Zwischen Leipzig West und Schkeuditzer Kreuz sind Personen auf der Straße. Da hat es ein Auto entschärft. In Freiberg auf der B101 Brander Straße in Höhe Karl-Kegel-Straße streiken die Ampeln. Und es gab noch einen Unfall auf der B173 Dresden Richtung Chemnitz in Höhe Wilsdruffer Straße hat es gekracht in der Kreuzung. Falls ihr noch was seht, Staus, Behinderung oder Blitzer, könnt ihr die bei uns ganz bequem melden über unsere kostenlose App.
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15: Mitten im Körper geht's rein ins lange Pfingstwochenende. Annette aus Frohburg ist auch mit dabei.
17: Sonne genießen endlich mal und die Wärme.
15: Ja, also ich finde, das haben wir uns jetzt auch wirklich mal verdient. Genießt das Wetter an alle, die frei haben. 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

macht euch ganz tolle Pfingsten zusammen mit Radio PSR. Grüße gehen raus an die ganzen Volksfeste, die dieses Wochenende gefeiert werden hier in Sachsen. Egal ob Plauen auf Vogelschießen oder der Pfingstjahrmarkt in Grimma. Lasst's ordentlich krachen, trinkt zwischendurch auch immer mal ein Wasser und zur Abkühlung geht's dann halt einfach noch runter aufs Kettenkarussell. So, und hier kriegt ihr jetzt erstmal 3 Minuten lang Wellness für die Ohren. Ihr hört die Engelsstimme von Holly Humberstone, To Love Somebody.

0: In Familie oder mit den Freunden macht ihr euch ein schickes Pfingstwochenende. Radio PSR läuft dabei und wir haben demnächst mal wieder was herrlich Verrücktes mit euch vor. Ist nicht ganz ohne, also wir brauchen auf jeden Fall eure Hilfe. Dann wird es aber das coolste Wochenende ever. Worum es geht und wie ihr mitmachen könnt, hört ihr in einer Viertelstunde. Vorher gibt's die aktuelle Single von Tom Walker und Glockenbach. Und ans Ende der Stunde haben wir euch wieder den Radio PSR Überraschungshit gepackt. Und bei dem, der gleich läuft, geht mir so richtig das Herz auf. Er ist mein Vorbild am Schlagzeug und singt dazu noch wie kein anderer. Also freut euch auf einen Song, den ihr lange nicht mehr gehört habt. Den Radio PSR Überraschungshit gibt's hier um 10 vor 11.
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2: Sommer-Kaktus. Sind denn unsere Freibäder vorbereitet?
3: Auf jeden Fall ist Leipzig vorbereitet. Ein Freibad, das Schreberbad.
2: Der Bademeister hat seine Badehose 2026 auch in der richtigen Größe bekommen.
3: Das ist richtig, aber die sind aus Zucker, deswegen sind die wasserlöslich. Das machen die nur im allerhöchsten Notfall, da reinzuspringen.
0: So.
2: Und wie sieht's denn jetzt in unserer schönen Landeshauptstadt aus?
4: Das Strandbad Wostra ist geöffnet und unsere Badestellen in Weixdorf und Beisig.
2: Das Wichtigste, sind genügend Pommes da?
4: Also das ist ja essentiell.
2: Hey. Fußballfans, aufgepasst. Wir schicken euch zum Finale der UEFA Conference League. Europäischer Spitzenfußball am Mittwoch im Stadion Leipzig. Und ihr könnt bei uns ein Familienticket für 4 Personen gewinnen. Also Wecker stellen, Dienstag auf um 7. Bis dahin, schöne Pfingsten.
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0: 24 Grad sind es in Zwickau, 25 in Torgau und 24 Grad gemessen in Senftenberg am Senftenberger See. Der hat aktuell eine Wassertemperatur von 17 Grad. Also da bekommt er heute noch echte Abkühlung in unseren Seen hier in Sachsen. Und die brauchen wir auch. Draußen gibt es bis zu 30 Grad, die Sonne knallt und es bleibt den ganzen Tag trocken. Morgen ist es dann eher bedeckt, ganz vereinzelt kann am Nachmittag auch mal eine Regenwolke durchziehen. Der Montag wird dann wieder sonnig und trocken und wir bleiben weiterhin bei Höchstwerten zwischen 26 und 30 Grad.
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0: In Freiberg auf der B101 Brander Straße in Höhe Karl-Kegel-Straße sind die Ampeln außer Betrieb. Müsst ihr schön aufpassen in beiden Richtungen. Dann gab es einen Unfall. Die B173 Dresden Richtung Chemnitz ist in Höhe Wilsdruffer Straße nach dem Crash in beiden Richtungen gesperrt. Ansonsten ist noch jede Menge los jetzt am Wochenende. Im Kreis Bautzen auf der Straße zwischen dem Abzweig nach Kannewitz und Porschwitz gibt es Sperrungen wegen des internationalen VW-Treffens. Und in Leipzig gibt es rund um die Innenstadt Behinderungen wegen des Wave-Gothic-Treffens. Falls ihr noch irgendwas zu ergänzen habt, Staus, Behinderungen oder Blitzer, ihr wisst Bescheid, könnt jederzeit kostenlos bei mir durchklingeln. Nummer ist die 0800 023 4x4.
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0: So kann man den Samstag halt auch mal starten. Ich habe erstmal schön verpennt heute Morgen, hatte dann auch noch meine Türkarte vergessen und musste eine Kollegin anrufen, dass sie kommt und mir aufmacht. Hab's dann gerade noch pünktlich auf die Minute hier zur Sendung geschafft. Aber es ist egal, wie stressig der Tag heute auch losging. Jetzt ist hier Durchatmen angesagt. Die Sonne scheint, ein langes Wochenende liegt vor uns und es läuft die Lieblingsmusik bei Radio PSR. Hier kommt für euch Taylor Swift, Opalite und jetzt machen wir uns einen ganz entspannten Samstag zusammen.

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0: 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Juni. Da gehen Rocky und Mandy auf das längste Partywochenende, das nur einmal im Jahr so in Sachsen gefeiert wird. 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Was wird denn bei euch am 1. Juni-Wochenende gefeiert?
2: Wir feiern die 150 Jahre Muldentalbahn. Wir als Modelleisenbahnverein, wir bauen ja die Muldentalbahn in Maßstab 1 zu 120 nach. Und da kann jeder vorbeikommen. Da ist auch oft, das ist direkt auf dem Rochlitzer Markt. Und da gibt es auch noch eine weitere. Der Schienentrabi fährt auch noch an dem Wochenende. Wenn Sie Lust haben, können Sie mal vorbeikommen, können Sie mal einen Lokführer spielen.
0: Das klingt dann nach einer herrlichen Veranstaltung bei euch. Vielen Dank für deinen Vorschlag, lieber Martin. Bald werden wir uns an die Planung für das Wochenende setzen und dann schauen wir mal, dass wir da eure Feier mit einplanen können. 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
1: Immer am Ende der Stunde spielen wir euch einen Song, der einfach nur Spaß macht. Und wenn bei euch am langen Wochenende noch eine Fete ansteht, könnt ihr euch jetzt schon mal ein bisschen warm tappen. Jetzt gibt's gute Laune Musik von Mr. Phil Collins. Und egal wie alt man ist, Phil Collins ist einfach nur krass. Legendär bis heute sein Schlagzeug-Solo bei In the Air Tonight. Und das ist so eine Mucke, da können sich doch alle auf einer Familienfeier drauf einigen. Die ist gut, die ist zeitlos und macht Spaß. Und so auch der Hit, der jetzt kommt, Two Hearts von Phil Collins, ist unser Radio PSR Überraschungshit der Stunde.

0: Das war der Radio PSR Überraschungshit. Den nächsten gibt's dann in einer Stunde um 10 vor 12. Gleich läuft erstmal aktuelle Lieblingsmucke von Newcomer Samba Undressed. Und ich habe noch einen Tipp für euch, wie ihr die Jugendweihefeier noch retten könnt, falls heute Abend nicht so richtig Stimmung aufkommt. Also bleibt unbedingt dran.
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7: Kurz vor 11. Ich bin Silas Quiring. Guten Tag. Rund 20.000 Fans der schwarzen Szene sind am Pfingstwochenende zum Wave-Gotik-Treffen in Leipzig. Über die ganze Stadt verteilt gibt es hunderte Konzerte und andere Events. Die Festivalbesucher kommen aus aller Welt und schätzen auch die Atmosphäre in der Stadt. Wir haben uns umgehört.
8: Wir sind Südtiroler, ich rede nur ein wenig Deutsch. Die Stadt gefällt mir schon, wir werden viel Spaß haben.
9: Es ist schön schwarz.
10: Wir haben hier extra in Leipzig geheiratet, weil wir Leipzig toll finden.
11: Es ist hier alles freundlich, nett. Die Mischung in der Innenstadt, die ganzen Locations, das passt. Und wir sind jetzt hier in zwei Generationen schon.
7: Die Waldbrandgefahr in Teilen Sachsens soll über Pfingsten die zweithöchste Stufe erreichen. Besonders im Fokus stehen die Landkreise Meißen, Bautzen und Görlitz. Die allermeisten Waldbrände werden von Menschen ausgelöst, zum Beispiel durch Lagerfeuer im Wald. Wer einen Brand entdeckt, sollte sofort die 112 wählen. Der Apothekerverband begrüßt die Reform, die jetzt vom Bundestag beschlossen wurde. Damit werde die Rolle der Apotheken gestärkt und das Gesundheitssystem entlastet, heißt es. Apotheken dürfen künftig mehr Impfungen anbieten, Blut abnehmen und verschreibungspflichtige Medikamente in bestimmten Fällen ohne Rezept verkaufen. Von Ärzteverbänden kommt dagegen Kritik. Primärversorgung lasse sich nicht in Apotheken verlagern, sagt etwa der Hausärzteverband. Die Pläne seien ein gefährlicher Irrweg. Im Berliner Olympiastadion wird heute Abend um den DFB-Pokal gespielt. Gegenüber stehen sich dabei Titelverteidiger und Rekordpokalsieger. Der VfB Stuttgart trifft auf Bayern München. Die Bayern müssen allerdings auch heute noch auf Manuel Neuer verzichten. Der DFB-Rückkehrer kämpft noch immer mit Wadenproblemen. Als Ersatz steht erneut Jonas Urbich im Kasten. Bayern-Trainer Vincent Kompany sagt:
9: Das ist einfach so, dass wir den Jungen unglaublich vertrauen und wir wissen, dass das auch seine Rolle ist. Und er hat das schon 20 Mal gemacht diese Saison und hat das hervorragend gemacht. Also als Teil dieser Mannschaft haben wir sehr viel Vertrauen in Jonas.
7: Los geht's um 20 Uhr. Zuvor ist aber noch Derby-Zeit in Westsachsen. Im Landespokalfinale empfängt der FSV Zwickau 15.30 Uhr Erzgebirge Aue. Die Polizei rechnet mit Staus, vor allem nach dem Spiel. Sportlich geht's für den Viertligisten Zwickau um die Krönung einer guten Saison und für den Drittliga-Absteiger Aue um einen versöhnlichen Abschluss. 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Neue Nachrichten wieder in einer Stunde.
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0: Also schöner könnte das Pfingstwochenende doch nicht sein. Wir bekommen heute bis zu 30 Grad, dazu strahlend blauen Himmel. Selbst wenn man eine Wolke mit durchzieht, es bleibt überall trocken. Morgen am Sonntag knacken wir auch wieder die 30 Grad Marke. Da sind dann ein paar mehr Wolken unterwegs und ganz vereinzelt kann es Sonntagnachmittag auch mal ein paar kurze Minischauer geben.
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0: 11:01 und in Freiberg streiken die Ampeln. Achtung auf der B101 Branderstraße in Höhe Karl-Kegel-Straße. In beiden Richtungen sind die Ampeln außer Betrieb. Die B173 Dresden Richtung Chemnitz ist in Höhe Wilsdorfer Straße beidseitig gesperrt. Dort hat es gekracht auf der Kreuzung. Und im Kreis Bautzen auf der Straße zwischen dem Abzweig nach Kannewitz und Porschwitz gibt es Sperrungen wegen des internationalen VW-Treffens. Falls ihr noch was zu ergänzen habt, ihr wisst Bescheid, könnt jederzeit kostenlos bei mir durchklingeln. Die Nummer ins Studio ist die 0800 023 4x4.
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0: Grüße an alle, die heute irgendwo noch eine Jugendweihe feiern. 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Und dann wünschen wir euch eine richtig geile Party heute.

0: Waka Waka, der Song zur Fußball-WM 2010. Und krass, es sind jetzt mittlerweile nicht mal mehr 3 Wochen bis zur Fußball-Weltmeisterschaft 2026. Und darauf bereiten sich auch die Radio-PSR-Stars so langsam vor. Mehr dazu hört ihr heute in Hashtag Neue Hits mit Peggy.
1: Superstars, Gänsehautmomente und ein kleines Fischerdorf, das den Swift-Effekt zu spüren bekommt. Darum geht's heute. Außerdem spielt Fußball heute eine nicht ganz unwichtige Rolle. Es wird nämlich das allererste Mal beim Fußball-WM-Finale eine Halbzeitshow geben. Wer dabei ist und welcher Künstler das Trikot des FC Barcelona für den El Clasico designen durfte, das und noch viel mehr erfahrt ihr heute in Hashtag Neue Hits. Und ihr hört natürlich 2 Stunden lang vom Neuesten das Beste.
0: Um 12 geht's los. Dann bekommt ihr wie immer 2 Stunden lang den ganz heißen Star-Gossip und die ganz, ganz neuen Hits. Und hier gibt es erstmal chillige Wochenend-Beats. Das ist Lost Frequencies mit The Feeling.

0: 5:30 haben wir's. Für die Samstagsfrühschicht beginnt so langsam der Endsport. Tag, ich bin Jenny. Wir ziehen hier wieder zusammen durch auf Arbeit. Gleich mit aktueller Lieblingsmusik von Clocklock. Out of the Dark heißt die neue Single zum Wegträumen. Und am Ende der Stunde wird's dann richtig episch mit dem Radio PSR Überraschungshit. Das ist ein Song, den ihr schon ewig nicht mehr gehört habt. Und ich krieg bei dem auf jeden Fall gleich eine fette Gänsehaut, weiß ich jetzt schon.
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4: 25 Grad sind es schon in Aue, 24 haben wir in Wittichenau in der Lausitz und 27 Grad gemessen am Schreberbad in Leipzig. Bis auf 30 Grad heizt die Sonne heute noch hoch, dazu bleibt sie den ganzen Tag trocken. Auch morgen knacken wir wieder die 30 Grad Marke in Sachsen, da gibt es dann aber ein paar mehr Wolken und Sonntagnachmittag sind vereinzelt auch ein paar ganz kurze Schauer möglich.
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4: Vorsicht auf der A4 Erfurt Richtung Chemnitz. Es gab einen Unfall zwischen Ronneburg und Schmölln. In Freiberg auf der B101 Brandorstraße, in Höhe Karl-Kegel-Straße in beiden Richtungen. Vorsicht, da sind die Ampeln außer Betrieb. Die B173 Dresden Richtung Chemnitz ist in Höhe Wilsdruffer Straße nach einem Unfall im Kreuzungsbereich beidseitig gesperrt. Dann hat es gekracht in Mittelsachsen. Die Straße zwischen Langenleuba-Oberhain und Wernsdorf ist beidseitig dicht. Und in Leipzig gibt es in der Innenstadt immer wieder Sperrungen wegen eines Fahrzeugkorsos. Dann gibt es noch Behinderungen in Bautzen auf der Straße zwischen dem Abzweig nach Kannewitz und Purschwitz. Da ist nämlich das internationale VW-Treffen. Und falls ihr noch was zu ergänzen habt, Staus, Behinderungen oder Blitzer, könnt ihr die hier ganz bequem melden über unsere Radio PSR-App.
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4: 11:30 haben wir's und wie immer an Pfingstsamstag werfen sich die Rave-Gotiker in Leipzig gerade schon wieder in Schale. Ich stelle es mir wahnsinnig heiß vor, heute in so einer komplett schwarzen Kutte. Aber ich habe gestern auch schon so viele tolle Outfits gesehen. Also ihr seht wirklich Hammer aus, liebe Rave-Gotik-Fans. Sonnencreme nicht vergessen und dann wünschen wir euch heute einen weiteren schönen Tag hier in Leipzig beim WGT 26.

0: Partywochenende oder doch lieber ein bisschen in der Sonne faulenzen? Was geht bei euch an diesem Pfingstwochenende? Schickt mal eine Sprachnachricht an die Radio PSR WhatsApp-Nummer.
1: Zum Kossi fahren, bisschen picknicken, Decke mitnehmen, Fahrrad.
2: Terrasse sitzen, grillen.
3: Radfahren und wandern.
4: Am Montag hier bei diesem Fußballfest dabei sein, da müssen wir arbeiten.
0: Allen, die am Wochenende nochmal arbeiten müssen, wünschen wir natürlich erstmal eine entspannte Schicht. Danke, dass ihr das Land am Laufen haltet, während die anderen die Füße hochlegen können. Ich mache beides, arbeiten und danach die Füße hochlegen. Meine Eltern sind nämlich weggefahren übers Wochenende und da werde ich mich gleich schön auf die Terrasse pflanzen und dem Papa das Bier wegtrinken. In diesem Sinne, habt ein tolles Wochenende.
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1: Immer das gleiche spielen, können die anderen machen. Wir von Radio PSR spielen euch lieber die Hits, die ihr lange nicht gehört habt, bei denen man sich aber richtig freut, wenn die endlich mal wieder laufen. Und ich freue mich wirklich mega, dass ich euch den jetzt hier spielen darf. Die Sportfans der 90er verbinden ihn natürlich mit der Einlaufmusik von Henry Maske. Und für mich klingt er immer nach Abenteuer, nach wilder Natur, große Wellen, die gegen die Felsen klatschen. Auf jeden Fall episch und einer der ganz großen Hits der 90er. Hier ist für euch Evangelis mit Conquest of Paradise.

0: Oh, ich habe wirklich Gänsehaut am ganzen Körper. Conquest of Paradise war der Radio PSR Überraschungshit. Hier geht's gleich weiter mit meiner lieben Kollegin Peggy und Hashtag neue Hits. Und wir hören uns dann morgen wieder, wenn ihr mögt, ab um 8 bei Radio PSR am Sonntag.
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1: Kurz vor 12, ich bin Silas Quiring. Guten Tag. Elektronische Klänge vor Dresdens Barockkulisse. DJ Purple Disco Machine hat am Abend seine Konzertreihe im Zwinger eröffnet. Gleich viermal legt der gebürtige Dresdner dort auf. Benno Hille.
2: Durch das Kronentor kam der Star auf die Bühne. Um die 9000 Menschen haben zur Musik mitgefeiert, während die Wasserspiele gemütlich vor sich hin plätscherten. Heute, morgen und übermorgen stehen weitere Konzerte an, allesamt ausverkauft. Der Hof wurde speziell für die Konzertreihe eingerichtet, damit nichts kaputt geht. Was erstmal ungewöhnlich klingt, passt gut zur historischen Kulisse. Immerhin wurde der Zwinger zu Barockzeiten für große Feste gebaut.
1: Im vergangenen Jahr haben so viele Menschen den deutschen Pass bekommen wie noch nie. Laut Daten aus den verschiedenen Ländern wurden fast 310.000 Personen eingebürgert, berichtet die Welt am Sonntag. Der Bundestag hatte die Einbürgerungsregeln vor 2 Jahren gelockert. US-Präsident Trump denkt offenbar über neue Angriffe im Iran nach. Das berichtet das US-Portal Axios nach einer Sicherheitsberatung des Präsidenten. Eine Entscheidung gibt es demnach aber noch nicht. Hintergrund sind die schwierigen Friedensgespräche. Die scheitern bislang vor allem am Streit über das iranische Atomprogramm. Die Waldbrandgefahr in Sachsen steigt. Übers lange Pfingstwochenende soll sie in einigen Regionen die zweithöchste Stufe erreichen. In den Wäldern, aber auch beim Feuer im eigenen Garten gilt also besondere Vorsicht. Die Feuerwehren mahnen, dass die allermeisten Waldbrände durch Menschen entstehen, zum Beispiel durch Lagerfeuer von Wanderern. Weiter sagte uns Feuerwehrpräsident Gunnar Ullmann.
3: Das kann passieren, wenn ich mit dem Fahrzeug im Wald unterwegs bin, auf gesperrten Waldwegen unterwegs bin, mein Fahrzeug am Waldrand abstelle. Die Fahrzeuge haben im Regelfall einen heißen Auspuff drunter und auch dort kann es zu Entzündungen kommen.
1: Das Sachsen-Pokalfinale sorgt heute für Verkehrseinschränkungen in und um Zwickau. Im Endspiel ist Erzgebirge Aue beim FSV Zwickau zum Derby zu Gast. Knapp 10.000 Tickets sind verkauft. Mit den Eintrittskarten kommt man auch kostenlos in Bussen und Bahnen des Verkehrsverbundes Mittelsachsen mit. Anpfiff ist 15.30 Uhr. In Berlin steigt dann am Abend noch das DFB-Pokalfinale zwischen Stuttgart und den Bayern. 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
4: Die Freibadsaison ist eröffnet. Mit 30 Grad starten wir ins Wochenende. Dazu gibt es den ganzen Tag Sonne. Auch morgen sind wieder bis zu 30 Grad drin. Da sind dann aber mehr Wolken unterwegs. Am Nachmittag kommt dann auch selten mal eine kurze Husche runter, bevor es am Montag dann wieder sonnig und trocken weitergeht.
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4: Achtung, es gab einen Unfall auf der A4 Erfurt Richtung Chemnitz zwischen Ronneburg und Schmölln. Vorsicht auf der A17 Dresden Richtung Prag. Zwischen Dresden-Prohlis und Heidenau liegen Gegenstände auf der rechten Spur. Auf der A72 Zwickau Richtung Chemnitz zwischen Chemnitz Süd und Chemnitz Rottluff fliegen Autoteile rum. In Freiberg streiken die Ampeln auf der B101 Brandaustraße in Höhe Karl-Kegel-Straße in beiden Richtungen. Dann hat es gekracht in Pirna, die B172 Kriedschwitzer Straße in Höhe Rudolf-Breitscheid-Straße ist in beiden Richtungen gesperrt. Noch ein Crash haben wir auf der B173 Dresden Richtung Chemnitz. In Höhe Wilsdruffer Straße gab es den Unfall im Bereich der Kreuzung. Auch da ist in beiden Richtungen gesperrt. Und im Kreis Mittelsachsen gab es noch einen Unfall zwischen Langenläuber-Oberhain und Wernsdorf. Ebenfalls beide Richtungen sind gesperrt worden. Falls ihr noch was zu ergänzen habt, Staus oder Blitzer, könnt ihr jederzeit kostenlos bei uns durchklingeln unter der 0800 023 4x4.
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5: Super schönen Samstag wünsche ich euch, der erste von 3 freien Tagen, weil Montag ja frei ist. Ich hoffe, ihr macht was draus. Ich versorge euch hier 2 Stunden lang mit den spannendsten neuen Songs, die gerade frisch released wurden. Und einer davon, der ist schon 10 Jahre alt. Da fragt man sich, wieso braucht man denn 10 Jahre, um einen klasse Song zu veröffentlichen? Ed Sheeran und Martin Garrix werden es euch gleich selbst erzählen. Lasst uns starten mit Leonie und Callum Scott und Stay.

0: ist hier zwar Hashtag neue Hits bei Radio PSR, aber ich spiele euch jetzt einen 10 Jahre alten Song. Okay, er ist vor 10 Jahren entstanden, wurde auch schon öfter mal live performt, aber jetzt erst veröffentlicht von Ed Sheeran und Martin Garrix. Ich meine, ich check's nicht. Wieso lässt man denn 10 Jahre so einen geilen Song links liegen? Erklärt uns das mal.
1: Hi, I'm Ed.
2: This is Martin.
1: And we are gonna tell you how to not delay a song for 10 years. Number one, overthink every element.
2: Every sound, every lyric, everything that you can overthink.
0: Okay, also Sie haben zu viel über alles gegrübelt, über richtiges Timing, richtige Lyrics, Sound etc. Sie haben verschiedene Versionen hergestellt und sich und Ihre Crowd komplett verwirrt. Und drittens, Sie haben dann irgendwann den Song vergessen. Tja, jetzt ist er in den Augen von Ed Sheeran und Martin Garrix so, wie er sein soll. Und Sie hoffen natürlich, dass ihr ihn auch geil findet. Hier ist Repeat It.

einer der sympathischsten Künstler in Deutschland, Michael Schulte und 5AM hier bei Radio PSR. Ihr hört Hashtag neue Hits und er ist immer noch der Godfather of Tropical House, obwohl Kygo ja selbst gar nicht so in eine Schublade gesteckt werden möchte. Die Idee hinter seinem Sound entstand ironischerweise im kalten, regnerischen Norwegen. Er sagte mal, seine Musik klinge nach Strand und Sonne, weil er so oft vom Sommer träumte, während draußen schlechtes Wetter war. Wer das nicht fühlt, der werfe direkt mal ein paar Flipflops rüber. Hier sind Kygo, Khalid und Griffin und Save My Life.

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2: Viel Sonne und nur ein paar Wolken sind gerade am Himmel. Und das bleibt auch erstmal so komplett trocken. Bis zum Nachmittag wird's richtig warm. Die Höchstwerte liegen bei 27 bis 29 Grad. Erst zum Abend ziehen dann mehr Wolken durch. Morgen kommen erstmal viele Wolken rein. Ab und zu ein Schauer. Trotzdem wieder bis 29 Grad.
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2: Auf der A17 Dresden Richtung Prag. Achtung, zwischen Dresden-Prohlis und Heidenau liegen Gegenstände auf der rechten Spur. Im Kreis Bautzen kommt es auf der Straße zwischen dem Abzweig nach Kannewitz und Poschwitz bis Sonntagabend wegen des 30. internationalen VW-Treffens zu Staus und Behinderungen. Die B173 Dresden Richtung Chemnitz ist in Höhe der Wilsdruffer Straße nach einem Unfall im Kreuzungsbereich in beiden Richtungen gesperrt. Im Kreis Mittelsachsen ist die Straße zwischen Langenläuber-Oberhain und Wernsdorf nach einem Unfall in beiden Richtungen gesperrt. In Leipzig kommt es in der Innenstadt wegen eines Fahrzeugkorsos zu Verkehrsbehinderungen bis Nachmittag. Und in Pirna ist die B172 Krietschwitzer Straße in Höhe der Rudolf-Breitscheid-Straße nach einem Unfall in beiden Richtungen gesperrt. Staus oder Blitzer einfach melden unter 0800 023 und 4x die 4.
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4: Seid ihr gut drauf? Müsste da eigentlich sein, ne? Es ist Samstag, der erste von drei freien Tagen. Ja, und Montag fällt wegen Pfingsten als Arbeitstag aus. Und das alles nur, weil Anno Dutzemal der Heilige Geist entsandt wurde. Schön, dass wir sowas noch feiern. Ich feiere auch, und zwar mit euch hier, den neuesten Sound, den ich so für euch entdeckt habe. Gracie Abrams ist gleich dabei mit einem neuen Track. Und auch die Swifties unter euch kommen in den nächsten Minuten auf ihre Kosten. Das hier ist eine ganz spannende Collab zwischen Miles Smith und dem Ex-One-Direction-Mitglied Niall Horan. Der Song heißt Drive Safe. Et voilà. Wow.

ihr Zauberhaften, einen wunderschönen Samstag. Das hier ist euer Playlist-Upgrade. Hashtag neue Hits bei Radio PSR. Und in Zeiten von KI müssen ja wirklich immer mehr Künstler aufpassen, dass sie nicht unter die Räder kommen. Deswegen hat Taylor Swift ihre Stimme und auch ihren Look markenrechtlich schützen lassen. Und sie hat auch schon wieder eine neue Single von ihrem Album The Life of a Showgirl released. Ein Song über eine der größten Filmikonen des 20. Jahrhunderts, nämlich Elizabeth Taylor. Und das ist quasi eine Verbeugung vor der Hollywood-Legende, deren Karriere ja in vielerlei Hinsicht Parallelen zu Taylor Swifts eigenem Weg aufweist. Und im Song singt sie ja That View of Portofino. Und das ist eine Anspielung auf das italienische Fischerdorf, in dem Richard Burton Elizabeth Taylor 1964 einen Heiratsantrag gemacht hat. Und wegen genau dieser Textzeile wird der kleine, schicke Fischerort an der italienischen Riviera jetzt noch mehr überrannt. Ja, das nennen wir Swiftie-Effekt, ne? Hier ist Taylor Swift und Elizabeth Taylor.

konnte da nicht liegen lassen. All the Things She Said von Tattoo im Harrison Remake hier in Hashtag Neue Hits an diesem wunderbaren Samstag. Ja, und wenn sie was postet, dann schreibt eine Selena Gomez drunter, I love you. Und nicht nur sie, auch Olivia Rodrigo oder sogar Taylor Swift, denn alle lieben Gracie Abrams. Und ja, als Tochter von Regisseur J.J. Abrams, der Filme wie Lost oder Star Wars gedreht hat, sind ihr bestimmt ein paar Türchen geöffnet worden, aber durchgehen musste sie natürlich allein und das macht sie ganz erfolgreich. Und sie hat eine seltene Fähigkeit, nämlich Synästhesie. Sie sieht Farben beim Musikhören. Das ist eine angeborene Verbindung von zwei Sinnen. Naja, vielleicht sind deshalb ihre Songs sehr oft sehr emotional und nahbar. Aus ihrem neuen Album Daughter from Hell, das sie am 17. Juli droppt, habe ich jetzt für euch den Song Hit the Wall, also gegen die Wand laufen, und der handelt von emotionaler Überforderung. Gracie beschreibt darin ganz offen ihre Instabilität und ihre Neigung zur Selbstsabotage, allerdings auch den Wunsch nach Nähe, obwohl sie sich gleichzeitig verschließt. Ich würde es beziehungsoriginell beschreiben. Hier ist Gracie Abrams und Hit the Wall bei Radio PSR.

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12: Kurz vor 1, ich bin Silas Quiring. Guten Tag. Zum Wave-Gothic-Treffen prägen schwarz- und fantasievoll gekleidete Besucher das Leipziger Stadtbild. Rund 20.000 sind über Pfingsten auf dem größten Festival der Szene mit hunderten Konzerten und anderen Events. Die Leipziger und andere Besucher der Stadt finden den exotischen Anblick auch toll.
13: Ich krieg da Gänsehaut, ist was anderes.
14: Wir sind das erste Mal heute hier und schauen uns das an. Finden es cool, schön. Einfach schön, ja.
15: Weil die sind so speziell und sie geben sich auch Mühe, gut auszusehen.
12: Die Waldbrandgefahr in Teilen Sachsens soll über Pfingsten die zweithöchste Stufe erreichen. Besonders im Fokus stehen die Landkreise Meißen, Bautzen und Görlitz. Die allermeisten Waldbrände werden von Menschen ausgelöst, zum Beispiel durch Lagerfeuer im Wald. Wer einen Brand entdeckt, sollte sofort die 112 wählen. Im vergangenen Jahr haben so viele Menschen den deutschen Pass bekommen wie noch nie. Laut Daten aus den verschiedenen Ländern wurden fast 310.000 Personen eingebürgert, berichtet die Welt am Sonntag. Das wären fast 20.000 mehr als im Jahr zuvor. Zum Teil handelt es sich noch um vorläufige Daten. Die Einbürgerungsregeln waren vor 2 Jahren gelockert worden. Statt nach 8 Jahren ist sie jetzt schon nach 5 Jahren in Deutschland möglich. Zudem sind doppelte Staatsbürgerschaften erlaubt. Angespannte Stimmung in Washington. US-Präsident Trump denkt offenbar über neue Angriffe im Iran nach. Trump ist genervt von den stockenden Friedensverhandlungen, schreibt das US-Portal Axios nach einer Sicherheitsberatung. Laut CBS haben wichtige Militärleute ihre Reisepläne fürs Wochenende gestrichen. Trump selbst geht nicht zur Hochzeit seines ältesten Sohns. Seit Anfang April gilt im Iran-Krieg eine Waffenruhe. Es gibt aber weiterhin Streit über das iranische Atomprogramm. Heute Abend steht das Finale des DFB-Pokals an. Der VfB Stuttgart könnte den Titel verteidigen. Allerdings heißt der Gegner dieses Jahr FC Bayern. Cornelius Dräger berichtet.
16: Letztes Jahr waren die Stuttgarter gegen den damaligen Drittligisten Arminia Bielefeld haushoher Favorit. Mit einem 4:2-Sieg hat sich der VfB dann auch den 4. Pokal in der Vereinsgeschichte geholt. Dieses Jahr wartet allerdings der Rekordpokalsieger aus München. Die Bayern haben zwar in der Liga ein Abo auf die Meisterschaft, im Pokal lief es die letzten Jahre aber ganz und gar nicht erfolgreich. Das letzte Mal haben sie vor 6 Jahren gewonnen. Anstoß ist um 20 Uhr.
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17: Viel Sonne ist heute Mittag am Start, dazu nur ein paar Wolken und es bleibt komplett trocken. Zum Nachmittag bleibt's warm, die Höchstwerte liegen bei 27 bis 29 Grad. Am Abend ziehen dann mehr Wolken durch. Morgen wird's deutlich wolkiger, ab und zu kann auch mal ein Schauer runterkommen, maximal nochmal um die 29 Grad.
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17: Im Kreis Bautzen kommt es auf der Straße zwischen dem Abzweig nach Kannewitz und Proschwitz bis Sonntagabend wegen des 30. internationalen VW-Treffens zu Staus und Behinderungen. Die B173 Dresden Richtung Chemnitz ist in Höhe der Wilstruffer Straße nach einem Unfall im Kreuzungsbereich in beiden Richtungen gesperrt. Im Kreis Mittelsachsen ist die Straße zwischen Langenleu bei Oberhain und Wernsdorf nach einem Unfall in beiden Richtungen gesperrt. In Leipzig kommt es in der Innenstadt wegen eines Fahrzeugkorsos zu Verkehrsbehinderungen bis Nachmittag. Und in Pirna ist die B172 Krietschwitzer Straße in Höhe der Rudolf-Breitscheid-Straße nach einem Unfall in beiden Richtungen gesperrt. Staus oder Blitzer einfach melden unter 0800 023 und 4x die 4.
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18: In nicht mal mehr 3 Wochen startet die Fußball-WM und diese Woche hat Chris Martin von Coldplay da ein echtes Ding rausgehauen.
19: Well, this year for the first time there's a halftime show at the World Cup final.
18: Das ist das erste Mal, dass es bei einem Fußball-WM-Finale eine Halbzeitshow geben wird, also so wie beim Super Bowl. Und dabei unter anderem Madonna, Shakira und BTS. Und die hört ihr hier gleich beim Freischwimmen Swim. Außerdem Samba mit ganz neuem Song Harry Styles und das hier ist Teddy Swims und Mr. Know It All.

Vom Neuesten das Beste kriegt er hier von mir jeden Samstag bei Radio PSR. Und als ich das erste Mal Roe Byrne gehört habe, da dachte ich, aus welchem Voice Kids ist der denn entsprungen? Sieht aus wie 16, hat auch so eine junge Stimme, kommt aber nicht aus einer Castingshow, sondern von Irlands Straßen, wo er Musik machte und damit die Aufmerksamkeit von Dermot Kennedy auf sich zog. Hört euch das mal an. Das ist schon krass, ne? Und Dermot Kennedy hat gesagt, he is the next big thing in Irish music. Und soll ich euch was sagen? Roe ist gar nicht 16, sondern er ist schon 21 und hat einen richtig klasse eigenen Sound. Seit gestern raus sein Song Fairly Happy, also ziemlich glücklich.

Samstag, was auch immer ihr heute macht. Heute Abend ist auf jeden Fall DFB-Pokalfinale der Bayern gegen Stuttgart. Die Bundesliga ist ja schon in der Pause. Und vor genau 2 Wochen war ja das El Clasico in Barcelona. Das ist immer das Topspiel der beiden großen Vereine Real Madrid und FC Barcelona. Und letzterer hat eine Partnerschaft bis 2030 mit Spotify. Und deswegen dürfen die beliebtesten Künstler von der Streaming-Plattform immer für das El Clasico, also dieses Megaspiel, die Trikots der Barca-Spieler entwerfen. Letzte Saison war es Ed Sheeran und dieses Mal Olivia Rodrigo. Sie hat es ganz simpel gemacht, einfach ihre Initialen OR aufs Trikot gebracht. Barca hat übrigens 2:0 gewonnen. So, und warum erzähle ich euch das? Ganz einfach, weil es nice to know ist und weil ich ihren neuen Song jetzt spiele, Drop Dead. Inhaltlich geht es ihr diesmal weniger um Herzschmerz, sondern um Verliebtheit mit einem Hauch Angst und Unsicherheit. Drop Dead heißt in dem Falle ja auch, dass es sie umhaut. Hier ist Olivia Rodrigo bei Radio PSR.

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1: Viel Sonne ist heute Mittag am Start, dazu nur ein paar Wolken und es bleibt komplett trocken. Zum Nachmittag bleibt's warm. Die Höchstwerte liegen bei 27 bis 29 Grad. Am Abend ziehen dann mehr Wolken durch. Morgen wird's deutlich wolkiger. Ab und zu kann auch mal ein Schauer runterkommen. Maximal nochmal um die 29 Grad.
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1: Im Kreis Bautzen kommt es auf der Straße zwischen dem Abzweig nach Kannewitz und Poschwitz bis Sonntagabend wegen des 30. internationalen VW-Treffens zu Staus und Behinderungen. Im Kreis Mittelsachsen ist die Straße zwischen Langenläuber-Oberhain und Wernsdorf nach einem Unfall in beiden Richtungen gesperrt. In Leipzig kommt es in der Innenstadt wegen eines Fahrzeugkorsos zu Verkehrsbehinderungen bis Nachmittag. In Pirna ist die B172 Krietschwitzer Straße in Höhe der Rudolf-Breitscheid-Straße nach einem Unfall in beiden Richtungen gesperrt. Und in Leipzig gibt es wegen des Wave-Gotik-Treffens rund um die Innenstadt und an den Veranstaltungsorten noch bis Montagabend Behinderungen und Sperrungen. Staus oder Blitzer einfach melden unter 0800 023 und 4x die 4.
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3: Tja, da ist er, der Samstag, der erste von drei freien Tagen dank Pfingsten. Ein hohes kirchliches Fest, ne? Wie Weihnachten oder wie Ostern oder auch Himmelfahrt. Und wenn man mal so genau drüber nachdenkt, hatte Jesus eigentlich auch ständig frei. Wir am Montag und das feiern wir hier mit neuer Musik. Harry Styles gleich, Moscana. Und hier gibt's auch schon mal eine große Portion Optimismus und die kommt von Nico Santos. Optimist.

Ray und Where is my husband? Möglicherweise Zigaretten holen. Ja, ihr hört Radio PSR, Hashtag neue Hits. Es ist Samstag und nachher ist er wieder der King on Stage in Amsterdam, Harry Styles. 10 Konzerte gibt er da. Letzten Samstag startete seine Tour und ja, das war so ein bisschen holprig. Der Sound war nicht ganz so geil und ein paar Fans haben sich auch beschwert, dass Harry nur am Rennen ist. Die Bühne besteht nämlich aus 3 Catwalks, die durch die Menge führt und auf denen ist er im Dauerlauf unterwegs. Jetzt wissen wir auch, warum der so viele Marathons vorher gelaufen ist. Was aber voll süß war, seine Verlobte Zoe Kravitz war dabei und hat massiv mit ihren Freundinnen und Harrys Mutter gefeiert. Sein neuer Song American Girls handelt von einer Handvoll Amerikanerinnen, die sein Leben verändert haben, weil seine 3 engsten Freunde alle Amerikanerinnen geheiratet haben. Und das mitzuerleben, dass es einfach magisch ist, jemanden zu finden, mit dem man sein Leben teilen will, das hat ihn zu American Girls inspiriert. Er hat seins ja auch schon. Hier ist Harry Styles.

0: schmeißt einen Grill an, gießt euch ein Aperolchen ein. Es ist Samstag, der erste von 3 Tagen zu Pfingsten. Das sind dann aber auch vorerst die letzten Feiertage, ne? Und gestern Abend war ja schon Purple Disco Machine im Dresdner Zwinger, dem ersten seiner 4 Konzerte zu Pfingsten. Und er hat mir für euch eine kleine Nachricht mitgegeben.
1: So, Moskennas neue Single Rhythm Unknown ist endlich draußen. Und ich hatte die Ehre, mit ihm an dem Song zusammenzuarbeiten. Nachdem wir vor ein paar Jahren Fireworks gemacht haben, der wirklich sehr erfolgreich wurde, sind wir wieder zurück ins Studio und haben Rhythm Unknown gemacht. Das ist eine absolute Ehre, ist ein super talentierter Künstler. Also hört es euch an, Moskenna Rhythm Unknown ist jetzt endlich draußen.
0: Ja, den hört er jetzt hier bei Radio PSR. Moskenna, ab geht er.

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10: Kurzwort 2. Ich bin Philipp Nützig. Guten Tag. Die Waldbrandgefahr in Sachsen steigt. Übers lange Pfingstwochenende soll sie in einigen Regionen die zweithöchste Stufe erreichen. In den Wäldern, aber auch beim Feuer im eigenen Garten gilt also besondere Vorsicht. Die Feuerwehren mahnen, dass die allermeisten Waldbrände durch Menschen entstehen, zum Beispiel durch Lagerfeuer von Wanderern. Weiter sagte uns Feuerwehrpräsident Gunnar Uhlmann.
11: Das kann passieren, wenn ich mit dem Fahrzeug im Wald unterwegs bin, auf gesperrten Waldwegen unterwegs bin, mein Fahrzeug am Waldrand abstelle. Die Fahrzeuge haben im Regelfall einen heißen Auspuff drunter. Und auch dort kann es zu Entzündungen kommen.
10: Rund 20.000 Fans der schwarzen Szene sind am Pfingstwochenende beim Wave-Gotik-Treffen in Leipzig unterwegs. Über die ganze Stadt verteilt gibt es bis Montag hunderte Konzerte und andere Events. Parallel zum Festival gibt es für die Fans auch kostenlose Konzerte, etwa auf dem Augustusplatz. Im vergangenen Jahr haben so viele Menschen den deutschen Pass bekommen wie noch nie. Laut Daten aus den verschiedenen Ländern wurden fast 310.000 Personen eingebürgert. Das berichtet die Welt am Sonntag. Das wären fast 20.000 mehr als im Jahr zuvor. Zum Teil handelt es sich noch um vorläufige Daten. Die Einbürgerungsregeln waren vor 2 Jahren gelockert worden. Statt nach 8 Jahren ist sie jetzt schon nach 5 Jahren in Deutschland möglich. Zudem sind doppelte Staatsbürgerschaften erlaubt. Heute Abend steht das Finale des DFB-Pokals an. Der VfB Stuttgart könnte den Titel verteidigen. Allerdings heißt der Gegner dieses Jahr FC Bayern. Cornelius Dreger berichtet.
12: Letztes Jahr waren die Stuttgarter gegen den damaligen Drittligisten Arminia Bielefeld haushoher Favorit. Mit einem 4:2-Sieg hat sich der VfB dann auch den 4. Pokal in der Vereinsgeschichte geholt. Dieses Jahr wartet allerdings der Rekordpokalsieger aus München. Die Bayern haben zwar in der Liga ein Abo auf die Meisterschaft, im Pokal lief es die letzten Jahre aber ganz und gar nicht erfolgreich. Das letzte Mal haben sie vor 6 Jahren gewonnen. Anstoß ist um 20 Uhr.
10: Derbyzeit in Westsachsen. Im Landespokalfinale empfängt der FSV Zwickau um 15.30 Uhr Erzgebirge Aue. Die Polizei rechnet mit Staus, vor allem nach dem Spiel. Sportlich geht es für den Viertligisten Zwickau um die Krönung einer guten Saison und für den Drittliga-Absteiger Aue um einen versöhnlichen Abschluss. Radio PSR, neue Nachrichten wieder in einer Stunde.
13: 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Jetzt das Wetter. Viel Sonne ist heute Mittag am Start, dazu nur ein paar Wolken und es bleibt komplett trocken. Zum Nachmittag bleibt's warm, die Höchstwerte liegen bei 27 bis 29 Grad. Am Abend ziehen dann mehr Wolken durch. Morgen wird's deutlich wolkiger, ab und zu kann auch mal ein Schauer runterkommen, maximal nochmal um die 29 Grad.
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13: Im Kreis Bautzen kommt es auf der Straße zwischen dem Abzweig nach Kannewitz und Poschwitz bis Sonntagabend wegen des 30. internationalen VW-Treffens zu Staus und Behinderungen. In Bremen ist die B156 Thomas-Münzer-Straße in Höhe der B6 Löbauer Straße nach einem Unfall im Kreuzungsbereich gesperrt. Im Kreis Mittelsachsen ist die Straße zwischen Langenleu-Bauberhain und Wernsdorf nach einem Unfall in beiden Richtungen gesperrt. In Leipzig kommt es in der Innenstadt wegen eines Fahrzeugkorsos zu Verkehrsbehinderungen bis Nachmittag. Und in Pirna ist die B172 Krietschwitzer Straße in Höhe der Rudolf-Breitscheid-Straße nach einem Unfall in beiden Richtungen gesperrt. Staus oder Blitzer einfach melden unter 0800 023 und 4x die 4.
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15: An einem Samstag, wo man nicht viel mehr anhaben möchte als das Radio. So warm ist es inzwischen schon geworden, ne? Schön, dass ihr dabei seid. Es ist um zwei. Ich bin Matthias Müller. Und was Rocky und Mandy aus der Morningshow Verrücktes geplant haben und wie ihr ein Teil davon werden könnt, darüber reden wir gleich in 10 Minuten. Vorher starke Musik, geht auch gleich richtig gut los hier in die Stunde mit Taylor Swift und Opelite. Vorher noch der Tipp von mir. 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

0: es im Bauch gerade grummelt, dann war es hoffentlich nicht das Mittagessen heute. 10:50 am Samstag, ihr seid bei Radio PSR. Sondern geht es hoffentlich ums frisch verliebt sein, wie im aktuellen Song von Michael Schulte. Feinster Pop, hier gleich am Start. Lovesick. Vorher noch eine verrückte Aktion, die Rocky und Mandy aus der Morningshow geplant haben. Und zwar mit euch wollen sie feiern. 42 Partys an nur einem Wochenende.
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0: 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Was wird dort denn in zwei Wochen gefeiert?
2: Das ist unser alljährliches Feuerwehrfest in Hausdorf bei Frankenberg. Da feiert das ganze Dorf und einige Frankenberger kommen da auch vorbei. 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

0: Kurz vor halb drei, das ist der Samstag am Pfingstwochenende und Radio PSR schickt liebe Grüße raus an alle, die viel zu tun haben, noch am Verkaufstresen stehen oder hinter der Kasse sitzen. Schön, dass ihr dabei seid, gleich für ordentlich was zu lachen. Die Welt in 30 Sekunden hier in einer knappen Viertelstunde. Und große Gefühle gibt's gleich hier nach Wetter und Verkehr mit Samba Undressed. Wir spielen die besten Hits von heute. Und kurz vor oben einen Song, mit dem hat damals keiner gerechnet. Da hat sich tatsächlich eine Disco-Queen der 80er zusammengetan mit einem Star der schwarzen Gothic-Szene. Ja, Grüße gehen raus ans WGT nach Leipzig mit unserem Überraschungshit um 10 vor 3.
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7: Viel Sonne ist heute Mittag am Start, dazu nur ein paar Wolken und es bleibt komplett trocken. Zum Nachmittag bleibt's warm, die Höchstwerte liegen bei 27 bis 29 Grad. Am Abend ziehen dann mehr Wolken durch. Morgen wird's deutlich wolkiger, ab und zu kann auch mal ein Schauer runterkommen, maximal nochmal um die 29 Grad.
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7: Auf der A4 Erfurt Richtung Chemnitz, bitte aufpassen, zwischen Ronneburg und Schmölln ist ein Unfall passiert. Im Kreis Bautzen kommt es auf der Straße zwischen dem Abzweig nach Kannewitz und Poschwitz bis Sonntagabend wegen des 30. internationalen VW-Treffens zu Staus und Behinderungen. In Bautzen ist die B156 Thomas-Münzer-Straße in Höhe der B6 Löbauer Straße nach einem Unfall im Kreuzungsbereich gesperrt. Im Kreis Mittelsachsen ist die Straße zwischen Gersdorf und Queckhain nach einem Unfall gesperrt. In Leipzig kommt es in der Innenstadt wegen eines Fahrzeugkorsos zu Verkehrsbehinderungen bis Nachmittag. Und in Pirna ist die B172 Krietschwitzer Straße in Höhe der Rudolf-Breitscheid-Straße nach einem Unfall in beiden Richtungen gesperrt. Staus oder Blitzer einfach melden unter 0800 023 und 4x die 4.
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0: Macht euch einen schönen Samstag hier mit Radio PSR um gleich 10 nach halb 3 und mit Orni DJ Power auf die Ohren. Einen Song, der innerhalb von nur einer Woche gleich mal 1 Million Streams auf Spotify hatte, als er den rausgebracht hat. Den hört ihr gleich, und zwar der aktuelle von Robin Schulz, Embers. Der ist schon auf Standby. Vorher geht es noch um Situationen, wie wir sie alle kennen. Für die einen total lustig und für die anderen extrem unangenehm.
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2: Was du angenehm findest, könnte für andere das Gegenteil sein. Das gilt vor allem für drei Menschengruppen. Natürlich frisch Verliebte. Es kann sein, dass es schön für die ist, gegenseitig die Zunge im Hals zu haben. Aber die Welt ringsrum will das eher nicht sehen. Dann Kleinkindeltern mit ihren Babys.
3: Hoppala, da hat ja der Finlay die ganze Milch wieder ausgekotzt. Ach, haben Sie auch was auf der Hose? Ist ja süß.
2: Nee. Und schließlich Hundebesitzer draußen im Café, deren Kampfhund sich den Wolf bellt, während Herrchen und Frauchen lachen und sagen, ja, sie ist einfach temperamentvoll. Ach, sie hat ihren Schuh gefressen. Ja, es tut mir leid. Niedlich.
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0: Ja, gut, wenn der Fuß nicht noch mit drin war im Schuh. Dienstag geht's dann wieder witzig in die kurze Woche. Eine neue Folge, die Welt in 30 Sekunden. Hier in der Morning Show, kurz nach 7. Einschalten.

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1: Mit einem Duett, was damals wirklich alle vom Hocker gehauen hat. Er, der Star der eher düsteren Musikszene. Grüße gehen ans WGT nach Leipzig. Und sie, ein Star der 80er Disco-Musik. Und gemeinsam haben sie diesen tollen Song aufgenommen. Hier sind Nick Cave und Kylie Minogue, Where the Wild Roses Grow.

0: 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Where the wild roses grow. Nick Cave und Kylie Minogue hier bei Radio PSR. Und den nächsten Radio PSR Überraschungshit, den haben wir für euch in einer Stunde hier um 10 vor 4. Gleich bei uns. Große Gefühle für den Samstag. Ordinary mit Alex Warren hier am Start. Und wir gehen mal eine Runde Gassi mit Pitbull und Christina Aguilera. Feel This Moment sind die besten Hits von heute. Und die größte Abwechslung für euch gleich wieder hier ab 3.
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10: Kurz vor drei. Ich bin Philipp Nützig. Guten Tag. Das lange Pfingstwochenende lädt in Sachsen zum Wandern ein. Doch mit den Temperaturen steigt auch die Waldbrandgefahr. In einigen Regionen soll sie in diesen Tagen die zweithöchste Stufe erreichen. Die allermeisten Waldbrände entstehen durch Menschen, weiß Feuerwehrpräsident Gunnar Ullmann.
11: Was leider Gottes oft vorkommt, dass tatsächlich Wanderer irgendwo an der Stelle des Waldes Feuer machen, um ein Picknick zu machen, was auch immer, aus welchen Gründen das Bedürfnis da ist. Was dann irgendwo nicht richtig abgelöscht wird, wo Glutreste sich dann weiter fortfressen im Waldboden und irgendwo aufklimmen und dann ein Waldbrand entsteht.
10: Auch heiß abgestellte Autos an Waldwegen können Waldbrände auslösen. Dresden wird zum Pilotprojekt für schnelles Gründen. Das Bundesdigitalministerium hat die Landeshauptstadt dafür ausgewählt. Ein vollständig digitaler Prozess soll Gründung perspektivisch in 24 Stunden ermöglichen. Derzeit dauert das 4 bis 8 Wochen. Das Pilotprojekt soll im Sommer starten. Egal ob Sommerfest, gemeinsamer Aufräumeinsatz oder Singen im Seniorenheim, der Geburtstag des Grundgesetzes wird heute das erste Mal mit einem Mitmachtag gefeiert. Den hat Bundespräsident Steinmeier ins Leben gerufen. Bundesweit gibt es mehr als 2000 Aktionen. Im Berliner Olympiastadion wird heute Abend um den DFB-Pokal gespielt. Gegenüber stehen sich dabei Titelverteidiger und Rekordpokalsieger. Der VfB Stuttgart trifft auf Bayern München. Die Bayern müssen allerdings auch heute noch auf Manuel Neuer verzichten. Der DFB-Rückkehrer kämpft noch immer mit Wadenproblemen. Als Ersatz steht erneut Jonas Urbich im Kasten. Bayern-Trainer Vincent Kompany sagt:
12: Das ist einfach so, dass wir den Jungen unglaublich vertrauen und wir wissen, dass das auch seine Rolle ist. Und er hat das schon 20 Mal gemacht diese Saison und hat das hervorragend gemacht. Also als Teil dieser Mannschaft haben wir sehr viel Vertrauen in Jonas.
10: Zuvor ist aber noch Derbyzeit in Westsachsen. Im Landespokalfinale empfängt der FSV Zwickau um 15.30 Uhr Erzgebirge Aue. Die Polizei rechnet mit Staus, vor allem nach dem Spiel. Sportlich geht es für den Viertligisten Zwickau um die Krönung einer guten Saison und für den Drittliga-Absteiger Aue um einen versöhnlichen Abschluss. Radio PSR, neue Nachrichten wieder in einer Stunde.
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13: Viel Sonne ist heute Nachmittag am Start. Nur ein paar Wolken sind dabei. Zum Abend ziehen dann deutlich mehr Wolken durch, aber es bleibt trocken. Dazu wird es richtig warm mit aktuell etwa 27 bis 29 Grad. Morgen erst mehr Wolken und ab und zu ein Schauer. In den Bergen vereinzelt auch mal ein kurzes Gewitter, maximal wieder um die 29 Grad.
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13: Auf der A4 Erfurt Richtung Chemnitz, bitte aufpassen, zwischen Ronneburg und Schmölln ist ein Unfall passiert. Im Kreis Bautzen kommt es auf der Straße zwischen dem Abzweig nach Kannewitz und Poschwitz bis Sonntagabend wegen des 30. internationalen VW-Treffens zu Staus und Behinderungen. In Bautzen ist die B156 Thomas-Münzer-Straße in Höhe der B6 Löbauer Straße nach einem Unfall im Kreuzungsbereich gesperrt. Im Kreis Mittelsachsen ist die Straße zwischen Gersdorf und Queckhain nach einem Unfall gesperrt. In Pirna ist die B172 Quietschwitzer Straße in Höhe der Rudolf-Breitscheid-Straße nach einem Unfall in beiden Richtungen gesperrt. Und in Leipzig kommt es wegen des Wave-Gotik-Treffens rund um die Innenstadt und an den Veranstaltungsorten noch bis Montagabend zu Behinderungen und Sperrungen. Staus oder Blitzer einfach melden unter 0800 023 und 4x die 4.
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0: Am Tag 1 vom langen Pfingstwochenende. Schön, dass ihr mit dabei seid hier am Nachmittag um 3. Und ganz egal, ob ihr jetzt einen schönen Kaffee macht und euch noch ein bisschen auf die Terrasse setzt oder ob ihr noch fix ins Stadion wollt zum Sachsen-Pokalfinale Zwickau-Aue. Wir liefern euch die Musik jetzt mit Ed Sheeran. Ich bin Matthias Müller. Habt einen schönen Nachmittag.
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Der Samstag mit Radio PSR, wir haben 10 nach 3 und ich habe noch einen Tipp für euch für dieses lange Wochenende. 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Und da habe ich jetzt einen der besten Hits von heute. Mit einem Typen, der hat das beste Abitur der deutschen Musikbranche. Eine 1,0 tatsächlich. Hier ist Kamrat.

0: Was wird eigentlich an Pfingsten gefeiert? Radio Pilsner hier am Samstag um kurz vor 16:30. Die Antwort auf diese Frage, die hört ihr hier gleich von Daniel Heinze in der Radio PSR Familiensache. Außerdem geht es hier gleich weiter mit unserem, wir kriegen doch nochmal den Hintern von der Couch-Hoch-Song an diesem Nachmittag, nämlich Only DJ Power mit Bebe Rexha und Faithless New Religion. Wir spielen die besten Hits von heute direkt nach Wetter und Verkehr. Ja, und die Extraportion Abwechslung natürlich auch zum Ende dieser Stunde mit dem Überraschungshit. Und da sagen wir dann, chill mal mit Chill Me.
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2: Hallo, hier sind Daniel Heinze und Friederike Ursprung aus der Radio PSR Kirchenredaktion. An diesem Wochenende feiern die Christen Pfingsten. Und worum es bei diesem Fest genau geht, das hört ihr jetzt.
3: Erstmal zum Wort Pfingsten selbst. Das hat sich entwickelt aus dem griechischen Begriff für 50, der heißt Pentekoste. Und 50, weil der Pfingstsonntag der 50. Tag nach Ostern ist.
2: Pfingsten, das könnt ihr als das Fest vom Heiligen Geist bezeichnen. Manche sagen auch, es sei der Geburtstag oder der Anfang der Kirche. Die Bibel erzählt, dass die Jünger von Jesus in den Wochen nach seinem Tod und seiner Auferstehung recht ratlos waren. Zum Abschied an Himmelfahrt hatte Jesus gesagt, macht weiter mit dem, was wir zusammen angefangen haben. Dazu schicke ich euch meinen Heiligen Geist. Nur wie sollte das bitte funktionieren?
3: Und dann, an diesem 50. Tag, da war ihnen plötzlich so, als hätte ein kräftiger Wind alle Unsicherheit weggeblasen. Sie hatten den Mut, von Jesus zu predigen, und zwar so, dass alle es verstanden, unabhängig von ihrer Muttersprache. Heiligen Geist nennen Christen diese Kraft Gottes, die Mut zum Aufbruch gibt und hilft, sich zu verstehen und zu verständigen. Sie wird wie Wind beschrieben oder wie Feuer.
2: Und das feiern Christen bis heute, mit festlichen Gottesdiensten und oft auch mit Taufen. Denn auch damals, vor 2000 Jahren, sorgte der Heilige Geist dafür, dass sich Tausende taufen.

0: und hilft, sich zu verstehen, der ist ja nun wirklich Grund, ausgiebig zu feiern. Natürlich nicht nur an diesen zwei Tagen.
1: Wir wünschen euch schöne Pfingsttage.
2: Ein Beitrag der Kirchen in Sachsen.
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13: Viel Sonne ist heute Nachmittag am Start. Nur ein paar Wolken sind dabei. Zum Abend ziehen dann deutlich mehr Wolken durch. Aber es bleibt trocken. Dazu wird es richtig warm mit aktuell etwa 27 bis 29 Grad. Morgen erst mehr Wolken und ab und zu ein Schauer. In den Bergen vereinzelt auch mal ein kurzes Gewitter. Maximal wieder um die 29 Grad.
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13: Auf der A4 Erfurt Richtung Chemnitz, bitte aufpassen, zwischen Ronneburg und Schmölln ist ein Unfall passiert. Die Abfahrt Treuen auf der A72 Zwickau Richtung Plauen ist gesperrt. Im Kreis Bautzen kommt es auf der Straße zwischen dem Abzweig nach Kannewitz und Poschwitz bis Sonntagabend wegen des 30. internationalen VW-Treffens zu Staus und Behinderungen. In Bautzen ist die B156 Thomas-Münzer-Straße in Höhe der B6 Löbauer Straße nach einem Unfall im Kreuzungsbereich gesperrt. Im Kreis Mittelsachsen ist die Straße zwischen Gersdorf und Queckhain nach einem Unfall gesperrt. Und in Pirna ist die B172 Krietschwitzer Straße in Höhe der Rudolf-Breitscheid-Straße nach einem Unfall in beiden Richtungen gesperrt. Geblitzt wird auf der B2 Leipzig Richtung Bad Düben zwischen der Essener Straße und der Messealle in Höhe der Tankstelle. Staus oder Blitzer einfach melden unter 0800 023 und 4x4.
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Katy Perry. Für euren Samstagnachmittag, das ist Radio PSR. Bei diesem herrlichen Wetter um kurz nach 3:30 ist es ja auch in Ordnung, einfach ein bisschen im Garten zu sitzen oder auf der Terrasse. Oder ihr unternehmt noch ein bisschen was. Viel los in Sachsen, man kann sich kaum entscheiden. Heute Mittag gestartet zum Beispiel das 60. Kromlauer Park- und Blütenfest. In Plauen, im Vogtland, läuft immer noch der größte Rummel, das größte Volksfest, das Plauener Vogelschießen, noch bis Ende Mai. Wir haben natürlich in Leipzig das WFGotik-Treffen zu Gast zum 33. Mal und Talsperre Kriebstein, auch mega entspannt, Pfingsten auf der Talsperre Kriebstein mit noch mehr Abfahrten für die Schiffe, für die Boote. Egal, was ihr anstellt, falls ihr noch ein paar Tipps braucht, radiopsr.de einfach mal ansteuern, wir haben die Veranstaltungstipps. Und für euren Ausflug die Musik, die haben wir auch mit einer fantastischen Stimme jetzt. Und zwar aus England kommt sie, Holly Humberstone mit To Love Somebody. Wir spielen die besten Hits von heute.

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1: Die Extraportion Abwechslung bei uns immer 10 vor um mit einem Song, der schon lange nicht gelaufen ist. Und vorher habe ich ganz in Jugendsprache mal angekündigt, es heißt jetzt Chill mal. Also es wird entspannt. Und zwar mit Chill Me. Hier ist Gabriella Chill Me mit Sweet About Me.

0: Gabriella Chill Me, Sweet About Me, der Radio Pils Überraschungshit dieser Stunde. So, und weil das so viel Spaß macht mit den Überraschungshits, hört ihr ja schon den nächsten in einer Stunde um 10 vor 5. Gleich feiern wir die Eröffnung der Freibadsaison bei diesem Wetter mit dem aktuellen Song von BTS, Swim. Den habe ich hier in der nächsten halben Stunde mit am Start. Und es gibt Popgeschichte, einen der wenigen Nummer 1 Hits ohne Gesang, als reines Instrumental Nummer 1 Hit gewesen, Robert Miles mit Children, hier zu hören, bis halb 5.
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16: Kurz vor vier. Ich bin Philipp Nützig. Guten Tag. Die Waldbrandgefahr in Teilen Sachsens soll über Pfingsten die zweithöchste Stufe erreichen. Besonders im Fokus stehen die Landkreise Meißen, Bautzen und Görlitz. Die allermeisten Waldbrände werden von Menschen ausgelöst, zum Beispiel durch Lagerfeuer oder heiß abgestellte Autos. Auch das Feuer im eigenen Garten kann gefährlich werden. Feuerwehrpräsident Gunnar Ullmann sagte uns:
17: Bei erhöhter Waldbrandgefahr ist zu beachten, ob es Einschränkungen gibt in den jeweiligen kommunalen Bereich, wo man sich befindet. Sprich, ob es laut den örtlichen Regelungen dann ab bestimmter Waldbrandwarnstufe generell verboten ist, offenes Feuer zu machen. Oder mit welchen besonderen Auflagen ich dann ein Feuer machen darf.
16: Zum Wave-Gothic-Treffen prägen schwarz- und fantasievoll gekleidete Besucher das Leipziger Stadtbild. Rund 20.000 sind über Pfingsten auf dem größten Festival der Szene mit hunderten Konzerten und anderen Events. Es gibt aber auch kostenlose Parallelveranstaltungen, etwa eine Steampunk-Ausstellung am Hauptbahnhof. In Deutschland sind vergangenes Jahr so viele Menschen eingebürgert worden wie noch nie. Das geht aus Daten hervor, die die Welt am Sonntag zusammengetragen hat. Mehr von Benno Hille.
18: An die 310.000 Menschen haben 2025 den deutschen Pass bekommen, so die Zahlen aus den Ländern und Kommunen. Das wären fast 20.000 mehr als im Jahr zuvor und damit ein neuer Höchststand. Zum Teil handelt es sich noch um vorläufige Werte. Der Bundestag hatte die Einbürgerungsregeln 2024 gelockert. Statt nach 8 Jahren ist sie jetzt schon nach 5 Jahren in Deutschland möglich. Zudem sind doppelte Staatsbürgerschaften erlaubt.
16: Die EU und Mexiko rücken wirtschaftlich enger zusammen. Beide Seiten haben jetzt eine Erweiterung ihres Handelsabkommens unterschrieben. Viele Zölle fallen damit weg. Profitieren sollen vor allem die Landwirtschaft, der Maschinenbau und die Pharmabranche. Heute Abend steht das Finale des DFB-Pokals an. Der VfB Stuttgart kann den Titel verteidigen. Allerdings heißt der Gegner dieses Jahr FC Bayern. Letztes Jahr waren die Stuttgarter gegen den damaligen Drittligisten Arminia Bielefeld noch haushoher Favorit. Stuttgarts Trainer Sebastian Hoeneß nimmt die Herausforderung aber gerne an.
19: Wenn du es schaffst, gegen die Bayern ein Pokalfinale zu gewinnen, ich glaube, da geht nichts mehr in diesem Wettbewerb zumindest drüber. Und deswegen ja, ist das ein großer Ansporn, ein ganz spezielles Spiel, ein besonderes Spiel. Da kommen einige Dinge zusammen und deswegen ja, verspüre ich sehr große Vorfreude.
16: Anstoß ist um 20 Uhr. Radio PSR, neue Nachrichten wieder in einer Stunde.
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20: Viel Sonne ist heute Nachmittag am Start. Nur ein paar Wolken sind dabei. Zum Abend ziehen dann deutlich mehr Wolken durch, aber es bleibt trocken. Dazu wird es richtig warm mit aktuell etwa 27 bis 29 Grad. Morgen erst mehr Wolken und ab und zu ein Schauer. In den Bergen vereinzelt auch mal ein kurzes Gewitter, maximal wieder um die 29 Grad.
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20: Auf der A4 Erfurt Richtung Chemnitz, bitte aufpassen, zwischen Ronneburg und Schmölln ist ein Unfall passiert. Die Abfahrt Treuen auf der A72 Zwickau Richtung Plauen ist gesperrt. Im Kreis Bautzen kommt es auf der Straße zwischen dem Abzweig nach Kannewitz und Poschwitz bis Sonntagabend wegen des 30. internationalen VW-Treffens zu Staus und Behinderungen. In Bautzen ist die B156 Thomas-Münzer-Straße in Höhe der B6 Löbauer Straße nach einem Unfall im Kreuzungsbereich gesperrt. Im Kreis Mittelsachsen ist die Straße zwischen Gersdorf und Queckhain nach einem Unfall gesperrt. Und in Leipzig kommt es wegen des Wave-Gothic-Treffens rund um die Innenstadt und an den Veranstaltungsorten noch bis Montagabend zu Behinderungen und Sperrungen. Geblitzt wird in Leipzig auf der B2 Richtung Bad Düben zwischen der Essener Straße und der Messealle in Höhe der Tankstelle. Staus oder Blitzer einfach melden unter 0800 023 und 4x die 4.
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0: 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Damit haben wir es um 4. Ich bin Matthias Müller. Kommt gut in diese Stunde jetzt mit Taylor Swift.

0: Gleich bei uns einer der besten Hits von heute, BTS mit Swim am Start. 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

0: Der Bestnitz von heute, direkt nach Wetter und Verkehr und mehr Abwechslung mit einem Song, der hier schon lange nicht gelaufen ist, gibt's um kurz vor um mit dem Radio PSR Überraschungshit. Einen Song mit Mitsinggarantie, vor allen Dingen im Auto, selbst wenn ihr nicht 500 Meilen dabei unterwegs sein müsst. Hört ihr hier um 10 vor 5.
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9: Viel Sonne ist heute Nachmittag am Start. Nur ein paar Wolken sind dabei. Zum Abend ziehen dann deutlich mehr Wolken durch. Aber es bleibt trocken. Dazu wird es richtig warm mit aktuell etwa 27 bis 29 Grad. Morgen erst mehr Wolken und ab und zu ein Schauer. In den Bergen vereinzelt auch mal ein kurzes Gewitter. Maximal wieder um die 29 Grad.
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9: Auf der A4 Erfurt Richtung Chemnitz, bitte aufpassen, zwischen Ronneburg und Schmölln ist ein Unfall passiert. Die Abfahrt Treuen auf der A72 Zwickau Richtung Plauen ist gesperrt. Im Kreis Bautzen kommt es auf der Straße zwischen dem Abzweig nach Kannewitz und Purschwitz bis Sonntagabend wegen des 30. internationalen VW-Treffens zu Staus und Behinderungen. In Bautzen ist die B156 Thomas-Münzer-Straße in Höhe der B6 Löbauer Straße nach einem Unfall im Kreuzungsbereich gesperrt. Im Kreis Mittelsachsen ist die Straße zwischen Gersdorf und Queckhain nach einem Unfall gesperrt. Und in Leipzig kommt es wegen des Wave-Gotik-Treffens rund um die Innenstadt und an den Veranstaltungsorten noch bis Montagabend zu Behinderungen und Sperrungen. Geblitzt wird in Leipzig auf der B2 Richtung Bad Düben zwischen der Essener Straße und der Messealle in Höhe der Tankstelle. Staus oder Blitzer einfach melden unter 0800 023 und 4x die 4.
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0: Der perfekte Soundtrack für so einen Sommernachmittag, die NCE hier bei Radio 4SR um kurz nach 4:30. So, ich habe gleich einen Typen, der könnte einen schon ein bisschen Angst machen, wenn man ihn so sieht mit seinen Tattoos im Gesicht, aber der ist so tiefenentspannt und das hört man auch bei seiner Musik. Teddy Swims hier gleich am Start, Mr. Know It All, sein aktueller Song ist perfekt für so einen entspannten Samstagnachmittag, werdet ihr gleich hören. Weil vorher gibt es noch mal ordentlich was zu lachen, viel Spaß mit Steffen Lukas und dem Sinnlos Telefon.
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2: Bitte?
3: Hallo?
2: Ja?
3: Ist dort Ruhland?
2: Ja, bitte.
3: Klaus?
2: Ja?
3: Mein Name ist Mirko Krawutzke. Ich bin der Kralle. Ich will bei euch mitmachen im Club. Ist das möglich?
2: Was für ein Club?
3: Ein Moped-Club.
2: Bitte?
3: Ein Moped-Club.
2: Das ist falsch verbunden. Da bin ich nicht.
3: Du bist du?
2: Das bin ich nicht hier.
3: Klaus Ruhland.
2: Ja, ich kann auch gar kein Moped fahren, nicht hier.
3: Ich habe hier eine Visitenkarte von einem Kumpel gekriegt bei dem Möbetclub. Möbetclub heiße Feile Leipzig.
2: Nee.
3: Seid ihr was?
2: Nee, mein Guter, da gibt es bestimmt doch ein Klaus Ruhland.
3: Ich habe doch deine Telefonnummer noch gekriegt.
2: Nee.
3: Oh, ich will bei euch mitmachen. Ich habe S50 mit Bananentank.
2: Ja, ich kann dir doch bloß sagen, ich weiß davon gar nicht.
3: Oh, ihr nehmt gar keine Mitglieder mehr neu.
2: Nee, ich bin gar nicht da drin.
3: Was muss man da an Beitrag bezahlen im Monat?
2: Ich habe damit gar nichts zu tun. Das ist falsch.
3: Ist das ein Motorradclub oder was?
2: Gar nichts. Das ist falsch verbunden hier. Ich habe damit nichts zu tun.
3: Na, aber Sie haben doch gesagt, Sie sind dort laut Ruhland.
2: Ja, aber das gibt doch bestimmt noch einen oder was hier. Ich habe damit nichts zu tun.
3: Seibelweh 6 steht hier noch.
2: Das wäre irgendwie falsch hier, mein Guter.
3: Klaus Ruhland, Seibelweh 6, Moped-Club Heiße Pfeile Leipzig.
2: Nee, ist falsch.
3: Ich will aber auch mitmachen. Ich habe S50, ich habe jetzt die ganze Zeit gespart seit der Jugendweihe. Oh, das hat er aufgelesen, ich muss nochmal anrufen.
2: Bitte lass mich jetzt in Ruhe. Ich hab dir gesagt, ich hab damit nichts zu tun, das ist eine Verwechslung.
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2: Ach so.
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1: Auch um 10 vor 5 wieder so ein Song, der lange nicht gelaufen ist und den muss man im Auto hören. Also falls ihr gerade aussteigen wolltet, bleibt noch ein bisschen sitzen. Macht schön laut für die Proclaimers. I'm gonna be 500 miles.

0: Unsere Wanderfreunde hier, The Proclaimers, I'm Gonna Be 500 Miles, der Radio-Pilze-Überraschungshit. Und weil es so viel Spaß macht, gibt es den nächsten schon hier um 10 vor 6. Gleich bei uns ein Song, wo man denken könnte, es geht ums Heuschnupfengeplagte bei Red Eyes, rote Augen, mein Loi, aber die Anspannung auf der Bühne zu stehen, der Druck, der da auf einen lastet. Red Eyes, einer der besten Hits von heute, hört ihr in der nächsten halben Stunde. Überhaupt viel Frauenpower am Start, unter anderem auch mit Meghan Trainor. Und Pink, starke Frau, starke Stimme, so what? Bis 5:30.
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9: Kurz vor 5. Ich bin Philipp Nützig. Guten Tag. Die Waldbrandgefahr in Sachsen steigt. Übers lange Pfingstwochenende soll sie in einigen Regionen die zweithöchste Stufe erreichen. In den Wäldern, aber auch beim Feuer im eigenen Garten gilt also besondere Vorsicht. Die Feuerwehren mahnen, dass die allermeisten Waldbrände durch Menschen entstehen, zum Beispiel durch Lagerfeuer von Wanderern. Weiter sagte uns Feuerwehrpräsident Gunnar Uhlmann.
10: Das kann passieren, wenn ich mit dem Fahrzeug im Wald unterwegs bin, auf gesperrten Waldwegen unterwegs bin, mein Fahrzeug am Waldrand abstelle. Die Fahrzeuge haben im Regelfall einen heißen Auspuff drunter und auch dort kann es zu Entzündungen kommen.
9: Zum Wave-Gothic-Treffen prägen schwarz- und fantasievoll gekleidete Besucher das Leipziger Stadtbild. Rund 20.000 sind über Pfingsten auf dem größten Festival der Szene mit hunderten Konzerten und anderen Events. Die Leipziger und andere Besucher der Stadt finden den exotischen Anblick auch toll.
11: Ich krieg da Gänsehaut, ist was anderes.
12: Wir sind das erste Mal heute hier und schauen uns das an. Finden es cool, schön. Einfach schön, ja.
13: Weil die sind so speziell und sie geben sich auch Mühe, gut auszusehen.
9: Die EU und Mexiko rücken wirtschaftlich enger zusammen. Beide Seiten haben jetzt eine Erweiterung ihres Handelsabkommens unterschrieben. Sie reagieren damit auch auf US-Präsident Trumps aggressive und unberechenbare Zollpolitik. Viele Zölle fallen mit dem Deal weg. Profitieren sollen vor allem die Landwirtschaft, der Maschinenbau und die Pharmabranche. Die deutsche Wirtschaft hofft auf einen Exportplus. Der Außenhandelsverband BGA lobte die Vorteile für mittelständische Firmen. In Deutschland sind im vergangenen Jahr so viele Menschen eingebürgert worden wie noch nie. Das geht aus Daten hervor, die die Welt am Sonntag zusammengetragen hat. An die 310.000 Menschen haben demnach den deutschen Pass bekommen, fast 20.000 mehr als im Jahr zuvor. Die Einbürgerungsregeln waren 2024 gelockert worden. Heute Abend steht das Finale des DFB-Pokals an. Der VfB Stuttgart kann den Titel verteidigen. Allerdings heißt der Gegner dieses Jahr FC Bayern. Letztes Jahr waren die Stuttgarter gegen den damaligen Drittligisten Arminia Bielefeld noch haushoher Favorit. Anstoß ist um 20 Uhr. 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Neue Nachrichten wieder in einer Stunde.
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14: Viel Sonne gibt's gerade am späten Nachmittag. Dazu bleibt's trocken und warm bei 27 bis 29 Grad. Bis in den Abend rein ändert sich da nicht viel, höchstens mal ein paar Wolken zwischendurch. Morgen ziehen dann erstmal mehr Wolken auf, ab und zu kann auch mal ein Schauer runterkommen. In den Bergen ist kurz ein Gewitter drin, maximal wieder bis 29 Grad.
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14: Auf der A4 Erfurt Richtung Chemnitz, bitte aufpassen, zwischen Ronneburg und Schmölln ist ein Unfall passiert. Die Abfahrt Treuen auf der A72 Zwickau Richtung Plauen ist gesperrt. Im Kreis Bautzen kommt es auf der Straße zwischen dem Abzweig nach Kannewitz und Poschwitz bis Sonntagabend wegen des 30. internationalen VW-Treffens zu Staus und Behinderungen. Im Kreis Mittelsachsen ist die Straße zwischen Gersdorf und Queckhain nach einem Unfall gesperrt. Und in Leipzig kommt es wegen des Wave-Gotik-Treffens rund um die Innenstadt und an den Veranstaltungsorten noch bis Montagabend zu Behinderungen und Sperrungen. Geblitzt wird in Leipzig auf der B2 Richtung Bad Düben zwischen der Essener Straße und der Messealle in Höhe der Tankstelle. Staus oder Blitzer einfach melden unter 0800 023 und 4x4.
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0: Heute eher noch der Pflichtteil vom Wochenende. Für viele steht noch Einkaufen, Putzen und Aufräumen auf dem Programm, bevor es dann mit der Kür quasi weitergeht zu Pfingsten mit einem Ausflug oder auch in den Garten. 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Da wird jetzt ordentlich gegeigt mit Gamper and the Doni. Ich bin Matthias Müller. Wir haben es um 5. Habt einen schönen Nachmittag.

0: wenn man heute Wolken sieht, ist die Wahrscheinlichkeit höher, dass es der Nachbar ist, der schon den Grill anheizt. Ne? Wir haben es gleich 17:30. Ihr seid bei Radio PSR. Macht das Radio laut für einen der besten Hits von heute. Gleich nach Wetter und Verkehr. Opelite, Taylor Swift. Und wir freuen uns auf die Extraportion Abwechslung. Kurz vor 6 der Radio PSR Überraschungshit. Und das passt zur Abendbrotzeit, denn es gibt auch bei uns dann gleich Brot. Fettes Brot.
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2: Viel Sonne gibt's gerade am späten Nachmittag. Dazu bleibt's trocken und warm bei 27 bis 29 Grad. Bis in den Abend rein ändert sich da nicht viel, höchstens mal ein paar Wolken zwischendurch. Morgen ziehen dann erstmal mehr Wolken auf, ab und zu kann auch mal ein Schauer runterkommen. In den Bergen ist kurz ein Gewitter drin, maximal wieder bis 29 Grad.
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2: Auf der A4 Erfurt Richtung Chemnitz, bitte aufpassen, zwischen Ronneburg und Schmölln ist ein Unfall passiert. Im Kreis Bautzen kommt es auf der Straße zwischen dem Abzweig nach Kannewitz und Poschwitz bis Sonntagabend wegen des 30. internationalen VW-Treffens zu Staus und Behinderungen. Im Kreis Mittelsachsen ist die Straße zwischen Gersdorf und Queckhain nach einem Unfall gesperrt. Und in Leipzig kommt es wegen des Wave-Gothic-Treffens rund um die Innenstadt und an den Veranstaltungsorten noch bis Montagabend zu Behinderungen und Sperrungen. Geblitzt wird in Leipzig auf der B2 Richtung Bad Düben zwischen der Essener Straße und der Messealle in Höhe der Tankstelle. Staus oder Blitzer einfach melden unter 0800 023 und 4x die 4.
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ob jemand die Heizung angeschaltet hat die letzten Tage. Oder so warm noch draußen. Wir haben es gleich 5:50. Hier ist Radio PSR für euren Samstag. Jetzt mit aktueller Musik von Alex Warren. Und der Mann hat mich ja echt überrascht. Der war bei mir im Kopf abgespeichert als der Mann für die großen Balladen, für die großen Gefühle zu seiner Frau natürlich auch. Wir denken an Ordinary, wir denken an Eternity. Thema ist auch bei seinem aktuellen Song die Liebe zu seiner Frau. Aber er hat ein bisschen am Tempo gedreht, weil es geht um dieses erste Gefühl, dieses frische Verliebtsein, dieser Fiebertraum. Hier ist Alex Warren mit Fever Dream.

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1: 10:50 und Radio PSR holt wieder so einen Song raus, der lange nicht gelaufen ist. Jetzt von ein paar Hamburger Hip-Hop-Helden. 3 Jahrzehnte haben sie die Musikszene bereichert und eigentlich wollten sie sich mal Boris und die Callboys nennen. Aber dann hat ein Rapper-Kollege einen ihrer Auftritte gesehen und hat gesagt, hey, das war echt fettes Brot, was ihr da abgeliefert habt. Und schon hatten sie ihren Bandnamen. Hier ist Jein.

0: So viel Spaß macht das hier mit den Überraschungshits. Fettes Brot, Jein war es für diese Stunde. Und den nächsten Überraschungshit haben wir hier in einer Stunde, 7:10. Gleich bei uns, Hug Yourself, der aktuelle Song von Kamrat, ist so ein bisschen der Stinkefinger für alle Ex-Beziehungen. Nach dem Motto, Hug Yourself. Und wir haben Britney Spears im Programm. Heute war sie auch in den Schlagzeilen, weil das Video aufgetaucht ist, wo sie festgenommen wurde wegen Trunkenheit am Steuer. Da sagte sie, sie sei ein Engel und könne 4 Flaschen Wein trinken. Naja, ups, I did it again. Hier bis 7:30.
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5: Kurz vor sechs. Ich bin Philipp Nützig. Guten Abend. Heute Abend steht das Finale des DFB-Pokals an. Der VfB Stuttgart könnte den Titel verteidigen. Allerdings heißt der Gegner dieses Jahr FC Bayern, Cornelius Dreger berichtet.
6: Letztes Jahr waren die Stuttgarter gegen den damaligen Drittligisten Arminia Bielefeld haushoher Favorit. Mit einem 4:2-Sieg hat sich der VfB dann auch den vierten Pokal in der Vereinsgeschichte geholt. Dieses Jahr wartet allerdings der Rekordpokalsieger aus München. Die Bayern haben zwar in der Liga ein Abo auf die Meisterschaft, im Pokal lief es die letzten Jahre aber ganz und gar nicht erfolgreich. Das letzte Mal haben sie vor 6 Jahren gewonnen. Anstoß ist um 20 Uhr.
5: Kliniken bundesweit sind offenbar von einem Cyberangriff betroffen. Ziel der Attacke waren nicht die Kliniken selbst, sondern der Dienstleister Unimed. Der übernimmt vielerorts die Abrechnung für Privatversicherte und Selbstzahler. Allein die Uniklinik Köln nimmt an, dass Daten von rund 30.000 Patienten erbeutet worden sind. Demnach geht es etwa um Namen und Adressen der behandelnden Ärzte und in einigen Fällen auch um Zahlungsdaten. Das lange Pfingstwochenende lädt in Sachsen zum Wandern ein. Doch mit den Temperaturen steigt auch die Waldbrandgefahr. In einigen Regionen soll sie in diesen Tagen die zweithöchste Stufe erreichen. Die allermeisten Waldbrände entstehen durch Menschen, weiß Feuerwehrpräsident Gunnar Ullmann.
7: Was leider Gottes oft vorkommt, dass tatsächlich Wanderer irgendwo an der Stelle des Waldes Feuer machen, um ein Picknick zu machen, was auch immer, aus welchen Gründen das Bedürfnis da ist. Was dann irgendwo nicht richtig abgelöscht wird, wo Glutreste sich dann weiter fortfressen im Waldboden und irgendwo aufklimmen und dann ein Waldbrand entsteht.
5: Auch heiß abgestellte Autos an Waldwegen können Waldbrände auslösen. Zum Wave-Gotik-Treffen prägen schwarz und fantasievoll gekleidete Besucher das Leipziger Stadtbild. Rund 20.000 sind über Pfingsten auf dem größten Festival der Szene mit hunderten Konzerten und anderen Events. Es gibt aber auch kostenlose Parallelveranstaltungen, etwa eine Steampunk-Ausstellung am Hauptbahnhof. Erzgebirge Aue hat den Sachsenpokal gewonnen. Im Finale setzte sich Aue beim Viertligisten FSV Zwickau mit 2:0 durch. Damit schafft Drittliga-Absteiger Aue einen versöhnlichen Saisonabschluss. Radio PSR, neue Nachrichten wieder in einer Stunde.
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8: Viel Sonne und nur ein paar Wolken ziehen durch den Abend und es bleibt trocken. Später in der Nacht wird's klar. Die Tiefstwerte liegen zwischen 15 und 10 Grad. Morgen kommt erst mehr Wolkenzeug rein und ab und zu kann auch mal ein Schauer runterkommen. In den Bergen ist sogar ein kurzes Gewitter drin. Am Ende wird's wieder freundlicher bei maximal 29 Grad.
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8: Auf der A4 Erfurt Richtung Chemnitz. Achtung, zwischen Ronneburg und Schmölln ist ein Unfall passiert. Im Kreis Bautzen kommt es auf der Straße zwischen dem Abzweig nach Kannewitz und Poschwitz bis Sonntagabend wegen des 30. internationalen VW-Treffens zu Staus und Behinderungen. Im Kreis Sächsische Schweiz-Osterzgebirge ist die Straße zwischen Seifersdorf und Borlas nach einem Unfall gesperrt. Auch im Kreis Sächsische Schweiz-Osterzgebirge ist die Straße zwischen Ruppendorf und Oberkunnersdorf nach einem Unfall gesperrt. In Leipzig kommt es wegen des Wave-Gotik-Treffens rund um die Innenstadt und an den Veranstaltungsorten noch bis Montagabend zu Behinderungen und Sperrungen. Geblitzt wird in Dresden stadtauswärts auf der Ammonstraße, außerdem auf der Grundstraße stadtauswärts und dann noch auf der Fetscherstraße stadteinwärts. Staus oder Blitzer einfach melden unter 0800 023 und 4x4.
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9: 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Habt einen schönen Samstagabend, wir haben 6:00. Ich bin Matthias Müller und das ist Somewhere mit Undressed.

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9: Viel Sonne und nur ein paar Wolken ziehen durch den Abend und es bleibt trocken. Später in der Nacht wird's klar. Die Tiefstwerte liegen zwischen 15 und 10 Grad. Morgen kommt erst mehr Wolkenzeug rein und ab und zu kann auch mal ein Schauer runterkommen. In den Bergen ist sogar ein kurzes Gewitter drin. Am Ende wird's wieder freundlicher bei maximal 29 Grad.
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9: Auf der A4 Erfurt Richtung Chemnitz, bitte aufpassen, zwischen Ronneburg und Schmölln ist ein Unfall passiert. Im Kreis Bautzen kommt es auf der Straße zwischen dem Abzweig nach Kannewitz und Poschwitz bis Sonntagabend wegen des 30. internationalen VW-Treffens zu Staus und Behinderungen. Im Kreis Sächsische Schweiz-Osterzgebirge ist die Straße zwischen Seifersdorf und Borlas nach einem Unfall gesperrt. Auch im Kreis Sächsische Schweiz-Osterzgebirge ist die Straße zwischen Ruppendorf und Oberkunnersdorf nach einem Unfall gesperrt. In Leipzig kommt es wegen des Wave-Gotik-Treffens rund um die Innenstadt und an den Veranstaltungsorten noch bis Montagabend zu Behinderungen und Sperrungen. Geblitzt wird in Dresden stadtauswärts auf der Ammonstraße, außerdem auf der Grundstraße stadtauswärts und dann noch auf der Fetscherstraße stadteinwärts. Staus oder Blitzer einfach melden unter 0800 023 und 4x die 4.
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0: Ich habe jetzt für euch den perfekten Soundtrack, um unterwegs zu sein. Hier ist Radio PSR, gleich 6:50 am Samstagabend mit dem aktuellen Song von Harry Styles. Der passt perfekt, falls ihr gerade Auto fahrt, bei diesen Temperaturen, Straßen ein bisschen leerer, Sonne ist noch am Himmel. Macht mal richtig schön laut für American Girls. Gibt's gleich. Vorher brauchen wir noch eure Unterstützung. Ganz genau, Rocky und Mandy brauchen die Unterstützung aus der Radio PSR Morning Show, denn die wollen mit euch feiern.
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0: Es geht bei diesem Marathon nicht darum, 42 Kilometer zu laufen, sondern es geht darum, 42 Mal zu saufen, hätte ich jetzt fast gesagt. Nee, Rocky und Mandy aus der Morning Show wollen mit euch feiern. 42 Mal am Wochenende vom 5. bis 7. Juni. Deshalb sind eure Partys gefragt. 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Ist es vielleicht ein Abiball, ein Sommerfest oder auch eine kleine Gartenrunde? 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
2: Wir haben bei uns so und Kinderfest. Das ist 35 Jahre Vereinsgeschichte von unserem Feuerwehrverein. Und da habe ich einfach mal gedacht, hey komm, einfach mal anmelden, den Gaudi mitmachen. 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
3: Natürlich.
2: Und deswegen haben wir einfach mal gedacht, komm, wir melden uns einfach mal an. Wir versuchen mal unser Glück. 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
0: Ja, danke schön an Claudia für diese Anmeldung. Und die nächsten Tage geht es ja auch an die Planung für das Wochenende. Und dann gucken wir mal, ob wir da auch mit vorbeigucken in Belgern. Bis dahin sind natürlich noch weiter eure Vorschläge hier gefragt.
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1: Mehr Spaß, auch am Samstagabend mit den Überraschungshits immer 10 vor um. Und jetzt einen Song, der durch einen Zufall entstanden ist. Ein Produzent bastelt an einem Beat und der Sänger denkt, ja, ich kann ja eh nicht gut rappen. Rapp ich mal einfach was zum Spaß, um ihn zum Lachen zu bringen, den Produzenten. Rappt wirklich den größten Blödsinn und die Titelzeile ist, ich bin ein Verlierer, warum killst du mich nicht? Und rauskommt ein Welthit, nämlich dieser. Hier ist Back mit Loser.

0: Perfekte Abwechslung in Sachen Musik mit Back und Loser, der Radio PSR Überraschungshit und die perfekte Unterhaltung. Die haben wir heute auch noch für euch ab 20 Uhr mit der Barbara Radio Show. Heute zu Gast bei Barbara Schöneberger Mentalist Timon Krause. Bis dahin, tolle Musik am Start. Ray, Where is my Husband? Und Pop-Legende Phil Collins, Another Day in Paradise. Hier zu hören ab um 7. Ich bin Matthias Müller und ich wünsche euch noch einen schönen Samstagabend.
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6: Kurz vor 7. Ich bin Nanju Kuhlmann. Guten Abend. Heute Abend steht das Finale des DFB-Pokals an. Der VfB Stuttgart könnte den Titel verteidigen. Allerdings heißt der Gegner dieses Jahr FC Bayern. Cornelius Dreger berichtet.
7: Letztes Jahr waren die Stuttgarter gegen den damaligen Drittligisten Arminia Bielefeld haushoher Favorit. Mit einem 4:2-Sieg hat sich der VfB dann auch den vierten Pokal in der Vereinsgeschichte geholt. Dieses Jahr wartet allerdings der Rekordpokalsieger aus München. Die Bayern haben zwar in der Liga ein Abo auf die Meisterschaft, im Pokal lief es die letzten Jahre aber ganz und gar nicht erfolgreich. Das letzte Mal haben sie vor 6 Jahren gewonnen. Anstoß ist um 20 Uhr.
6: Die Waldbrandgefahr in Sachsen steigt. Übers lange Pfingstwochenende soll sie in einigen Regionen die zweithöchste Stufe erreichen. In den Wäldern, aber auch beim Feuer im eigenen Garten gilt also besondere Vorsicht. Die Feuerwehren mahnen, dass die allermeisten Waldbrände durch Menschen entstehen, zum Beispiel durch Lagerfeuer von Wanderern. Weiter sagte uns Feuerwehrpräsident Gunnar Ullmann.
8: Das kann passieren, wenn ich mit dem Fahrzeug im Wald unterwegs bin, auf gesperrten Waldwegen unterwegs bin, mein Fahrzeug am Waldrand abstelle. Die Fahrzeuge haben im Regelfall einen heißen Auspuff drunter und auch dort kann es zu Entzündungen kommen.
6: Star-DJ Purple Disco Machine hat am Abend den Dresdner Zwinger zum Beben gebracht. Etwa 9000 Menschen kamen zum ersten der 4 Zwinger-Konzerte. Weitere folgen heute, morgen und übermorgen. Klingt erstmal ungewöhnlich, passt aber zur Location. Immerhin wurde der Zwinger zu Barockzeiten für große Feste gebaut. Die EU und Mexiko rücken wirtschaftlich enger zusammen. Sie haben jetzt eine Erweiterung ihres Handelsabkommens unterschrieben. Viele Zölle fallen damit weg. In Deutschland etwa könnten der Maschinenbau, die Pharmabranche und die Autoindustrie von mehr Exporten profitieren. Hintergrund ist auch die aggressive Zollpolitik der USA, die im Moment sowohl Mexiko als auch die EU trifft, sagte Außenhandelspräsident Yandura bei NTV.
9: Insofern ist es für Mexiko genauso wichtig, mehr Handelspartner zu haben, die Handelsbeziehungen zu diversifizieren, verlässliche Partner zu haben, die eben gerade nicht so erratisch sind. Und das ist, glaube ich, ist es für beide Seiten ein wichtiges, ein gutes Signal.
6: Erzgebirge Aue hat den Sachsenpokal gewonnen. Im Finale setzte sich Aue beim Viertligisten FSV Zwickau mit 2:0 durch. Damit schaffte Drittliga-Absteiger Aue einen versöhnlichen Saisonabschluss. Radio PSR, neue Nachrichten wieder in einer Stunde.
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10: Viel Sonne und nur ein paar Wolken ziehen durch den Abend und es bleibt trocken. Später in der Nacht wird's klar. Die Tiefstwerte liegen zwischen 15 und 10 Grad. Morgen kommt erst mehr Wolkenzeug rein und ab und zu kann auch mal ein Schauer runterkommen. In den Bergen ist sogar ein kurzes Gewitter drin. Am Ende wird's wieder freundlicher bei maximal 29 Grad.
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10: Auf der A4 Erfurt Richtung Chemnitz. Achtung, zwischen Ronneburg und Schmölln ist ein Unfall passiert. Im Kreis Bautzen kommt es auf der Straße zwischen dem Abzweig nach Kannewitz und Poschwitz bis Sonntagabend wegen des 30. internationalen VW-Treffens zu Staus und Behinderungen. Die B95 Chemnitz Richtung Oberwiesenthal ist zwischen Gelenau und Thum nach einem Unfall gesperrt. Im Kreis Sächsische Schweiz-Osterzgebirge ist die Straße zwischen Ruppendorf und Oberkunnersdorf nach einem Unfall gesperrt. Außerdem ist im Kreis Sächsische Schweiz-Osterzgebirge die Straße zwischen Seifersdorf und Borlas nach einem Unfall gesperrt. In Leipzig kommt es wegen des Wave-Gotik-Treffens rund um die Innenstadt und an den Veranstaltungsorten noch bis Montagabend zu Behinderungen und Sperrungen. Geblitzt wird in Dresden stadtauswärts auf der Amonstraße, außerdem auf der Grundstraße stadtauswärts und dann noch auf der Fetscherstraße stadteinwärts. Staus oder Blitzer einfach melden unter 0800 023 und 4x4.

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4: Viel Sonne und nur ein paar Wolken ziehen durch den Abend und es bleibt trocken. Später in der Nacht wird's klar. Die Tiefstwerte liegen zwischen 15 und 10 Grad. Morgen kommt erst mehr Wolkenzeug rein und ab und zu kann auch mal ein Schauer runterkommen.

0: zwischen Gelenau und Thum nach einem Unfall gesperrt. Im Kreis Sächsische Schweiz-Osterzgebirge ist die Straße zwischen Seifersdorf und Borlas nach einem Unfall gesperrt. Und in Leipzig kommt es wegen des Wave-Gotik-Treffens rund um die Innenstadt und an den Veranstaltungsorten noch bis Montagabend zu Behinderungen und Sperrungen. Geblitzt wird in Dresden stadtauswärts auf der Ammonstraße, außerdem auf der Grundstraße stadtauswärts und dann noch auf der Fetscherstraße stadteinwärts. Staus oder Blitzer einfach melden unter 0800 023 und 4x die 4.
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4: Kurz vor 8. Ich bin Nanju Kuhlmann. Guten Abend. Die Waldbrandgefahr in Teilen Sachsens soll über Pfingsten die zweithöchste Stufe erreichen. Besonders im Fokus stehen die Landkreise Meißen, Bautzen und Görlitz. Die allermeisten Waldbrände werden von Menschen ausgelöst, zum Beispiel durch Lagerfeuer oder heiß abgestellte Autos. Auch das Feuer im eigenen Garten kann gefährlich werden. Feuerwehrpräsident Gunnar Ullmann sagte uns:
5: Bei erhöhter Waldbrandgefahr ist zu beachten, ob es Einschränkungen gibt in den jeweiligen kommunalen Bereich, wo man sich befindet. Sprich, ob es laut den örtlichen Regelungen dann ab bestimmter Waldbrandwarnstufe generell verboten ist, offenes Feuer zu machen. Oder mit welchen besonderen Auflagen ich dann ein Feuer machen darf.
4: Rund 20.000 Fans der schwarzen Szene sind am Pfingstwochenende zum Wave-Gotik-Treffen in Leipzig. Über die ganze Stadt verteilt gibt es bis Montag hunderte Konzerte und andere Events. Parallel zum Festival gibt es für Fans auch kostenlose Konzerte, etwa auf dem Augustusplatz. Hacker haben offenbar Daten zehntausender Privatpatienten und Selbstzahler in Deutschland erbeutet. Passiert ist das Ganze schon im April, wie jetzt bekannt wurde. Uwe Schimonek weiß mehr.
6: Ziel der Attacke war der Dienstleister Unimed. Der übernimmt Abrechnungen für Krankenhäuser bundesweit. Betroffen sind unter anderem Unikliniken in Hamburg-Eppendorf, Kiel, Freiburg, Köln und im Saarland. Allein in Köln rechnet man damit, dass rund 30.000 Patienten betroffen sind. Demnach geht es etwa um Namen und Adressen, die behandelten Ärzte und in einigen Fällen auch um Zahlungsdaten. Besonders kritisch, die Hacker könnten ihr Wissen nun für weitere Gaunereien nutzen, zum Beispiel für Phishing-Versuche.
4: Die EU und Mexiko rücken wirtschaftlich enger zusammen. Sie haben jetzt eine Erweiterung ihres Handelsabkommens unterschrieben. Viele Zölle fallen damit weg. In Deutschland etwa könnten der Maschinenbau, die Pharmabranche und die Autoindustrie von mehr Exporten profitieren. Hintergrund ist auch die aggressive Zollpolitik der USA, die im Moment sowohl Mexiko als auch die EU trifft, sagte Außenhandelspräsident Yandura bei NTV.
7: Insofern ist es für Mexiko genauso wichtig, mehr Handelspartner zu haben, die Handelsbeziehungen zu diversifizieren, verlässliche Partner zu haben, die eben gerade nicht so erratisch sind. Und deshalb glaube ich, ist es für beide Seiten ein wichtiges, ein gutes Signal.
4: Erzgebirge Aue hat den Sachsenpokal gewonnen. Im Finale setzte sich Aue beim Viertligisten FSV Zwickau mit 2:0 durch. Damit schaffte Drittliga-Absteiger Aue einen versöhnlichen Saisonabschluss. Radio PSR, neue Nachrichten wieder in einer Stunde.
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8: Viel Sonne und nur ein paar Wolken ziehen durch den Abend und es bleibt trocken. Später in der Nacht wird's klar. Die Tiefstwerte liegen zwischen 15 und 10 Grad. Morgen kommt erst mehr Wolkenzeug rein und ab und zu kann auch mal ein Schauer runterkommen. In den Bergen ist sogar ein kurzes Gewitter drin. Am Ende wird's wieder freundlicher bei maximal 29 Grad.
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8: Im Kreis Bautzen kommt es auf der Straße zwischen dem Abzweig nach Kannewitz und Poschwitz bis Sonntagabend wegen des 30. internationalen VW-Treffens zu Staus und Behinderungen. Die B95 Chemnitz Richtung Oberwiesenthal ist zwischen Gelenau und Thum nach einem Unfall gesperrt. In Leipzig kommt es wegen des Wave-Gotik-Treffens rund um die Innenstadt und an den Veranstaltungsorten noch bis Montagabend zu Behinderungen und Sperrungen. Geblitzt wird in Dresden stadtauswärts auf der Ammonstraße, außerdem auf der Grundstraße stadtauswärts und dann noch auf der Fetscherstraße stadteinwärts. Staus oder Blitzer einfach melden unter 0800 023 und 4 mal die 4.
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10: Herz
9: herzlich willkommen. Schön, dass ihr da seid. Es ist Wochenende und deswegen habe ich mir heute genau an diesem speziellen Tag überlegt, es wäre mal Zeit für etwas Magie in unserer Show. Ich habe letztens ferngeguckt und da bin ich genau bei ihm hängen geblieben, nämlich bei meinem heutigen Gast, Timon Krause. Er ist Mentalist. Das ist eigentlich fast noch ein bisschen mehr als Magie. Und ich kann euch sagen, das ist sowas von faszinierend, was der wirklich macht. Und deswegen freue ich mich wahnsinnig, dass er uns verzaubern wird in den nächsten Stunden. Und gleich am Anfang werden wir darüber reden, warum natürlich auch manche Menschen glauben, dass er Kontakt zum Teufel hat. Dazu gleich mehr. Vorher legen wir aber los mit Musik. Abracadabra.
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1: schönes Wochenende. Die Mikrofone sind verkabelt. Meine Waffeln liegen bereit und mein Gast ist sehr, sehr gut vorbereitet. Seit Jahrzehnten, ehrlich gesagt, bereitet er sich vor auf all das, was er tagtäglich macht. Er ist ein Mann, bei dem man automatisch ein bisschen Angst hat, dass er genau lesen kann, was in meinen Gedanken vorgeht.
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3: Ich möchte ganz kurz vorneweg sagen, weil ich warte wirklich seit 7 Jahren mittlerweile drauf, dass ich dir das mal sagen kann. Wir haben uns 2018 haben wir uns schon mal gesehen in der Talkshow.
1: Ja.
3: Ich habe zu der Zeit noch in Holland gewohnt und das war mein allererster Fernsehauftritt in Deutschland.
1: Ja.
3: Und ich war wahnsinnig aufgeregt. Ich war ganz, ganz nervös davor. Und du hast mich so willkommen heißen lassen. Und ich habe das wirklich, das wollte ich dir seitdem sagen.
1: Das ist ja wahnsinnig nett.
3: Ich habe das in so guter Erinnerung behalten und dich in so guter Erinnerung behalten, dass ich auch, als die Anfrage reinkam, sofort gesagt, ich will das auf jeden Fall machen. Weil
1: ich habe mich zu einer tierischen Zicke entwickelt in den letzten 7 Jahren.
3: Schade, never meet your heroes.
1: Radio hat das Beste aus mir gemacht. Weißt du, ich bin zur kleinen Mariah Carey der Radiowelt geworden. Nein, überhaupt nicht. Aber das
3: wollte ich dir sagen. Ich fand das total schön und das ist eine schöne Erinnerung.
1: Ich sehe meine Aufgabe als Gastgeberin und da sind wir auch schon bei deinem Geschäft so ein bisschen. Ich bin ein ganz wunderbares Publikum und ein wunderbarer, wie soll ich sagen, Teppichausroller für andere, weil ich weiß, wie es ist, wenn man in so einer Situation ist.
3: Ja.
1: Jetzt muss ich performen, jetzt muss ich auf die Bühne, jetzt muss es klappen irgendwie. Ich sitze bei jeder noch so schlechten Show im Publikum und mache immer so und sage so, und so versuche so amerikanisch wie möglich zu sein.
3: Das ist super dankbar.
1: Weil ich, weil ich immer denke, ich kenne doch die anderen. Ja. Die so immer sitzen und sagen, zeig mal, Baby, was du heute mitgebracht hast.
3: Das wirst du ja wahrscheinlich auch erlebt haben in Talkshows zuhauf. Ich habe ganz oft nämlich das Gefühl gehabt, wenn die Hosts das nicht so richtig ansteuern, dass Menschen da sitzen und auf ihren Part warten einfach. Dass die da sitzen und die Arme verschränken. Und ich denke mal, ey, wir sind doch jetzt alle hier. Kann mich doch auch interessieren.
1: Und jeder ist auch mitschauen. Teil der Show und muss sich integrieren. Aber heute haben wir es mal, und das finde ich schon sehr
3: unter
1: positiv.
3: Uns.
1: Keinen anderen, auf den wir Rücksicht
3: nehmen. Finde ich auch angemessen. Finde ich auch endlich mal.
1: Und wir haben richtig viel Zeit. Jetzt will ich mal alles wissen. Also erste Frage, und die habe ich jetzt allen gestellt in letzter Zeit. Hast du als Kind zu deiner Mama gesagt, ich möchte mal Mentalist werden, wenn ich groß bin?
3: Nee, ich habe das zu meiner Mama gesagt, ernsthaft gesagt habe ich das, seit ich 17 war oder so. Da kam ich aus einem Auslandsjahr in Neuseeland zurück, wo ich eine Art Mentor gefunden hatte, ein bisschen so eine Art Dumbledore quasi.
1: Hast du den gesucht, den Mentor, oder ist der dir einfach so begegnet?
3: Den habe ich zufällig gefunden. Ich habe da schon Hypnose gemacht zu der Zeit. Das ist ja eigentlich mein Herkunftsweg aus der Hypnose. Sehr jung angefangen, damit 12 oder so, aber eher als weirdes Hobby für ein Kind. Mhm. Und die Gastfamilie, mit der ich auf diesem Auslandsjahr war, die war ganz hochchristlich. Und die haben gesagt, nee, was du da machst, das ist des Teufels.
1: Oh
3: und
1: Gott.
3: Wir verpetzen dich jetzt bei der Organisation. Die hat dann gesagt, wenn du nochmal hypnotisierst, dann schicken wir dich in 2 Wochen nach Hause. Dann machst du das Jahr hier nicht zu Ende. Und eine Frau in dieser Organisation hat aber diesen Menschen gekannt, Richard Webster, und gesagt, der ist ein Mentalist, der kann dich mentoren und wir tun aber so, als würde ich dich da einmal alle 2 bis 4 Wochen...
1: Wir verkaufen es als Bibelkreis.
3: Na, Kartentricks, hat sie gesagt. Sie hat gesagt, wir sagen, der ist ein Zauberer, der bringt dir Kartentricks bei, damit du nicht diesen Hypnose-Teufelskram machst.
1: Ja.
3: Und davor habe ich aber zu meiner Mama immer gesagt, ich möchte Paläontologe werden. Ganz ernsthaft.
1: Also Paläontologe ist im Bereich angesiedelt, dass man Sachen ausgräbt, sich für Dinosaurier interessiert.
3: Genau.
1: Diese ganzen Sachen.
3: Dino-Forscher.
1: Okay. Wir müssen einmal für unsere Zuhörer natürlich klarstellen. Mentalist, Zauberer, Magier, da sind ja viele Begriffe im Hypnotiseur, im
3: Clown,
1: die oft,
3: auch
1: und Clown aus, sehr
3: fällt
1: schön.
3: Auch oft bei mir.
1: Bist du nicht auch Clown, sagen die zu mir aber bis heute auch.
3: Auch
1: ich habe auch Teile in meiner Familie, die immer noch jeden Satz beginnen mit den Worten, wir gucken ja gar kein Fern.
3: Aber wir haben dich zufällig beim Durchsetzen
1: über die FAZ gestolpert sind wir aus Versehen auf die Fernbedienung gefallen.
3: Ja.
1: Genau. Also was unterscheidet dein Geschäft von all den anderen Sachen?
3: Also das eine, was es auf jeden Fall nicht unterscheidet, ist, dass es Entertainment ist in erster Linie. Menschen glauben oft, dass da was Seriöseres hintersteckt oder dass ich jetzt wirklich mit Toten sprechen kann oder irgendwie zur Polizei gehen könnte und als Profiler arbeiten könnte oder so.
1: Ja.
3: Aber es ist Entertainment, was ich mache. Und der Unterschied ist, also man kann sagen, es sind Tricks. Der Unterschied ist aber, dass ein Zauberer Tricks mit den Fingern macht. Und ich mache Tricks mit dem Kopf.
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1: Mentalist Timon Krause ist genau 32 Jahre alt und steht natürlich voll im Saft. Aber er hat auch Ängste. Und von denen erzählt er uns gleich.
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1: Hallöchen, mein heutiger Gast stand schon mehrfach mit Joko und Klaas vor der Kamera und hat Millionen Leute mit seiner Kunst sprachlos gemacht.
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1: Jetzt ist es ja so, also ich sitze dir gegenüber, du hast mir vorhin gesagt, du möchtest mit mir vielleicht den einen oder anderen Trick machen und guckst mal, wo die Sache so hinführt. Es ist jetzt so, dass du die ganze Zeit mich schon beobachtest und dir denkst, boah, die Alte ist mühsam, die ist so verkrampft. Oder denkst du dir, mit der kann man alles machen?
3: Ich lese dich ein. Also im Alltag mache ich es nicht. Ich muss das schon ausfahren, aber wenn ich weiß, dass wir in diesem Kontext, was ja irgendwie auch ein Show-Kontext ein Stück weit dann ist, oder ich denke, ich muss halt eine Performance später zeigen, fange ich schon an, deine Baseline mitzunehmen. Zum Beispiel die Baseline ist das Basisverhalten. Ja. Also wie sprichst du normalerweise in diesem Kontext? Und jetzt könnte ich zum Beispiel später, wenn du mich dann belügen würdest oder was verstecken würde, dann würde ich eine Abweichung von deiner Baseline sehen. Und wenn ich jetzt schon anfange, dich ein bisschen bewusster anzuschauen, habe ich da einen Vorteil drin.
1: Aber dann bist du ein ganz außergewöhnlicher Mann, weil das heißt, du kannst meine
3: Baseline... Und ich kann auch noch Gedanken lesen.
1: Du kannst meine Baseline jetzt lesen. Du musst dir Sachen merken, du registrierst Dinge und so. Das heißt, du funkst und sendest und empfängst auf unterschiedlichen Wellen. Das ist ja selten, sag ich mal.
3: Ja,
1: meistens ist das so, wenn jemand eine Kaffeetasse in der Hand hält, ist er schon blockiert, ein Stück weit auch, weißt du?
3: Aber es ist ja, also es wird ja so ähnlich sein wie du. Wahrscheinlich, ich gehe davon aus, dass man dich um 3 Uhr nachts wecken kann und sagen kann, jonglier bitte und dabei moderierst du bitte jetzt diese Show weg. Dann könntest du das
1: im Garten stehen 15.000 Leute. Würdest du schnell eine Kleinigkeit sagen?
3: So.
1: Ja, würde ich machen.
3: Und das kannst du ja wahrscheinlich. Und das ist so ähnlich, weil ich dieses halt seit Ewigkeiten, für mein Gefühl seit Ewigkeiten, also seit ich 12 bin oder so, angefangen habe und mache, was dann ja mittlerweile trotzdem 19 Jahre sind irgendwo, dass ich mich damit beschäftige.
1: Du bist ja auch schon richtig alt.
3: Ich bin auch schon wirklich alt mittlerweile, ja. Viele Menschen sagen auch verbraucht. Das sieht man.
1: Ja, dein Geist, dein mentales Gerüst ist völlig aus.
3: Also 3 Jahre in Berlin haben jetzt ihre Spuren hinterlassen, ganz offensichtlich. Das hinterlässt seine Spuren.
1: Aber sag mal, ist man jemals zu alt, um Mentalist zu sein? Also gibt es da so wie bei Fußballern und Torwarten so ein Ding, wo man sagt, du mit 38 bist du durch?
3: Das frage ich mich. Da habe ich so ein bisschen Bammel vor. Ich glaube, dass es nicht mit 38 ist, aber ich habe Freunde, die sagen, naja, ich kann jetzt zum Beispiel nicht mehr performen ohne Brille. Ich brauche meine Brille, um das Gegenüber vernünftig sehen zu können und dann lesen zu können.
1: Was kenne ich nicht, solche Leute.
3: Da Hypnose ja irgendwie mein Forte ist, glaube ich, dass das also dass man das auch länger machen kann. Ich glaube auch mit 70, wenn du vernünftig labern kannst, noch kannst du das machen.
1: Du kannst, sage ich mal, jetzt die Show, das machst du so lange, das irgendwie auch, das hängt ja auch mit deiner Frisur und deinem Körper zusammen. Weißt du, wenn du irgendwann total aus dem Fugen gerätst, dann machst du nur noch Hypnose, sitzt du so wie Sigmund Freud in so einem Sessel.
3: Zu einer Zigarre.
1: Eine Zigarre und lässt die anderen dann.
3: Nö, sie haben Penis-Night.
1: Brauchen Sie gar nichts weiter sagen, sehe ich ihn sofort an. Und dann immer dicke Rechnungen auch. Ich glaube, du musst ganz teuer sein als Hypnotiseur.
3: Also wenn ich jetzt noch ein bisschen meine Medienkarriere ausbaue und dann hoffentlich halt so ein Standing übrig halten kann, wenn ich dann aus dem Showbiz rausdroppe, dann könnten die Leute sagen, jetzt wollen wir zu dem mittlerweile abgestürzten, aber vormaligen Star-Hypnotiseur Timon Krause, vielleicht kann er ja noch was.
1: Und dann kommen die so rein und dann sagen die so, boah, der hat sich echt verändert. Aber war super. Aber der ist nicht billig. So, und das muss bleiben. Du musst ganz wenig machen für irrsinnig viel Geld.
3: Ich kann dir jetzt ein Geheimnis verraten. Ja. Das Perfide bei Hypnotherapie ist ja, und das lernst du in jedem Hypnose-Tier. Ich habe mal eine Praxis geleitet in Amsterdam, 2 Jahre oder so für Hypnose-Coaching. Das war auch gut, aber nicht, was ich wollte in dem Moment. Mhm. Und das Perfide ist aber, dass in jedem Hypnose-Seminar auch direkt gesagt wird, du musst was kosten, wenn du nämlich... Und es braucht jetzt kein Geld zu sein, aber wenn der Preis nicht hoch ist und wenn die Leute sich das Geld nicht leisten können, dann musst du denen sagen, schreib mir eine 20-Seiten-Biografie oder so. Wenn das Commitment nicht da ist, dann werden die diese Strategien und Techniken auch nicht umsetzen und es wird weniger Erfolg haben. Und darum ist es tatsächlich, gibt auch Studien dazu. Aber es muss wehtun, damit das dann funktioniert. Darum ist das mit den dicken Rechnungen, ist das gar nicht so weit hergeholt.
1: Boah, da müssen wir uns überhaupt keine Sorgen um dich machen.
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1: Warum ich für Mentalist Timon Krause extrem leicht durchschaubar bin und warum es mit der Zahl 37 zu tun hat, das hört ihr in wenigen Minuten.
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0: kommt erst mehr Wolkenzeug rein und ab und zu kann auch mal ein Schauer runterkommen. In den Bergen ist sogar ein kurzes Gewitter drin. Am Ende wird es wieder freundlicher bei maximal 29 Grad.
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0: Im Kreis Bautzen kommt es auf der Straße zwischen dem Abzweig nach Kannewitz und Poschwitz bis Sonntagabend wegen des 30. internationalen VW-Treffens zu Staus und Behinderungen. Die B95 Chemnitz Richtung Oberwiesenthal ist zwischen Gelenau und Thum nach einem Unfall gesperrt. In Leipzig kommt es wegen des Wave-Gotik-Treffens rund um die Innenstadt und an den Veranstaltungsorten noch bis Montagabend zu Behinderungen und Sperrungen. Geblitzt wird in Dresden stadtauswärts auf der Ammonstraße, außerdem auf der Grundstraße stadtauswärts und dann noch auf der Fetscherstraße stadteinwärts. Staus oder Blitzer einfach melden unter 0800 023 und 4x die 4.
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2: Ich grüße euch an diesem herrlichen Wochenende. Also es liegt ja eine Arbeitswoche hinter uns und wir haben uns auch ein bisschen Ruhe und Entspannung verdient. Aber heute werdet ihr wahrscheinlich beim Zuhören vorne auf der Stuhlkante sitzen und gar nicht so entspannt sein, weil der Mann, der heute bei mir ist, der kann Dinge, die können wir eigentlich fast nicht für möglich halten. Timon Krause ist da, er ist Mentalist und er wird mir gleich erzählen, was mir eigentlich nicht so recht ist. Er sagt nämlich, ich bin extrem leicht durchschaubar und ich hatte mich immer für so geheimnisvoll gehalten. Naja, und das Ganze hat auch was mit der Zahl 37 zu tun. Bleibt einfach dran, dann erfahrt ihr genau, worum es geht nach der besten Musik fürs Wochenende.
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2: Willkommen zurück. Mein heutiger Gast ist mehrfach ausgezeichnet worden als bester Mentalist Europas. Heute ist er hier bei mir im Studio und ich muss sagen, ich fühle mich sehr, sehr wohl in seiner Gegenwart.
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2: Jetzt kann man ja nicht jeden Abend irgendwie auf der Bühne stehen und man kann auch nicht jeden Abend in irgendeiner Show sein. Und trotzdem muss man ja üben. Also ich weiß das von den Mentalisten, die ich kenne, dass die einfach sehr viel trainieren. Mhm. Ist das bei dir auch so?
4: Das ist auch so. Das hängt ein bisschen immer so von der Phase ab. Wenn ich jetzt in einer Phase bin, wo ich eine neue Show schreibe, so ähnlich wie ein Comedian, dann muss ich auf offene Bühnen gehen und dann muss ich da die Sachen ausprobieren. Sowohl die Texte,

0: Und aber auch die Techniken. Und ansonsten gibt es so Basissachen, wo ich meinen Kopf eben auf Vordermann halten muss. Ich habe zum Beispiel eine sogenannte Gedächtnisgarderobe im Kopf, die geht aktuell bis 100. Das heißt, ich kann mir 100 Objekte in 100 Sekunden grob merken.
1: Mit einer Geschichte? Machst du es mit einer Geschichte?
0: Fast. Ich hänge das an Positionen dran. Also ich habe zum Beispiel auf Position 18, 18 ist für mich Abendverkehr, dann sehe ich so einen Abendverkehr wegen 18 Uhr.
1: Was meinst du mit Abendverkehr?
0: Ich habe bei der Zahl 18 das Bild eines Abendverkehrs im Kopf, also ein Auto, das über eine abendliche Straße fährt. Okay. Und wenn du mir jetzt sagen würdest, Objekt 18 sind Waffeln, dann würde ich mir vorstellen, wie dieses Auto durch den Abendverkehr fährt, aber die ganze Straße ist bedeckt mit Waffeln. Das ist dann das Training.
1: Was ist auf 37?
0: 37 ist ein Mentalist tatsächlich, weil eine 37 eine Mentalistenzahl ist. Die 3 und die 7, die meistgewählte.
1: Das sagt über mich aus, dass ich jetzt, ohne das zu wissen, wenn ein Mentalist in der Runde sitzt, dann sagt er doch meistens, beginnt ja jeder Satz eines Mentalisten, merkt ihr mal eine Zahl zwischen 1 und 10.
0: So. Ja, ja.
1: Gibt es da eine Zahl, die sich die meisten Leute merken? Ja, ist das eine statistische Wahrscheinlichkeit?
0: Ja, 3 und 7. Und darum ist dann, wenn du sagst, zwischen 1 und 50 ist, das war kein Scherz, ist 37 die am häufigsten gewählte Zahl zwischen 1 und 50, weil von 1 bis 10 ist es 3 und 7.
1: Ich bin so leicht durchschaubar.
0: Oder du bist so intuitiv getuned.
1: Ich habe immer gedacht, dass ich so total raffiniert bin.
0: Das ist
1: jeder Mentalist ist bei mir schon so, oh Gott, so gewöhnlich, die Schöneberger, so gewöhnlich.
0: Überhaupt nicht.
1: Okay, wird es manchmal für Scharlatanerie gehalten, was du machst?
0: Ich habe da, also es geht in beide Richtungen, in beide Extreme. Es gibt die Leute, die, egal was ich mache, immer sagen, es ist fake. Und ich habe dann irgendwann in meiner Tour angefangen, Frisbees zu werfen, um Leute auszusuchen.
1: Ja.
0: Und dann kommen nach der Show Leute zu mir oder schreiben mir auf Instagram, du kannst einfach sehr gut Frisbees werfen. Du hast die genau über deinen Rücken auf deine Schauspieler geschmissen oder so.
1: Über den Rücken.
0: Wie gut soll ich denn diese Frisbee werfen können? Also, als ob ich Zeit habe, Frisbee-Weltmeister
1: zu werden. Die halten das für wahrscheinlicher als das, was du sonst machst, weil das einfach so unglaublich ist.
0: Und dann gibt es aber auch das Gegenteil. Es gibt nämlich die, ich mache in meiner Show, in der letzten Tour habe ich eine Seance abgehalten, also Sprechen mit den Toten.
1: Ja.
0: Und habe aber vorher gesagt, alles, was ihr jetzt seht, ist 100% fake. Dann habe ich diese Seance abgehalten, auch um zu zeigen, wie schnell man in solche Fallen tappen kann.
1: Wie geht eine Seance? Also was genau hast du gemacht? Man sitzt um einen Tisch und rückt mit so einem Glas, so Buchstaben
0: das würde aufgehen. Ja. Ich habe in diesem Fall 3 Leute auf der Bühne hypnotisiert und denen gesagt, ihr empfangt jetzt Informationen aus dem Publikum von einer Zuschauerin, zum Beispiel von BS. Wo ist BS? Dann wärst du vielleicht aufgestanden und hättest gesagt, ich bin es, Barbara Schöneberger.
1: Ja.
0: Sag, gut, Barbara, du denkst an eine Person, die verstorben ist. Die 3 Menschen auf der Bühne schreiben bitte intuitiv in Hypnose einen Namen auf. Und sie schreiben einen Namen auf. Und dann sage ich, an wen denkst du? Und du sagst, ja, Opa Dieter oder so.
1: Ja.
0: Und dann drehen die ihre Bretter um und da steht überall Dieter drauf. Tada. Trotzdem, obwohl ich dann auch danach gesagt habe, all das war fake, sind Leute nach der Show wieder zu mir gekommen und haben gesagt, Timon, kannst du bitte mit meiner verstorbenen Großmutter Kontakt aufnehmen, weil sie es, egal was ich gesagt habe, so gerne glauben möchten. Also es geht wirklich in die eine Richtung. Unbedingt glauben, es wäre echt telepathisch quasi.
1: Ja.
0: Und in die andere Richtung, egal was du machst, es nicht glauben wollen. Und dann gibt es die Hauptmasse an Menschen, die denen es entweder egal ist oder die es halt glauben und sich aber einfach nur unterhalten lassen wollen und that's it.
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1: Also, wenn ich schon mal einen Mentalisten bei mir im Studio habe, dann finde ich, soll er mit uns auch mal was machen. Und das passiert gleich. Timon Krause wird uns verblüffen. Und ich sage euch eins, es wird spektakulär.
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1: Wir sind wieder zurück und ich habe heute einen Mann bei mir im Studio, der gleich mehrere Bücher geschrieben und veröffentlicht hat. Er hat schon viele Tourneen gespielt und er hat sogar schon mal bei Let's Dance mitgetanzt.
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3: Pass auf, wir machen ein ganz einfaches Spiel, das könnt ihr zu Hause mitspielen, das kannst du auch hier mitspielen. Ja. Wichtig ist, dass du deine Antworten noch nicht verrätst, sodass die Leute zu Hause erstmal mitdenken können. Mhm. Okay? Geht darum, dass wir alle ganz ähnlich denken. Mhm. Barbara, denk bitte, wir fangen an, es ist eine Assoziationskette, denk bitte an eine Stadt, und zwar eine Stadt, von der wir alle vielleicht schon mal gehört haben. Das heißt, sowas wie Recklinghausen wäre okay, sowas wie...
1: In Deutschland oder kann es überall sein?
3: Nehmen wir Deutschland. Kann auch überall sein, ist eigentlich egal. Eine Stadt, die wir alle kennen, hast du eine. Ja, gut. Darfst du sie vor deinem inneren Auge einmal auch ausbuchstabieren? Mhm. Assoziationskette, wir springen an den letzten Buchstaben. Mhm. Schau dir den Buchstaben an, ihr macht zu Hause bitte mit, ja? Stadt ausbuchstabieren, letzten Buchstaben ins Auge nehmen. Mhm. Denk an einen Beruf, der mit diesen Buchstaben anfängt. Im Idealfall was Klassisches, sowas wie Lehrer wäre gut, sowas wie Neuropsychophilosoph wäre ein bisschen
1: doof.
3: Zu...
1: Okay, warte dann. Oh, warte, da muss ich jetzt mal gucken. Moment.
3: Darfst du die Stadt nochmal ersetzen?
1: Ja, ich ersetze die Stadt nochmal. Mir ist kein Beruf mit N angefallen. Und als du gesagt hast, Neuropsychologe, dachte ich mir, das
3: hättest du nehmen dürfen.
1: Wäre ich jetzt genau... Ja, okay, nee. Da mache ich jetzt was anderes. Da komme ich ja mit Köln in den gleichen Scheiß rein. Warte mal.
3: Also in der Tour wäre das Experiment jetzt schon abgelaufen, Barbara. Du wärst schon 7 Schritte rausgefallen jetzt.
1: Okay, also gut.
3: Aber no pressure.
1: Ich nehme was anderes. Ja, habe ich.
3: Ja, und okay. Beruf hast du
1: jetzt
3: auch, ja?
1: Den Beruf habe ich auch.
3: Gut, ihr habt zu Hause auch einen Beruf. Assoziationskette geht weiter. Beruf ausbuchstabieren, letzten Buchstaben ins Auge fassen und bitte an eine Blume denken, die mit diesem letzten Buchstaben anfängt. Kann eine Blume sein, die du im Blumengeschäft kaufen müsstest.
1: Ja, habe ich.
3: Blume ausbuchstabieren, letzter Schritt, den Buchstaben der letzten Blume einmal ins Auge fassen und an eine Frucht denken, die damit anfängt. Kann wieder... Tropische Frucht sein, kann auch was sein, was hier wächst. Wenn du keine findest, Blume einmal ersetzen.
1: Hast du schon. Sehr gut.
3: So, und das ist jetzt nur 80-90%ige Chance, auch für die Leute da Hause, dass ihr, wenn ihr alle gleich denkt, jetzt an eine Erdbeere denkt.
1: Aber wie kommt man denn von Düsseldorf zur Erdbeere?
3: Naja, es sind alles...
1: Du wusstest nicht, dass ich mir Düsseldorf gedacht habe.
3: Nein.
1: Das wusstest
3: aber alles,
1: du nicht.
3: Was hast denn du als Beruf genommen?
1: Düsseldorf, dann Frauenarzt, dachte ich mir schon. Vielleicht ist es zu schwierig. Weil ich wollte nicht, ich habe dann noch mal kurz gedacht, ob ich Finanzexperte wollte ich nicht mehr wechseln, weil ich wollte dich nicht im Kopf durcheinander bringen.
3: Völlig okay, aber es ist so ein Tunnel quasi, wenn wir immer wieder Entscheidungen machen.
1: Und am Ende ist immer
3: Und am Ende kommst du immer in Richtung Erdbeere aus, weil wir alle eben ähnliche Entscheidungen machen über längeren Zeitraum hinweg. Das ist halt das Ding, wenn du...
1: Und als du gesagt hast, eine Blume und die Kanne und dann hatte ich die Tulpe. Wusstest du schon jetzt, dass sie auf der Ziege war?
3: Weil du natürlich auch weißt, dass ich in Amsterdam gewohnt habe, hast du mich angeschaut, sofort gedacht, entweder Käse oder Tulpe.
1: Ja, ich habe kurz an Tagetes gedacht und dachte mir, das ist zu gemein.
3: Was ist das denn?
1: Eine Tagetes ist so eine stinkende Friedhofsblume in Orange.
3: Oh, ach schön.
1: Ganz scheußlich. Oh. Ich bin eben dann auch so nett. Ich habe zum Beispiel, wenn du jetzt vorhin gesagt hättest, denke dir eine Zahl zwischen 0 und 10, hätte ich garantiert die 3 oder die 7 genommen.
3: Ach,
1: weil du das gesagt hast, weißt du, und dann denke ich mir, ich kann doch jetzt nicht die 5 nehmen. Der rechnet jetzt doch damit, dass ich eine 3 oder die 7 mache.
3: Ab, ja? Die lächeln mich die ganze Zeit schon an. Darf man das?
1: Du darfst jetzt die Waffeln essen. Ich habe die natürlich gebacken.
3: Das sind das Deko-Waffeln.
1: Kannst du so ein bisschen Sahne drauf? Nee, kannst du ja eben nicht, gell? Also lachen, hinzaubern und wieder weg. Das kannst
3: du
1: nicht.
3: Ach so, ich dachte, hier kann ich das da drauf kleckern. Ach so, du isst jetzt auch nur so ganz galant, isst du die Himbeeren?
1: Also erstmal die Himbeeren. Und sonst habe ich wieder Puderzucker im Gesicht und alle denken, ich habe gekocht.
3: Ja, meine Güte. Das muss ja ein bisschen irgendwie wild bleiben, ein bisschen Image aufrechterhalten.
1: Also ein Koks-Image habe ich eigentlich noch nie gehabt, will ich auch nicht.
3: Sag mal mit Pokerface, egal ob es stimmt oder nicht, ich kokse nicht. Und dann versuche ich zu erraten, ob das eine Lüge war oder nicht.
1: Ich kokse nicht.
3: Okay, ich weiß auf jeden Fall, ob es eine Lüge war oder nicht. Meinen PayPal-Account packe ich in die Story. Dann könnt ihr mir das für einen Fünfer, würde ich das verraten. Falls es mit den dicken Rechnungen nicht
1: funktioniert. Ich verrate es euch schon für 3 Euro.
3: Also, wow.
1: Ruft mich an. Also Geschäftsfrau bin ich auch eine gute.
3: Verrate es euch schon für 3 Gramm. Euro.
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1: Mentalist Timon Krause erzählt uns gleich, worauf er ja immer penibel achtet, wenn er in Talkshows zu Gast ist. Und er wird auch gleich feststellen, dass ich wahrscheinlich nicht die richtige Person für eine Hypnose bin. Komisch, wo ich doch so gut die Kontrolle abgeben kann. Bis gleich.
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1: Kurz vor neun. Ich bin Nanju Kuhlmann. Guten Abend. Die Waldbrandgefahr in Sachsen steigt. Übers lange Pfingstwochenende soll sie in einigen Regionen die zweithöchste Stufe erreichen. In den Wäldern, aber auch beim Feuer im eigenen Garten gilt also besondere Vorsicht. Die Feuerwehren mahnen, dass die allermeisten Waldbrände durch Menschen entstehen, zum Beispiel durch Lagerfeuer von Wanderern. Weiter sagte uns Feuerwehrpräsident Gunnar Ullmann.
2: Das kann passieren, wenn ich mit dem Fahrzeug im Wald unterwegs bin, auf gesperrten Waldwegen unterwegs bin, mein Fahrzeug am Waldrand abstelle. Die Fahrzeuge haben im Regelfall einen heißen Auspuff drunter und auch dort kann es zu Entzündungen kommen.
1: Star-DJ Purple Disco Machine hat am Abend den Dresdner Zwinger zum Beben gebracht. Etwa 9000 Menschen kamen zum ersten der vier Zwinger-Konzerte. Weitere folgen heute, morgen und übermorgen. Klingt erstmal ungewöhnlich, passt aber zur Location. Immerhin wurde der Zwinger zu Barockzeiten für große Feste gebaut. Hacker haben offenbar Daten zehntausender Privatpatienten und Selbstzahler in Deutschland erbeutet. Passiert ist das Ganze schon im April, wie jetzt bekannt wurde. Uwe Schimonek weiß mehr.
3: Ziel der Attacke war der Dienstleister Unimed. Der übernimmt Abrechnungen für Krankenhäuser bundesweit. Betroffen sind unter anderem Unikliniken in Hamburg-Eppendorf, Kiel, Freiburg, Köln und im Saarland. Allein in Köln rechnet man damit, dass rund 30.000 Patienten betroffen sind. Demnach geht es etwa um Namen und Adressen, die behandelnden Ärzte und in einigen Fällen auch um Zahlungsdaten. Besonders kritisch, die Hacker könnten ihr Wissen nun für weitere Gaunereien nutzen, zum Beispiel für Phishing-Versuche.
1: In Deutschland sind vergangenes Jahr so viele Menschen eingebürgert worden wie noch nie. Das geht aus Daten hervor, die die Welt am Sonntag zusammengetragen hat. Mehr von Benno Hille.
4: An die 310.000 Menschen haben 2025 den deutschen Pass bekommen, so die Zahlen aus den Ländern und Kommunen. Das wären fast 20.000 mehr als im Jahr zuvor und damit ein neuer Höchststand. Zum Teil handelt es sich noch um vorläufige Werte. Der Bundestag hatte die Einbürgerungsregeln 2024 gelockert. Statt nach 8 Jahren ist sie jetzt schon nach 5 Jahren in Deutschland möglich. Zudem sind doppelte Staatsbürgerschaften erlaubt.
1: Erzgebirge Aue hat den Sachsenpokal gewonnen. Im Finale setzte sich Aue beim Viertligisten FSV Zwickau mit 2:0 durch. Damit schaffte Drittliga-Absteiger Aue einen versöhnlichen Saisonabschluss. 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Neue Nachrichten wieder in einer Stunde.
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5: Klarer Himmel und trocken geht's durch den späten Abend und die Nacht. Höchstens ein paar harmlose Wolken ziehen mal vorbei. Die Temperaturen gehen runter auf 15 bis 10 Grad. Morgen startet es erst noch mit etwas Sonne, dann kommen von Norden her mehr Wolken rein und ab und zu ist auch mal ein Schauer dabei. Die Höchstwerte liegen bei bis zu 29 Grad.
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5: Auf der A4 Görlitz Richtung Dresden, Achtung, zwischen Weißenberg und dem Rastplatz Löbauer Wasser Nord liegen mehrere Äste auf der Autobahn. Im Kreis Bautzen kommt es auf der Straße zwischen dem Abzweig nach Kannewitz und Proschwitz bis Sonntagabend wegen des 30. internationalen VW-Treffens zu Staus und Behinderungen. In Leipzig gibt es wegen des Wave-Gotik-Treffens rund um die Innenstadt und an den Veranstaltungsorten noch bis Montagabend Behinderungen und Sperrungen. Geblitzt wird in Dresden stadtauswärts auf der Ammonstraße und der Grundstraße. Außerdem steht ein Blitzer in Dresden stadteinwärts auf der Fetscherstraße. Staus oder Blitzer einfach melden unter 0800 023 und 4 mal die 4.
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6: Wie gut, dass ihr heute eingeschaltet habt. Herzlich willkommen, es ist Wochenende. Wir sind mittendrin in meiner Radioshow und in meinem Gespräch mit einem ganz, ganz tollen Mann, der wirklich extrem faszinierend ist. Er ist ein Mentalist. Sein Name ist Timon Krause. Ihr habt mit Sicherheit schon häufig was von ihm gehört. Er ist der Star auch im deutschen Fernsehen. Und gleich erzählt er uns, worauf er immer achtet, wenn er in eine Talkshow geht. Da soll er nämlich meistens dann einen Trick vorführen und da ist es für ihn wichtig, auf ein paar Sachen zu achten. Dazu gleich mehr, aber vorher gibt's Musik.
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1: Also ich hoffe, ihr genießt euer Wochenende genauso wie ich heute. Wir sind wieder zurück und mir sitzt heute ein Mann gegenüber, der uns wirklich alle zum Staunen bringt.
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1: Brauchst du nach hinten eine Deckung? Ich finde das ja toll. Ich habe ja auch viel mit Magiern und wirklich echten Zauberern und so. Wobei Zauberer heißt ja keiner mehr. Die heißen ja alle irgendwie jetzt irgendwie, keine Ahnung.
3: Mystery Dinis
1: gearbeitet. Dann habe ich immer so das Gefühl, Gott, der ist ja von allen Seiten lauert der Feind. Weißt du, weil manchmal zum Beispiel in manchen Talkshows.
3: Sachen zu sehen oder so.
1: Ja, sitzen ja alle im Kreis. Die Zuschauer sind überall, die Kameras sind überall. Und so, dann denke ich mir manchmal, ist es angenehmer, wenn man so ein bisschen Deckung hat. Brauchst du manchmal Deckung und sagst, ich muss hier Sachen machen, die darf keiner von hinten sehen?
3: Nee, ich überlege gerade. Maximal, wenn wir jetzt dieses Beispiel von der Seance nehmen, dann hätte ich zum Beispiel, wir haben auch Kameras bei der Tour mit dabei und einen Screen, damit die Leute das sehen können. Da ist maximal, dass ich den Kameraleuten sage, passt auf, filmt nicht von hinten auf das, was sie schreiben, bevor wir es offenbaren, damit die Dramaturgie bestehen bleibt. Und so ähnlich mache ich das auch in der Talkshow, wenn ich jetzt bei euch zu Gast gewesen wäre. Ich weiß ehrlich gesagt nicht mehr genau, was ich da gemacht habe. Aber wenn ich jetzt gesagt hätte, Barbara schreibt eine PIN-Nummer auf, dann hätte ich den Kameraleuten gesagt, filmt ihr mal nicht in dem Moment direkt über die Schulter, damit das Publikum nicht denkt, ah, hier stehen Screens Monitor rum und er sieht das sofort. So eher so rum, dass ich ein bisschen aufpassen muss, dass es nicht so wirkt, als hätte ich eine unfaire Chance.
1: Also PIN erraten ist ja einer deiner...
3: Ja, ja.
1: Jetzt kannst du ja unmöglich meine PIN wissen, die ich habe. Das heißt, du müsstest jetzt eine PIN mir ansehen, die ich irgendwie, die ich dann aufschreibe jetzt in dem Moment, oder?
3: Genau. Ich müsste irgendwo einen Prozess initiieren, um zu gucken, dass ich an deine PIN rankomme dann letzten Endes über deine Körpersprache. Aber es ist nicht so, dass ich durch die Welt laufe und jetzt habe ich Schluck auf von der Waffel. Hoppla.
1: Kannst du, mach's weg. Mach's auch weg einfach.
3: Krause kotzt auf den Tisch.
1: Nee, warte, kann ich dich, aber könnte ich dir den Schluck auf jetzt wegmachen? Nee.
3: Das könntest du. Es gibt da einen Mindtag für, die teile ich immer auf Instagram, so kleine Psychotricks für den Alltag. Und der Mindtag gegen Schluck auf ist, zu jemandem zu sagen, du hast Schluck auf, beweis es mir jetzt. Und wenn Leute versuchen, den Schluck auf zu beweisen, sorgt das dafür, dass die ihr Zwerchfell unbewusst entspannen und dass der Schluck auf weggeht. Das kannst du mal probieren, wenn jemand Schluck auf hat. Sagst du zu dem, beweis es.
1: Beweis es.
3: Und wenn er es versucht, dann geht er meistens weg.
1: Das ist ja toll.
3: Ja, das ist ein ganz toller Mindset.
1: Also, weil dieses mühsame, erzähl mir mal, was du heute Morgen zum Frühstück gegessen hast.
3: Nee,
1: das
3: nee,
1: ist doch immer
3: nee,
1: das. Und dann überlegen.
3: Beweis
1: dann,
3: es, funktioniert besser.
1: Ich kenne nur noch Frauen, die sagen gar nichts. Ich esse immer erst ab 13 Uhr.
3: Ja, und zwar eine Scheibe Orange esse ich dann mit Messer und Gabel. Genau, also das können wir nachher auch probieren. Ich habe gedacht, wir können heute entweder nachher versuchen, eine PIN-Nummer zu erraten.
1: Ja?
3: Oder wir können, bist du schon mal hypnotisiert worden? Hast du das schon mal gemacht?
1: Also noch nicht so richtig, aber da hätte ich total Angst, dass das nicht funktioniert.
3: Ja, das können wir aber auch probieren. Wir können gucken, ob es funktioniert. Es gibt da Tests für.
1: Okay.
3: Und man schaut dann. Und ich sage dir aber ganz ehrlich, das sage ich auch den Leuten in Talkshows immer, wenn die sagen, kannst du Hypnose machen?
1: Ja.
3: Dann sage ich, ja, das können wir schon probieren. Aber wir testen vorher mit allen Gästen einmal, ob das funktioniert.
1: Ja.
3: Damit wir eine gute Show kriegen. Und wenn niemand dabei ist, wo es gut funktioniert,
1: dann
3: machen wir es einfach nicht, weil es sonst denkbar unspektakulär ist, wenn du wirklich 5 Minuten zu jemandem sagst und jetzt hast du deinen Namen vergessen und so weiter und sagen die nee. Und dann,
1: die habe ich immer noch nicht. So, genau. So. Aber ich mache ja alles. Das weiß man ja auch.
3: Aber das hast du noch nie gemacht? Hast du wirklich noch nie? Hat das noch jemand mit dir versucht oder hat es einfach noch nie funktioniert? Oder?
1: Ich war immer in so einem Show-Dings, wo ich dann irgendwie, glaube ich, nicht so richtig dann locker gelassen habe, weißt du, weil ich ja dann auch die Show moderiert habe, dachte ich mir, geil, wenn ich jetzt so...
3: Ja.
1: Aber ich hatte jemand letztens da und der war ein Freund von mir da mit seiner Frau und die waren relativ frisch verheiratet und dann hat er hinter der Bühne, hat er die hypnotisiert und zwar so, dass die ist umgefallen in die Arme ihres Mannes, der dann zu mir sagte, ja scheiße, wenn ich das gewusst hätte, dann hätte ich das mal lieber so probiert, ich bin 15 Mal mit ihr Pizza essen gegangen.
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1: Also, wenn wir schon mal einen Mentalisten wie Timon Krause hier bei uns im Studio haben, dann möchte ich natürlich auch Tipps von ihm. Und die kriegen wir natürlich gleich. Es geht ums Lügen und es geht um Gehaltsverhandlungen. Also, das könnt ihr auch gut gebrauchen. Einfach dranbleiben und dann mitschreiben.
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1: ein fantastisches Wochenende wünsche ich euch. Mein heutiger Gast hat mit gerade mal 16 Jahren sein erstes Buch veröffentlicht. Es ging da natürlich um seine Kernkompetenz. Es ging ums Gedankenlesen.
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3: Die strengen Regeln unserer Show sehen vor, dass wir beide jetzt ein Spiel miteinander spielen.
4: Oh, okay.
3: Ich habe keine Ahnung, was sich dahinter verbirgt. Ich lese es vor. Lieber Timo, liebe Barbara, wenn wir hier schon mal einen Mentalisten sitzen haben, wollen wir das natürlich ausnutzen. Und deshalb spielt ihr Schau mir in die Augen, Kleines. Wir hätten nämlich gerne eine kleine Nachhilfestunde, damit wir alle von Timons Wissen profitieren können. Dazu haben wir eine Liste mit Situationen vorbereitet. Bitte geht diese Liste gemeinsam durch, damit wir endlich wissen, wie es geht. Viel Spaß, die ebenfalls mentallistige Redaktion. Mhm. Wie kann ich eine Lüge am besten aufrechterhalten, ist gleich die erste Frage.
4: Also die besten Lügen sind die, wo du nur ein Detail änderst. Wenn du quasi eine wahre Geschichte erzählst, ja, weitgehend, und dann ein Detail nur änderst, weil sich deine Baseline dann so geringfügig wie möglich ändert. Wenn du dich erinnerst, die Baseline, das Basisverhalten, und beim Lügen weichen wir davon ab.
3: Und du hast mal erzählt, glaube ich, in irgendeiner Show habe ich mal gehört, dass die Leute dazu neigen, bei Lügen viel zu viel auszuschmücken. Ne? Die
4: auch
3: erzählen
4: das,
3: dann
4: ja,
3: viel zu, die wollen es dann besonders gut machen, ja, und quatschen dann zu viel.
4: Weil sie glauben, dass wenn das, ist paradox eigentlich, weil sie glauben, wenn das passiert wäre, wüsste ich ja alle Details. Also sage ich jetzt, boah, Barbara, nee, ich bin gestern, mein, ja, Schatz, ich bin gestern nicht so spät nach Hause gekommen, weil ich noch mit den Jungs 17 Kurze trinken war, sondern ich bin, hab erst noch irgendwie, sind wir in ein Taxi gestiegen, das war ein roter Peugeot,
3: ja,
4: übrigens,
3: ja,
4: mit,
3: ja,
4: dem,
3: ja,
4: Nummernschild so und so,
3: ja,
4: und so,
3: ja, okay,
4: weil
3: verstehe,
4: es dann besonders überzeugend sein soll. Das ist aber nicht so. Mhm. Wenn du die Wahrheit sagst, dann machst du dir darüber eigentlich auch keine Gedanken, sondern sagst, ja, wir sind in ein Taxi gestiegen. Welche, ja, Farbe hat das? Ja, weiß ich doch nicht. Keine Ahnung.
3: Ja, ein Taxi.
4: Und das ist halt egal, weil du, ach, weißt, du sagst
3: so
4: die Wahrheit.
3: Ah, warte, das muss ich alles
4: oft
3: aufschreiben.
4: Ich schick dir das mal rüber, einfach als handliches
3: Hast du das mal in einem Buch gut zusammengefasst, dass ich das einmal so als auf einer Seite habe?
4: Ich glaube, ja, ja.
3: Okay,
4: es gibt ein Buch, das heißt, du bist Mentalist, Werbung. Und das hat aber vor allem mein Gesicht vorne drauf. Das war der Grund, warum ich damals bei euch in der Show war, nämlich,
3: ach,
4: 2018.
3: Ja.
4: Das hatte mein Gesicht da drauf und da hatte ich noch so eine Elvis-Welle in meinen Haaren. Die habe ich so hochgegelt und,
3: ja,
4: dann zur Seite. Oder so eine Götz-Alsmann-Welle oder so hatte ich dann immer.
3: Und aber das war doch super für einen Einstieg. So.
4: Ja, das war recognizable, sagen wir.
3: Wie kann ich bei der nächsten Gehaltsverhandlung richtig absahnen? Also da kann ich mir vorstellen,
4: ja,
3: was Vorstellungsgespräche und diese ganzen Sachen,
4: ja,
3: angeht und überhaupt sich selber zu präsentieren, kann man von dir wirklich viel lernen, oder?
4: Also tut man auch tatsächlich ganz unbescheiden, weil ich all diese Sachen, das teile ich wirklich fast täglich auf Instagram in Reels als Mindhacks. Das ist gerade meine Online-Strategie, auch, mhm, wenn du so willst, aber es sind wirklich funktionale Tipps und der für die Gehaltserhöhung oder einer davon ist der sogenannte Churchill-Effekt, heißt das Ding. Das ist der, dass du, wenn du reinkommst in den Raum,
3: mhm,
4: jemanden um einen kleinen Gefallen bittest. Wenn du jetzt meine Chefin wärst, dann könnte ich sagen, Barbara, danke für das Gespräch. Kann ich vielleicht ein Glas Wasser kriegen oder könntest du vielleicht das Fenster öffnen? Und der Grund dahinter ist, dass wir paradoxalerweise auch wieder denken, aha, ich habe meinem Gegenüber einen Gefallen getan, also muss ich es ja mehr mögen, als ich es eigentlich tue. Sonst hätte ich ihm ja keinen Gefallen getan. Das ist der Churchill-Effekt.
3: Und also ich will mehr Geld, dann gehe ich zu dem Chef und sage zum Chef, kannst du mal bitte das Fenster öffnen?
4: Genau.
3: Da würde ich
4: Einstieg
3: jetzt eher denken, dass das falsch ist, aber das bringt
4: aber
3: mich...
4: Aber es funktioniert.
3: Okay.
4: Weil er dann denkt, ah, offenbar muss ich Barbara ja mögen. Und der zweite Teil von dem Gehaltserhöhung Hack wäre, dass du dann einen Grund dahinter packst. Es gibt eine schöne Studie, die gezeigt hat, dass wenn wir...
3: Können Sie kurz das Fenster öffnen, weil ich möchte mehr Geld?
4: Hinter die Gehaltserhöhung. Könnte ich mehr Geld haben, weil ich 17 Kinder habe und das irgendwie nicht hinkriege. Oder weil,
3: okay,
4: ich jetzt in ein größeres Haus ziehe.
3: Weil ich so viel ausgebe, ja, ja.
4: Genau, und das klingt sich in unserem Kopf in die Basismechanismen mit ein. Wir wollen immer Gründe für alles haben. Das ist einfach so, dass wir Kausalitätsdenken durchsetzen.
3: Mhm.
4: Es gab eine schöne Studie, wo jemand darum gebeten hat, von einem Drucker vorgelassen zu werden.
3: Mhm.
4: Und die haben das getestet mit einem guten Grund. Darf ich vor, weil ich gleich zu einer Beerdigung muss oder so. Und danach mit einem schlechten Grund. Darf ich vor, weil ich drucken muss. Was ja alle müssen, die in der Reihe standen.
3: Ja.
4: Und fast genauso viele Menschen haben den vorgelassen. Irgendwie immer noch 90%. Es ging nur darum, dass da ein Grund genannt wurde.
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1: Also ich glaube ja, jeder Magier und Mentalist träumt natürlich davon, einmal in Las Vegas aufzutreten. Timon Krause hat's schon hinter sich. Da war er schon. Und warum er es gar nicht mal so cool gefunden hat, das soll er uns gleich mal erzählen.
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1: Klarer Himmel und trocken geht's durch den späten Abend und die Nacht. Höchstens ein paar harmlose Wolken ziehen mal vorbei. Die Temperaturen gehen runter auf 15 bis 10 Grad. Morgen startet es erst noch mit etwas Sonne, dann kommen von Norden her mehr Wolken rein und ab und zu ist auch mal ein Schauer dabei. Die Höchstwerte liegen bei bis zu 29 Grad.
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1: Im Kreis Bautzen kommt es auf der Straße zwischen dem Abzweig nach Kannewitz und Poschwitz bis Sonntagabend wegen des 30. internationalen VW-Treffens zu Staus und Behinderungen. In Leipzig gibt es wegen des Wave-Gotik-Treffens rund um die Innenstadt und an den Veranstaltungsorten noch bis Montagabend Behinderungen und Sperrungen. Geblitzt wird in Dresden stadtauswärts auf der Ammonstraße und der Grundstraße. Außerdem steht ein Blitzer stadteinwärts auf der Fetscherstraße. Staus oder Blitzer einfach melden unter 0800 023 und 4 mal die 4.
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2: Ich wünsche euch ein extrem entspanntes Wochenende. Ich habe frische Waffeln gebacken. Ich muss aber zugeben, so richtig zum Essen sind wir heute nicht gekommen, weil ich kann einfach den Mund nicht mehr schließen zum Kauen, weil er die ganze Zeit offen steht, der Mund. Mein heutiger Gast ist Mentalist. Sein Name ist Timon Krause und er erzählt uns gleich, warum er es gar nicht so cool fand, eine große Show in Las Vegas zu machen. Die ganze Geschichte gibt's gleich hier bei uns nach der besten Musik.
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1: jetzt geht's hier weiter mit dem großen Promi-Interview. Willkommen zurück. Mein heutiger Gast ist schon mal in Las Vegas aufgetreten. Mit gerade mal 32 Jahren ist er einer der erfolgreichsten.
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3: Was musstest du machen, um europäischer Meister als Mentalist zu werden?
4: Ich musste, das sind Wettbewerbe unter Kollegen. Es wird dann von Kollegen und vom Publikum, wird jeweils ein Preis verliehen. Mhm. Habe ich beide gewonnen, Hust. Und das sind dann zwischen 10 und 12 Minuten oder zwischen 8 und 12 Minuten, glaube ich, musste eine Performance zeigen. Okay. Und die musste dann so unterhaltsam, aber auch so technisch.
3: Was hast du gezeigt?
4: Ich habe gezeigt, vordergründig habe ich ein Spiel gezeigt, wo jemand ein Objekt in einer von beiden Händen versteckt und ich das immer wieder finde. Mhm. Aber während das passiert, ist das Publikum so abgelenkt, dass sich auf der Bühne allerlei Sachen verändern, dass sich mein ganzes Outfit verändert und die Farbe der Bühne sich verändert und so und die das aber nicht merken.
3: Aber das ist ja dann eine technische Zauberei auch gewesen, das ist ja nichts Mentales. Ja,
4: das war beides. Die technische Zauberei hat dafür gesorgt, dass sich die Farben verändern.
3: Ja.
4: Und der mentale Teil war aber eben zu sagen, ich mache das in diesen Momenten, ohne dass ihr es merkt. Ich sage nicht, tada, meine Schuhe sind grün, sondern ihr bemerkt all diese Sachen nicht. Und am Ende denkt ihr, ach krass, wenn wir jetzt das Foto vom Anfang vergleichen, ist ja alles anders. Und wir haben gar nichts gemerkt davon.
3: Das ist total geil.
4: Und das war der psychologische Effekt, die Mentalisten zu mentalisieren.
3: Ja, so. Und da bin ich auch Mentalist, weil ich trage nämlich zum Beispiel immer große Ohrringe und rede oben sehr viel, dass man nicht auf meinen dicken Po guckt.
4: Ich dachte, die Ohrringe, du sagst, die Ohrringe werden seit 2 Jahren jeden Tag 1,5 Millimeter größer und die Leute haben es bis heute nicht gemerkt.
3: Aber ich würde mal sagen, heute bin ich beim absoluten Maximum angekommen.
4: Wir sprechen uns in 2 Jahren nochmal. Oder 7 Jahre später, ja, 7-Jahres-Zyklus offenbar, haben wir beide.
3: Also was ich 2032 mache, ist schwer zu sagen, in 7 Jahren, ne?
4: Ja.
3: Was mache ich da? Vielleicht bin ich da schon ausgestiegen.
4: Meinst du, du bist da schon ausgestiegen? Weil du, hättest du Bock, dann schon
3: Bock
4: ausgestiegen zu sein?
3: Ich habe
4: Bock
3: mehr auf die Klamotten und diese okay. Unterwäsche, ehrlich gesagt.
4: Ja.
3: Das ist das Einzige, was mich beim Fernsehen stört. Aber du, was machst du in 7 Jahren?
4: In 7 Jahren? Ich hoffe, dass ich immer noch toure. Das wäre schön.
3: Sag mal, da bist du gerade im besten Alter. Da bist du doch in Las Vegas.
4: 38 dann.
3: Ja. Ist das nicht für dich so ein Ziel?
4: Ich habe Las Vegas gemacht, ein paar Mal, ein bisschen. Das war dann schön. Mich da auch eher an andere Shows rangezeckt. Ich fand Las Vegas schon beeindruckend. Ich habe aber bist du mal da gewesen?
3: Nee.
4: Ganz bizarre Erfahrung gemacht, dass du aus dem Flugzeug steigst und du guckst dich um, du siehst all diese Poster und du denkst, ach, die Leute müssen ja wahnsinnig berühmt und erfolgreich sein, weil die ja hier Poster haben. Mhm. Aber außerhalb vom Las Vegas Strip kennst du die nicht, weil die eben da 7 Tage die Woche auftreten. Mhm. Ich glaube, dass ich hier bleibe. Ja. Ich hoffe, ich habe mehr Bücher geschrieben, mehr Shows gemacht, irgendwie größer gespielt vielleicht, um dann mehr Budget nochmal zu haben, um halt krassere Theatralik auf die Bühne zu bringen und ich hoffe, dass ich bis dahin vielleicht einen Buchladen eröffnet habe. Das ist mein kleiner privater Traum.
3: Nein, das könntest du das machen?
4: Ja, das würde ich
3: vielleicht
4: gerne.
3: Der einzige Buchladen Berlins, den es dann noch gibt, weißt du, in 7 Jahren.
4: Ja, genau. Und irgendwie. Dann, pass auf, du läufst dann immer, der ist natürlich bei dir in der Nähe, du läufst dann morgens immer vorbei, du hörst die Kaffeemaschine schon, und du riechst schon, dass es da wieder frische Zimtschnecken gibt von irgendjemandem,
3: der Zimtschnecken mit Kaffee, ne?
4: Mit Kaffee, Zimtschnecken, genau.
3: Und dürfte ich dir ab und zu mal so einen Kuchen backen, den du dann verkaufst?
4: Kuchen und Waffeln, können wir alles machen. Das fände ich schön. Das ist mein kleiner Traum, so einen unabhängigen Buchladen mit viel große Lyrik-Ecke wird es auch geben.
3: Ja.
4: Viele Gedichte, viel Fantasy, Romane.
3: Ich gehe gleich links rum, da wo Romane stehen.
4: Okay, Romane ist auch gut.
3: Bist du
4: bisschen auch so Non-Fiction. Ja, ich liebe Gedichte.
3: Oh Gott, mir fallen sofort die Augen zu. Da sind wir jetzt zum ersten Mal unterschiedlicher Meinung.
4: Ah, ja, ich habe eine ganz tolle Englischlehrerin gehabt, die ist leider vor kurzem verstorben, aber die hat uns damals so ganz doll die Liebe zu Shakespeare ins Herz gebracht.
3: Aber dann so traurige Schwarz-Weiß-Gedichte, die nur aus 3 Worten bestehen und so?
4: Ja, was ist denn mit so Heinz Erhardt oder so auch? Ist doch auch witzig, mag ich auch gerne. Oder halt wirklich gute, schöne Poesie. Rilke hat ganz tolle Sachen mit da drin.
3: Vielleicht ist es eine nee, kann ja nicht, wenn du es gut findest und ich nicht. Da nähere ich mich noch an. Das nehme ich mir vor in den nächsten 7 Jahren. Ich gehe in Rente und bin...
4: Sonst bringe ich dir beim nächsten Mal, wenn ich daran denke, werde ich dir irgendein Poesieband mitbringen.
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1: Das, was hier gleich bei uns im Studio passiert, das habe ich wirklich noch nie gesehen. Timon Krause, der Wahnsinnsmentalist, der heute hier bei mir zu Gast ist, der versucht gleich meine PIN zu raten. Ob ihm das gelingt, das erfahren wir in wenigen Augenblicken.
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1: Willkommen zurück. Mein heutiger Gast ist regelmäßig auf Tour durch ganz Europa und ich sag mal so, es ist absolut gigantisch, was er macht. Hört einfach selber und überzeugt euch davon.
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1: Ich will mich unterhalten lassen und ich will einfach unbedingt, dass es funktioniert. Ich habe sogar einmal, da war jemand bei mir in der Show und da sollte ich irgendwie, da sollte Paris auf dem Zettel stehen. Da stand aber Recklinghausen oder so, weißt du, irgendwie so. Und dann hat er gesagt, und, steht da Paris? Und dann habe ich gesagt, ja. Und dann habe ich das aber...
3: Dann bist du aber auch wieder sehr dankbares Publikum. Guck mal, aber wir können das gleich, wir probieren das gleich mal aus. Okay. Wir haben zwei Sachen, die wir heute ausprobieren können. Ja, das eine ist so ein ganz simples Ding. Das
1: hast du jetzt Angst? Ich muss dich das jetzt einmal fragen. Hast du jetzt Angst und denkst dir, scheiße, jetzt hören Millionen Leute zu und jetzt vielleicht klappt es nicht?
3: Hören hier Millionen Leute zu? Ja. Dann habe ich jetzt Angst. Okay. Und natürlich erwartet das mindestens 10 Milliarden zuhören. 80 Millionen hören das ja jetzt. Okay. Nein, ich habe wenig Angst davor.
1: Okay.
3: Das wird. Außerdem weiß ich, dass wir nicht live sind. Dementsprechend...
1: Das schneiden wir alles.
3: Können schon rausgeschnitten werden. Ihr wisst noch gar nicht, was bis jetzt alles rausgeschnitten wurde. Ich habe schon 20 Mal versucht.
1: Es wird auf jeden Fall funktionieren. Der Timon rät uns gleich noch eine 18-stellige Kreditkartennummer innerhalb von einer Sekunde.
3: Das wiederholen wir 2.500 Mal, aber es wird für euch sehr gut aussehen. Was machen wir mit deiner PIN-Nummer?
1: Ja, ich bin bereit.
3: Du bist bereit.
1: Soll ich was aufschreiben?
3: Ja, warte mal. Ich habe vorhin schon Kuli erbeten.
1: Traust du dich das wirklich? Gott, ich bin so aufgeregt. Soll ich das dann hier aufschreiben? Warte, okay.
3: Na hier, komm, wir machen hier.
1: Okay. Ich diktier's dir schnell, oder wie?
3: Ja, genau. Diktier's mir ja kurz. Den Teil schneiden wir raus, Barbara. Jetzt kommst du hinter die ganzen...
1: Also...
3: Vier Ziffern, ja, wir bleiben bei vier Ziffern. Könnte auch ausgedacht sein, natürlich. Zwinker, zwinker.
1: Ich denke ganz doll daran.
3: Danke dir.
1: Ich denke
3: ganz doll. Habe ich auch nicht durchgedrückt. Bist du Rechts- oder Linkshänderin?
1: Ich bin Rechtshänderin.
3: Dann darfst du den in die, darfst du den linke Hand nehmen und die rechte Hand gegen meine setzen. Barbara, denk an deine PIN-Nummer. Es ist eine, denk an die erste Ziffer. Ist eine, halt ein Pokerface und zähl bitte von 0 bis 9 mit Pokerface. Denk an die erste Ziffer, denk von 0 bis 9.
1: 1, 2, 3, 4, 5, 6, 7, 8.
3: 6, ja?
1: 9.
3: Erste Ziffer? Gut. Denk an die zweite Ziffer, schau mich an. Du brauchst nichts bewusst zu machen, du brauchst mir keine Hinweise zu geben. Zähl nochmal von 0 bis 9.
1: 0, 1, 2, 3, 4, 5, 6.
3: Wenn Leute nicht an die zweite Ziffer denken, denken sie oft an die dritte Ziffer. Ist die dritte Ziffer eine 1?
1: Ja.
3: Gut. Ist das eine Zahl, die Bedeutung für dich hat oder ist sie zufällig gewählt?
1: Die ist irgendwie zufällig gewählt.
3: Ist zufällig gewählt. Schau mich nochmal an. Denk an die anderen beiden fehlenden Ziffern. Ist eine 1, 2, 3, 4, 5, 6, 7, 8, 9, 0. Ist die ganze PIN-Nummer. Pass auf, mach das einmal auf. Und ich würde einmal deine... dann kannst du es gleich nämlich schön zeigen. Ich würde gerade mal einmal deine Mod-Karte hier nehmen. Dann können wir es beide zeigen. Ich zeige es schon mal den Kameras. Barbara, du darfst gerade einmal sagen, was ist die PIN-Nummer?
1: 6619.
3: Und ich habe auch...
1: Nein! Das gibt's nicht! Du bist so geil! Wie hast du das gemacht?
3: Thank you. Das erkläre ich dir vielleicht beim Waffenessen. Jetzt gehen wir schön Waffeln essen.
1: Das ist ja der Hammer! Oh Gott, ist das lustig! 6619!
3: Nom.
1: Dass du dann auch nicht die sechste, du hast dann nicht die zweite gerade, sondern gleich die dritte. Und die neun hast du gar nicht mehr erst abgefragt.
3: Ist ja lecker.
1: Bin ich statistisch so im Mittel?
3: Ja, das ist die statistisch meist gewählte PIN-Nummer. Das haben alle in Deutschland. Muss mal versuchen, klau mal Karte. 6619, immer, geht immer. Komme ich seit jeher über die Runden mit.
1: Das gibt's ja nicht. Timon Krause war heute bei uns und ist demnächst auf Tour. Vielen, vielen
3: Dankeschön.
1: Dank.
3: Danke dir, Barbara, das war schön.
1: Wirklich absolut verrückt gewesen, oder? Ich bin ja wirklich selten sprachlos, aber dass er meine vierstellige Nummer errät, die übrigens nicht meine echte PIN ist, wollte ich nur sagen. Die habe ich aber einfach mal aufgeschrieben, weil das mal eine Nummer von irgendwas war, die ich gleich so im Kopf hatte, dass er das einfach so erraten hat. Ohne, dass ich mithelfen musste. Ich bin total fasziniert. Wenn ihr jetzt sagt, das höre ich mir gleich nochmal an, das will ich auch lernen. 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Und am nächsten Wochenende kommt ein guter alter Bekannter von mir. Den kenne ich wirklich seit Jahrzehnten. Wir haben eigentlich fast zusammen angefangen. Bernhard Hoecker wird uns die Ehre geben. Und darauf freuen wir uns natürlich ganz besonders. Ich hoffe, ihr seid dann auch wieder dabei. Bis dann.
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1: Kurz vor 10. Ich bin Fabian Hoffmann. Guten Abend. Hacker haben offenbar Daten zehntausender Privatpatienten und Selbstzahler in Deutschland erbeutet. Passiert ist das Ganze schon im April, wie jetzt bekannt wurde. Uwe Schimonek mit mehr.
2: Ziel der Attacke war der Dienstleister Unimed. Der übernimmt Abrechnungen für Krankenhäuser bundesweit. Betroffen sind unter anderem Unikliniken in Hamburg-Eppendorf, Kiel, Freiburg, Köln und im Saarland. Allein in Köln rechnet man damit, dass rund 30.000 Patienten betroffen sind. Demnach geht es etwa um Namen und Adressen, die behandelnden Ärzte und in einigen Fällen auch um Zahlungsdaten. Besonders kritisch, die Hacker könnten ihr Wissen nun für weitere Gaunereien nutzen, zum Beispiel für Phishing-Versuche.
1: Das Tauziehen um ein Ende des Iran-Kriegs geht weiter. Laut US-Präsident Trump ist man einer Lösung allerdings ein gutes Stück näher gekommen. Das hat er in einem CBS-Interview gesagt. Gleichzeitig drohte Trump aber auch mit erneuten Angriffen, sollte es keine Einigung geben. Die gesetzlichen Kassen warnen vor einem Milliardendefizit in der Pflege. Der Verband erwartet dieses Jahr ein Minus von rund 1 Milliarde Euro. Dazu kommen gut 3 Milliarden Euro Schulden beim Bund. GKV-Chef Blatt indes pocht in Berlin auf ausstehende Rückzahlungen aus der Corona-Zeit. Das lange Pfingstwochenende lädt in Sachsen zum Wandern ein. Doch mit den Temperaturen steigt auch die Waldbrandgefahr. In einigen Regionen soll sie in diesen Tagen die zweithöchste Stufe erreichen. Die allermeisten Waldbrände entstehen durch Menschen, sagte uns Feuerwehrpräsident Gunnar Ullmann.
3: Was leider Gottes oft vorkommt, dass tatsächlich Wanderer irgendwo an der Stelle des Waldes Feuer machen, um ein Picknick zu machen, was auch immer, aus welchen Gründen das Bedürfnis da ist. Was dann irgendwo nicht richtig abgelöscht wird, wo Glutreste sich dann weiter fortfressen im Waldboden und irgendwo aufklimmen und dann ein Waldbrand entsteht.
1: Auch heiß abgestellte Autos an Waldwegen können Brände auslösen. Drittliga-Absteiger Erzgebirge Aue hat den Sachsen-Pokal geholt. Das Team gewann im Finale das Westsachsen-Derby bei Viertligist FSV Zwickau mit 2:0. Damit startet Aue im DFB-Pokal und kann auf mindestens ein hochklassiges Match hoffen. 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Neue Nachrichten wieder in einer halben Stunde.
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4: Klarer Himmel und trocken geht's durch den späten Abend und die Nacht. Höchstens ein paar harmlose Wolken ziehen mal vorbei. Die Temperaturen gehen runter auf 15 bis 10 Grad. Morgen startet's erst noch mit etwas Sonne, dann kommen von Norden her mehr Wolken rein und ab und zu ist auch mal ein Schauer dabei. Die Höchstwerte liegen bei bis zu 29 Grad.
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4: Im Kreis Bautzen kommt es auf der Straße zwischen dem Abzweig nach Kannewitz und Porschwitz bis Sonntagabend wegen des 30. internationalen VW-Treffens zu Staus und Behinderungen. In Leipzig kommt es wegen des Wave-Gotik-Treffens rund um die Innenstadt und an den Veranstaltungsorten noch bis Montagabend zu Behinderungen und Sperrungen. Staus oder Blitzer einfach melden unter 0800 023 und 4x die 4.

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5: Kurz vor 11:30. Ich bin Fabian Hoffmann. Guten Abend. Kliniken bundesweit sind offenbar von einem Cyberangriff betroffen. Ziel der Attacke waren nicht die Kliniken selbst, sondern der Dienstleister Unimed. Der übernimmt vielerorts die Abrechnung für Privatversicherte und Selbstzahler. Die Kliniken rechnen damit, dass Daten zehntausender Patienten erbeutet wurden. Das Tauziehen um ein Ende des Iran-Kriegs geht weiter. Laut US-Präsident Trump ist man einer Lösung allerdings ein gutes Stück näher gekommen. Das hat er in einem CBS-Interview gesagt. Gleichzeitig drohte Trump aber auch mit erneuten Angriffen, sollte es keine Einigung geben. Die gesetzlichen Kassen warnen vor einem Milliardendefizit in der Pflege. Der Verband erwartet dieses Jahr ein Minus von rund 1 Milliarde Euro. Dazu kommen gut 3 Milliarden Euro Schulden beim Bund. GKV-Chef Blatt indes pocht in Berlin auf ausstehende Rückzahlungen aus der Corona-Zeit. Die Waldbrandgefahr in Teilen Sachsens soll über Pfingsten die zweithöchste Stufe erreichen. Besonders im Fokus stehen die Landkreise Meißen, Bautzen und Görlitz. Die allermeisten Waldbrände werden von Menschen ausgelöst, zum Beispiel durch Lagerfeuer im Wald. Wer einen Brand entdeckt, sollte sofort die 112 wählen. Drittliga-Absteiger Erzgebirge Aue hat den Sachsen-Pokal geholt. Das Team gewann im Finale das Westsachsen-Derby bei Viertligist FSV Zwickau mit 2:0. Damit startet Aue im DFB-Pokal und kann auf mindestens ein hochklassiges Match hoffen. 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
6: Klarer Himmel und trocken geht's durch den späten Abend und die Nacht. Höchstens ein paar harmlose Wolken ziehen mal vorbei. Die Temperaturen gehen runter auf 15 bis 10 Grad. Morgen startet es erst noch mit etwas Sonne, dann kommen von Norden her mehr Wolken rein und ab und zu ist auch mal ein Schauer dabei. Die Höchstwerte liegen bei bis zu 29 Grad.
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6: Auf der A17 Prag Richtung Dresden. Achtung, zwischen Heidenau und Dresden-Prohlis liegen Metallteile auf der Autobahn. Im Kreis Bautzen kommt es auf der Straße zwischen dem Abzweig nach Kannewitz und Porschwitz bis Sonntagabend wegen des 30. internationalen VW-Treffens zu Staus und Behinderungen. Und in Leipzig gibt es wegen des Wave-Gotik-Treffens rund um die Innenstadt und an den Veranstaltungsorten noch bis Montagabend Behinderungen und Sperrungen. Staus oder Blitzer einfach melden unter 0800 023 und 4x die 4.

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1: Kurz vor 11. Ich bin Fabian Hoffmann. Guten Abend. Der FC Bayern hat eine dominante Saison mit dem Double gekrönt. Der deutsche Meister setzte sich im DFB-Pokalfinale im Berliner Olympiastadion mit 3:0 gegen Titelverteidiger VfB Stuttgart durch. Alle drei Tore für die Münchner erzielte dabei der überragende Stürmer Harry Kane. Es war der erste Pokalerfolg für die Bayern seit 2020. Für Stuttgart endet die Saison damit titellos, aber mit der Quali für die Champions League. Und nach dem Spiel steht auch fest, das Supercup-Duell zum Auftakt der kommenden Saison lautet Bayern gegen Dortmund. Hacker haben offenbar Daten zehntausender Privatpatienten und Selbstzahler erbeutet. Passiert ist das Ganze schon im April, wie jetzt bekannt wurde. Ziel der Attacke war der Dienstleister Unimed, der die Abrechnungen für zahlreiche Kliniken bundesweit übernimmt. Laut Unimed wurde der Angriff abgewehrt. Die USA und der Iran machen offenbar Fortschritte bei den Verhandlungen über ein Ende der Kämpfe. Wie US-Präsident Trump in einem Interview mit dem Sender CBS sagte, ist man einer Lösung ein gutes Stück näher gekommen. Philipp Nützig berichtet.
2: Gleichzeitig drohte er aber auch mit erneuten Angriffen, sollte der Iran die Verhandlung platzen lassen. Teheran arbeitet nach eigener Aussage währenddessen an einem eigenen 14-Punkte-Plan für ein Ende der Kämpfe. Dabei geht es laut einem Sprecher des iranischen Außenministeriums etwa um ein Ende der US-Blockade iranischer Häfen und Regelungen für die Schifffahrt in der Straße von Hormuz.
1: Dresden wird zum Pilotprojekt für schnelles Gründen. Das Bundesdigitalministerium hat die Landeshauptstadt dafür ausgewählt. Ein vollständig digitaler Prozess soll Gründungen perspektivisch in 24 Stunden ermöglichen. Derzeit dauert es 4 bis 8 Wochen. Das Pilotprojekt soll im Sommer starten. Erzgebirge Aue hat den Sachsenpokal gewonnen. Im Finale setzte sich das Team bei Viertligist FSV Zwickau mit 2:0 durch. Damit schaffte der Drittliga-Absteiger einen versöhnlichen Saisonabschluss und startet nächste Saison im DFB-Pokal. 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
3: Klarer Himmel und trocken geht's durch den späten Abend und die Nacht. Höchstens ein paar harmlose Wolken ziehen mal vorbei. Die Temperaturen gehen runter auf 15 bis 10 Grad. Morgen startet es erst noch mit etwas Sonne, dann kommen von Norden her mehr Wolken rein und ab und zu ist auch mal ein Schauer dabei. Die Höchstwerte liegen bei bis zu 29 Grad.
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3: Auf der A17 Prag Richtung Dresden. Achtung, zwischen Heidenau und Dresden-Prohlis liegen Metallteile auf der Autobahn. Im Kreis Bautzen kommt es auf der Straße zwischen dem Abzweig nach Kannewitz und Porschwitz bis Sonntagabend wegen des 30. internationalen VW-Treffens zu Staus und Behinderungen. Und in Leipzig gibt es wegen des Wave-Gotik-Treffens rund um die Innenstadt und an den Veranstaltungsorten noch bis Montagabend Behinderungen und Sperrungen. Staus oder Blitzer einfach melden unter 0800 023 und 4x4.

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1: Kurz vor 11:30. Ich bin Fabian Hoffmann. Guten Abend. Der FC Bayern hat das Double perfekt gemacht. Im DFB-Pokalfinale setzten sich die Münchner mit 3:0 gegen Titelverteidiger VfB Stuttgart durch. Alle Bayern-Tore erzielte Harry Kane. Nach dem souveränen Meistertitel ist es die Krönung für eine dominante Saison des FCB und der erste Pokalerfolg seit 2020. Hacker haben offenbar Daten zehntausender Privatpatienten und Selbstzahler erbeutet. Passiert ist das Ganze schon im April, wie jetzt bekannt wurde. Ziel der Attacke war der Dienstleister Unimed, der die Abrechnungen für zahlreiche Kliniken bundesweit übernimmt. Laut Unimed wurde der Angriff abgewehrt. Die USA und der Iran machen offenbar Fortschritte bei den Verhandlungen über ein Ende der Kämpfe. Das sagte US-Präsident Trump in einem Interview mit CBS. Gleichzeitig drohte er aber auch mit erneuten Angriffen. Der Iran arbeitet aktuell an einem eigenen Plan für ein Ende der Kämpfe. Dresden wird zum Pilotprojekt für schnelles Gründen. Das Bundesdigitalministerium hat die Landeshauptstadt dafür ausgewählt. Ein vollständig digitaler Prozess soll Gründungen perspektivisch in 24 Stunden ermöglichen. Derzeit dauert es 4 bis 8 Wochen. Das Pilotprojekt soll im Sommer starten. Erzgebirge Aue hat den Sachsenpokal gewonnen. Im Finale setzte sich das Team bei Viertligist FSV Zwickau mit 2:0 durch. Damit schaffte der Drittliga-Absteiger einen versöhnlichen Saisonabschluss und startet nächste Saison im DFB-Pokal. 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
2: Klarer Himmel und trocken geht's durch den späten Abend und die Nacht. Höchstens ein paar harmlose Wolken ziehen mal vorbei. Die Temperaturen gehen runter auf 15 bis 10 Grad. Morgen startet es erst noch mit etwas Sonne, dann kommen von Norden her mehr Wolken rein und ab und zu ist auch mal ein Schauer dabei. Die Höchstwerte liegen bei bis zu 29 Grad.
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2: Im Kreis Bautzen kommt es auf der Straße zwischen dem Abzweig nach Kannewitz und Porschwitz bis Sonntagabend wegen des 30. internationalen VW-Treffens zu Staus und Behinderungen. In Leipzig gibt es wegen des Wave-Gotik-Treffens rund um die Innenstadt und an den Veranstaltungsorten noch bis Montagabend Behinderungen und Sperrungen. Staus oder Blitzer einfach melden unter 0800 023 und 4x4.

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1: Kurz vor 12. Ich bin Fabian Hoffmann. Guten Abend. Meister Bayern München hat seine gute Saison mit dem Sieg im DFB-Pokal gekrönt. Im Finale in Berlin gewannen die Münchner mit 3:0 gegen Titelverteidiger VfB Stuttgart. Alle Tore gingen aufs Konto des überragenden Harry Kane. Bayern-Trainer Vincent Kompany sagte nach dem Spiel bei Sky:
2: Einfach glücklich für die Jungs, wirklich. Stolz auf die Leistung auch heute, weil wir sind so ruhig geblieben am Halbzeiten und dann in der zweiten Halbzeit, wie die Jungs das dann gemacht haben. Ja, wunderschön, und immer sieht man wieder Dinge, wo man sagt, wie machen die Jungs das? Und das ist, auch als Trainer kann man das genießen.
1: Die USA und der Iran machen offenbar Fortschritte bei den Verhandlungen über ein Ende der Kämpfe. Das sagte US-Präsident Trump in einem Interview mit CBS. Gleichzeitig drohte er aber auch mit erneuten Angriffen. Der Iran arbeitet aktuell an einem eigenen Plan für ein Ende der Kämpfe. Das lange Pfingstwochenende lädt in Sachsen zum Wandern ein. Doch mit den Temperaturen steigt auch die Waldbrandgefahr. In einigen Regionen soll sie in diesen Tagen die zweithöchste Stufe erreichen. Die allermeisten Waldbrände entstehen durch Menschen, sagte uns Feuerwehrpräsident Gunnar Ullmann.
3: Was leider Gottes oft vorkommt, dass tatsächlich Wanderer irgendwo an einer Stelle des Waldes Feuer machen, um ein Picknick zu machen, was auch immer, aus welchen Gründen das Bedürfnis da ist. Was dann irgendwo nicht richtig abgelöscht wird, wo Glutreste sich dann weiter fortfressen im Waldboden und irgendwo aufklimmen und dann ein Waldbrand entsteht.
1: Auch heiß abgestellte Autos an Waldwegen können Brände auslösen. Drittliga-Absteiger Erzgebirge Aue hat den Sachsen-Pokal geholt. Das Team gewann im Finale das Westsachsen-Derby bei Viertligist FSV Zwickau mit 2:0. Damit startet Aue im DFB-Pokal und kann auf mindestens ein hochklassiges Match hoffen. Trotz eines deutlichen Sieges im vorletzten Gruppenspiel droht dem deutschen Eishockey-Team bei der WM das Vorrunden aus. Gegen Österreich gab es ein 6:2. Nun braucht das DEB-Team auch in der letzten Vorrundenpartie gegen Großbritannien einen Sieg und muss auf Patzer der Konkurrenz hoffen, um noch das Viertelfinale zu erreichen. 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
4: Klarer Himmel und trocken geht's durch den späten Abend und die Nacht. Höchstens ein paar harmlose Wolken ziehen mal vorbei. Die Temperaturen gehen runter auf 15 bis 10 Grad. Morgen startet's erst noch mit etwas Sonne, dann kommen von Norden her mehr Wolken rein und ab und zu ist auch mal ein Schauer dabei. Die Höchstwerte liegen bei bis zu 29 Grad.
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4: Im Kreis Bautzen kommt es auf der Straße zwischen dem Abzweig nach Kannewitz und Porschwitz bis Sonntagabend wegen des 30. internationalen VW-Treffens zu Staus und Behinderungen. In Leipzig gibt es wegen des Wave-Gotik-Treffens rund um die Innenstadt und an den Veranstaltungsorten noch bis Montagabend Behinderungen und Sperrungen. Staus oder Blitzer einfach melden unter 0800 023 und 4x4.

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1: Kurz vor 12:30. Ich bin Fabian Hoffmann. Nach 6 Jahren hat der FC Bayern mal wieder den DFB-Pokal gewonnen. Im Finale von Berlin setzten sich die Münchner mit 3:0 gegen Titelverteidiger Stuttgart durch. Der überragende Bayern-Stürmer Harry Kane erzielte einen Hattrick. Der FCB hat mit dem Sieg das Double aus Meisterschaft und Pokal perfekt gemacht. Die USA und der Iran machen offenbar Fortschritte bei den Verhandlungen über ein Ende der Kämpfe. Das sagte US-Präsident Trump in einem Interview mit CBS. Gleichzeitig drohte er aber auch mit erneuten Angriffen. Der Iran arbeitet aktuell an einem eigenen Plan für ein Ende der Kämpfe. Kliniken bundesweit sind offenbar von einem Cyberangriff betroffen. Ziel der Attacke waren nicht die Kliniken selbst, sondern der Dienstleister Unimed. Der übernimmt vielerorts die Abrechnung für Privatversicherte und Selbstzahler. Die Kliniken rechnen damit, dass Daten zehntausender Patienten erbeutet wurden. Die Waldbrandgefahr in Teilen Sachsens soll über Pfingsten die zweithöchste Stufe erreichen. Besonders im Fokus stehen die Landkreise Meißen, Bautzen und Görlitz. Die allermeisten Waldbrände werden von Menschen ausgelöst, zum Beispiel durch Lagerfeuer im Wald. Wer einen Brand entdeckt, sollte sofort die 112 wählen. Drittliga-Absteiger Erzgebirge Aue hat den Sachsen-Pokal geholt. Das Team gewann im Finale das Westsachsen-Derby bei Viertligist FSV Zwickau mit 2:0. Damit startet Aue im DFB-Pokal und kann auf mindestens ein hochklassiges Match hoffen. 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
2: Klar und trocken geht's gerade durch die späten Stunden. Dazu liegen die Temperaturen aktuell zwischen 15 und 10 Grad. Heute bleibt's meist trocken und freundlich. Zwischendurch ziehen mal ein paar Wolken durch. Am Nachmittag werden's dann richtig warm mit 27 bis 29 Grad. In den Bergen kann's später vereinzelt auch mal kurz rumpeln.
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2: Im Kreis Bautzen kommt es auf der Straße zwischen dem Abzweig nach Kannewitz und Porschwitz bis Sonntagabend wegen des 30. internationalen VW-Treffens zu Staus und Behinderungen. In Leipzig gibt es wegen des Wave-Gothic-Treffens rund um die Innenstadt und an den Veranstaltungsorten noch bis Montagabend Behinderungen und Sperrungen. Staus oder Blitzer einfach melden unter 0800 023 und 4x die 4.

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3: Kurz vor eins. Ich bin Fabian Hoffmann. Nach 6 Jahren hat der FC Bayern mal wieder den DFB-Pokal gewonnen. Im Finale in Berlin setzten sich die Münchner mit 3:0 gegen Titelverteidiger VfB Stuttgart durch. Alle 3 Tore gingen auf das Konto von Harry Kane. Zu ihm und zum Gegner sagt VfB-Trainer Sebastian Hoeneß bei Sky.
4: Ganz neidlos, ganz, ganz hohe Anerkennung für ihn, aber auch natürlich für die Bayern generell. Ja, haben eine großartige Saison gespielt. Vinny und sein Team machen einen Riesenjob, habe ich auch schon nach der Meisterschaft gesagt. Aber wir werden sie knacken. Irgendwann werden wir sie packen.
3: Die Bayern haben mit dem Sieg das Double aus Meisterschaft und Pokal perfekt gemacht. Stuttgart beendet die Saison titellos, aber mit der Quali zur Champions League. Die USA und der Iran machen offenbar Fortschritte bei den Verhandlungen über ein Ende der Kämpfe. Wie US-Präsident Trump in einem Interview mit dem Sender CBS sagte, ist man einer Lösung ein gutes Stück näher gekommen. Philipp Nützig berichtet.
5: Gleichzeitig drohte er aber auch mit erneuten Angriffen, sollte der Iran die Verhandlung platzen lassen. Teheran arbeitet nach eigener Aussage währenddessen an einem eigenen 14-Punkte-Plan für ein Ende der Kämpfe. Dabei geht es laut einem Sprecher des iranischen Außenministeriums etwa um ein Ende der US-Blockade iranischer Häfen und Regelungen für die Schifffahrt in der Straße von Hormuz.
3: Kliniken bundesweit sind offenbar von einem Cyberangriff betroffen. Ziel der Attacke waren nicht die Kliniken selbst, sondern der Dienstleister Unimed. Der übernimmt vielerorts die Abrechnung für Privatversicherte und Selbstzahler. Die Kliniken rechnen damit, dass Daten zehntausender Patienten erbeutet wurden. Dresden wird zum Pilotprojekt für schnelles Gründen. Das Bundesdigitalministerium hat die Landeshauptstadt dafür ausgewählt. Ein vollständig digitaler Prozess soll Gründungen perspektivisch in 24 Stunden ermöglichen. Derzeit dauert das 4 bis 8 Wochen. Das Pilotprojekt soll im Sommer starten. Erzgebirge Aue hat den Sachsenpokal gewonnen. Im Finale setzte sich das Team bei Viertligist FSV Zwickau mit 2:0 durch. Damit schaffte der Drittliga-Absteiger einen versöhnlichen Saisonabschluss und startet nächste Saison im DFB-Pokal. 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
6: Klar und trocken geht's gerade durch die späten Stunden. Dazu liegen die Temperaturen aktuell zwischen 15 und 10 Grad. Heute bleibt's meist trocken und freundlich. Zwischendurch ziehen mal ein paar Wolken durch. Am Nachmittag werden's dann richtig warm mit 27 bis 29 Grad. In den Bergen kann's später vereinzelt auch mal kurz rumpeln.
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6: Im Kreis Bautzen kommt es auf der Straße zwischen dem Abzweig nach Kannewitz und Porschwitz bis Sonntagabend wegen des 30. internationalen VW-Treffens zu Staus und Behinderungen. In Leipzig gibt es wegen des Wave-Gotik-Treffens rund um die Innenstadt und an den Veranstaltungsorten noch bis Montagabend Behinderungen und Sperrungen. Staus oder Blitzer einfach melden unter 0800 023 und 4x die 4.

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4: Kurz vor 2:30. Ich bin Fabian Hoffmann. Der FC Bayern hat das Double perfekt gemacht. Im DFB-Pokalfinale setzten sich die Münchner mit 3:0 gegen Titelverteidiger VfB Stuttgart durch. Alle Bayern-Tore erzielte Harry Kane. Nach dem souveränen Meistertitel ist es die Krönung für eine dominante Saison des FCB und der erste Pokalerfolg seit 2020. Das Tauziehen um ein Ende des Iran-Kriegs geht weiter. Laut US-Präsident Trump ist man einer Lösung allerdings ein gutes Stück näher gekommen. Das hat er in einem CBS-Interview gesagt. Gleichzeitig drohte Trump aber auch mit erneuten Angriffen, sollte es keine Einigung geben. Dresden wird zum Pilotprojekt für schnelles Gründen. Das Bundesdigitalministerium hat die Landeshauptstadt dafür ausgewählt. Ein vollständig digitaler Prozess soll Gründungen perspektivisch in 24 Stunden ermöglichen. Derzeit dauert es 4 bis 8 Wochen. Das Pilotprojekt soll im Sommer starten. Trotz eines deutlichen Sieges im vorletzten Gruppenspiel droht dem deutschen Eishockeyteam bei der WM das Vorrunden aus. Gegen Österreich gab es ein 6:2. Nun braucht das DEB-Team auch in der letzten Vorrundenpartie gegen Großbritannien einen Sieg und muss auf Patzer der Konkurrenz hoffen, um noch das Viertelfinale zu erreichen. 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
5: Klar und trocken geht's gerade durch die späten Stunden. Dazu liegen die Temperaturen aktuell zwischen 15 und 10 Grad. Heute bleibt's meist trocken und freundlich. Zwischendurch ziehen mal ein paar Wolken durch. Am Nachmittag werden's dann richtig warm mit 27 bis 29 Grad. In den Bergen kann's später vereinzelt auch mal kurz rumpeln.
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5: Im Kreis Bautzen kommt es auf der Straße zwischen dem Abzweig nach Kannewitz und Porschwitz bis Sonntagabend wegen des 30. internationalen VW-Treffens zu Staus und Behinderungen. In Leipzig kommt es wegen des Wave-Gotik-Treffens rund um die Innenstadt und an den Veranstaltungsorten noch bis Montagabend zu Behinderungen und Sperrungen. Staus oder Blitzer einfach melden unter 0800 023 und 4 mal die 4.

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3: Kurz vor zwei. Ich bin Fabian Hoffmann. Der FC Bayern hat eine dominante Saison mit dem Double gekrönt. Der deutsche Meister setzte sich im DFB-Pokalfinale im Berliner Olympiastadion mit 3:0 gegen Titelverteidiger VfB Stuttgart durch. Alle drei Tore für die Münchner erzielte dabei ein überragender Harry Kane. Dessen Teamkollege Leon Goretzka verlässt die Bayern im Sommer und sagt bei Sky:
4: Jetzt für mich persönlich ist es natürlich herausragend. Ich habe mich schon bei Harry bedankt. Er hat das Ding heute im Alleingang gezogen. Das hat er mir aber auch vorm Spiel versprochen. Ich habe jetzt in 8 Jahren bei Bayern kein Finale verloren. Da habe ich den Jungs gesagt, will ich heute nicht damit anfangen am letzten Tag.
3: Es war der erste Pokalerfolg der Bayern seit 2020. Großalarm in der US-Hauptstadt Washington. In der Nähe des Weißen Hauses sind mehrere Schüsse gefallen, so das FBI. Mindestens 2 Menschen wurden verletzt, heißt es. Der Amtssitz des US-Präsidenten wurde zwischenzeitlich abgeriegelt. Auf Videos von US-Medien ist zu sehen, wie Reporter angewiesen werden, nach den Schüssen schnell Richtung Presseraum des Weißen Hauses zu laufen. Die Hintergründe sind aktuell noch unklar. Das Tauziehen um ein Ende des Iran-Kriegs geht weiter. Laut US-Präsident Trump ist man einer Lösung allerdings ein gutes Stück näher gekommen. Das hat er in einem CBS-Interview gesagt. Gleichzeitig drohte Trump aber auch mit erneuten Angriffen, sollte es keine Einigung geben. Das lange Pfingstwochenende lädt in Sachsen zum Wandern ein. Doch mit den Temperaturen steigt auch die Waldbrandgefahr. In einigen Regionen soll sie in diesen Tagen die zweithöchste Stufe erreichen. Die allermeisten Waldbrände entstehen durch Menschen, sagte uns Feuerwehrpräsident Gunnar Ullmann.
5: Was leider Gottes oft vorkommt, dass tatsächlich Wanderer irgendwo an der Stelle des Waldes Feuer machen, um ein Picknick zu machen, was auch immer, aus welchen Gründen das Bedürfnis da ist. Was dann irgendwo nicht richtig abgelöscht wird, wo Glutreste sich dann weiter fortfressen im Waldboden und irgendwo aufklimmen und dann ein Waldbrand entsteht.
3: Auch heiß abgestellte Autos an Waldwegen können Brände auslösen. Drittliga-Absteiger Erzgebirge Aue hat den Sachsen-Pokal geholt. Das Team gewann im Finale das Westsachsen-Derby bei Viertligist FSV Zwickau mit 2:0. Damit startet Aue im DFB-Pokal und kann auf mindestens ein hochklassiges Match hoffen. 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
6: Klar und trocken geht's gerade durch die späten Stunden. Dazu liegen die Temperaturen aktuell zwischen 15 und 10 Grad. Heute bleibt's meist trocken und freundlich. Zwischendurch ziehen mal ein paar Wolken durch. Am Nachmittag werden's dann richtig warm mit 27 bis 29 Grad. In den Bergen kann's später vereinzelt auch mal kurz rumpeln.
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6: Im Kreis Bautzen kommt es auf der Straße zwischen dem Abzweig nach Kannewitz und Porschwitz bis Sonntagabend wegen des 30. internationalen VW-Treffens zu Staus und Behinderungen. In Leipzig kommt es wegen des Wave-Gotik-Treffens rund um die Innenstadt und an den Veranstaltungsorten noch bis Montagabend zu Behinderungen und Sperrungen. Staus oder Blitzer einfach melden unter 0800 023 und 4x4.